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Und wie bereits angekündigt, wird nächsten Monat Rubén Blades in Berlin sein. Como ya les había anunciado, Rubén Blades viene a Berlín en el próximo mes, el día 10 de julio. Ya queda menos de un mes hasta allá. Es ist, der ist am 10. Juli hier in Deutschland, in Berlin. Und es ist etwas mehr als einen Monat eigentlich bis dahin. Aber abwarten kann ich das nicht mehr. Ich werde gerne hingehen zu diesem Konzert. Casi que no lo puedo esperar ya. Quiero ir a ese concierto de Rubén Blades. Y pa' que falte, que sobre, como diría Raúl, damit es nicht zu wenig wird, hier nochmals Rubén Blades. Eines seiner berühmtesten Lieder, Plástico, also Kunststoff. Una de sus canciones más conocidas, Plástico, de Rubén Blades.

Und jetzt springen wir nach Kuba mit Luis Frank Arias. Nos vamos para Cuba con Luis Frank Arias y la canción Eres Cuba. Du bist Cuba, sagt er.

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4: Ach, heute klappt wieder alles. Gar nicht. Gar nichts klappt. Alles klappt nicht. So rum. Willkommen beim Sendeloch, der Sendung für den garantiert schlechten Geschmack bei Radio Z. Und du hast jetzt eine sehr exzentrische Mikrofonwahl getroffen. Jetzt muss ich erstmal austesten, wo überhaupt du zu hören bist. Sag mal was.
5: Ich sage mal was.
4: Ah, das klappt hervorragend.
5: Wunderbar.
4: Das immerhin. Dann ist die Talsohle sozusagen durchschritten und wir können jetzt zwei Stunden. Ja, wir können jetzt zwei Stunden Kackmusik hier zum Besten geben, ja. Und vielleicht die eine oder andere Anekdote über zum Beispiel österreichische Kulturpolitik. Könnte es.
5: Mal sehen. Ja, wir wollen noch nicht zu viel verraten, man muss die Hörerschaft ans Cliff hängen.
4: Ja, ansonsten schöne,
5: wie wir Medienprofis sagen.
4: Schöne rätselhafte Sendung haben wir auch. Unter anderem wollen wir von euch ein Stück Jugendsprache übersetzt haben. Bitte beteiligt euch, sonst gehen wir heute unwissend nach Hause und das wollt ihr auch nicht verantworten.
5: Es gibt immer noch zu gewinnen seit mehreren Sendungen, weil es überraschenderweise niemand will. Eine Andreas Gabayé Trinkflasche. Übersetzt uns Jugendsprache und gewinnt den superjugendlichen Andreas Gabayé. Man muss auch nicht draus trinken. Sie ist bestimmt auch geeignet zum Beispiel für lange Autofahrten oder Staus.
4: Um dann nicht daraus zu trinken. Einfach um sie dann bei so langen Autofahrten oder Staus auch einfach im Auto zu haben.
5: Ja.
4: Ja.
5: Ich vielleicht bloß damit alle verstehen, was ich meine. Ich erwähne das Wort Fernfahrertoilette.
4: Okay, ich konnte mich mit dem Gedanken anfreunden, dass es auch einfach ein vollkommen nutzloser Gegenstand sein kann. Weißt du so, hat so was Romantisches. In dieser durchrationalisierten Welt, in der alles einen Zweck hat, einfach mal sich so eine Andreas Gabalier-Trinkflasche ohne Funktion ins Auto legen.
5: Oder halt schon reinpissen. Das
4: ist ein Stück Eskapismus.
5: Vielleicht.
4: Ja.
5: Also gut. Müsste ich in irgendeine Flasche pissen, dann am liebsten alle von Andreas Gabayé.
4: Ja, okay. Fair. Worum geht's? Erzähl mal.
5: Ursprünglich bei unserem großen Redaktionsbrainstorming ging es um Schnurrbärte. Beziehungsweise eigentlich ging es, glaube ich, über Jugend oder Jungmenschen-Bullshit-Bingo. Ging es in der großen Redaktionskonferenz im Elfenbeinturm dahin, dass jetzt gerade Schnurrbärte das neue heiße Ding sind, das jetzt alle tragen. Also zumindest alle männlichen jungen Menschen, jungen Männer. Mhm. Und so kamen wir drauf, ob wir vielleicht das Thema Schnurrbärte machen. Und Schäfer, der heute nicht hier ist, weil er bei Rock im Park spielt.
4: Und Schnurrbärten zusieht.
5: Und ja, kam dann drauf, dass man es doch erweitern sollte hin zu Dinge, die Menschen im Gesicht haben. Was klingt wie eine Kategorie bei Familienduell, wenn ich jetzt so drüber nachdenke. Wir haben 100 Leute gefragt.
6: Füße!
5: Ja. Das heißt, wir spielen jetzt Lieder zu Sachen, die Leute im Gesicht haben.
4: Genau.
5: Seid gespannt.
4: Ja. Und wir beginnen aber mit nichts Zeitgenössischem. Also ich habe auch ein Lied über Schnauzer dabei. Das ist tatsächlich eine valide Beobachtung, glaube ich. Aber wir gehen mal so ein bisschen in die Vergangenheit, in die 60er Jahre. Da haben ja Leute auch sehr ausladende Schnauze teilweise getragen, unter anderem auch die Musiker von, ja, jetzt fällt mir der Name der Band nicht ein. Das nimmt dem Ganzen natürlich die Pointe. Aber
5: ein bisschen, ja.
4: A White Shade of Pale wurde gesungen von?
5: Ich weiß es nicht.
4: Ja, okay. Ja, mir fällt es nämlich gerade auch nicht mehr ein. Ja, mein Gott, diese Schande. Jedenfalls.
5: The Mamas and the Papas vielleicht, aber ich stelle mir gerade die Mamas mit riesen Schnauzern vor, das ist albern.
4: Nein, natürlich nicht. Jedenfalls, mir wird es jetzt partout auch nicht mehr einfallen. Aber es gibt ein Video zu A White Shade of Pale. Und der Sänger, hat wirklich einen fantastischen Schnurrbart. Also insofern ist vielleicht der Bezug zur Gegenwart gegeben. Wir hören jetzt aber zu Beginn nicht A Wider Shade of Pale im Original.
5: Procol Harum. Procol Harum. Ich musste es googeln, dir ist es eingefallen.
4: Ja.
5: Procol Harum.
4: Wir hören nicht das Original, weil es geht ja, man könnte sagen, die Hautfarbe hat man ja auch im Gesicht und es geht ja darum, dass man A Wider Shade of Pale irgendwie so erbleicht, mehr oder weniger. Es gibt aber auch eine deutsche Originalversion von einem gewissen Buddy Kane, bürgerlich Joachim Salk, der von Ralf Siegel zu so etwas wie einem Star aufgebaut werden sollte. So Ende der 60er Jahre und dann hat man sich gedacht, ja, wir nehmen diesen Welthit aus Großbritannien und wir übersetzen ihn ins Deutsche und dann wird das schon mit der Karriere, lieber Joachim.
5: Ich lerne in diesem Moment, dass Procol Harum eine englische Band war. Ich habe selten, ohne wirklich Grund dafür zu haben, ich habe die immer zum Krautrock geschoben in meinem Kopf.
4: Ja,
5: also ist wahrscheinlich falsch, aber...
4: Ja, es ist halt so ein merkwürdiger Bandname. Das würde schon zu diesem Krautrock-Dings passen.
5: Ja.
4: So.
5: Naja.
4: Amondyl
5: oder so. Ja, eben. Vielleicht deswegen.
4: Ja, nee, ist aber nicht so. Procol Harum haben in Deutschland Einzug gehalten, dann in Gestalt von Buddy Kane. Und der wiederum hat dann gesungen, Tränen im Gesicht.
5: Wo sonst?
4: Die hat man ja...
5: Am Arsch. Das wäre ein Deutsch-Punk-Titel. Tränen am Arsch.
4: Mein Arsch weint. Trotz dieser schönen Coverversion von A Wider Shade of Pale hat es übrigens mit der Karriere von Buddy Kane nicht so wirklich geklappt. Er war dann vor allen Dingen auf Kreuzfahrtschiffen angeheuert und hat dann, wie nennt man das, den Alleinunterhalter in Kreuzfahrtschiffen gegeben.
5: Weiß gar nicht, ob das so schlimm ist. Wir müssten mal... Genossen Gümmig fragen, der hat eine Zeit lang sich auf Kreuzfahrtschiffen mal verdient, hat er erzählt.
4: Ach was.
5: Vielleicht ist, also ehrlich gesagt, irgendwie, ich könnte mir schlimmere Jobs vorstellen.
4: Gümmig ist auf Kreuzfahrtschiffen aufgetreten?
5: Ich bilde mir ein, dass es mal erzählt hat.
4: Ja. Und hat dann Rio Reiser zum Besten gegeben?
5: Nee, ich glaub eher noch die Gümmig-Nummern, also die eigentlich unterhaltsamen.
4: Nacken, Nacken, Nacker, dem Dutzendeich, aber das versteht doch
5: keiner. Wahrscheinlich, ob sie das verstanden haben in der Karibik, weiß ich auch nicht. Ich sage ja, wir müssen ihn mal fragen. Halt.
4: Ach, schön.
5: Vielleicht internationaler irgendwie. Nackt, nackt, nackert über einen großen Teich.
4: Ja. Gut, stellen wir das erstmal zurück und bleiben jetzt zum Einstieg der 2-Stunden-Sendeloch bei dem Song, der leider dann doch nicht für eine große Karriere gereicht hat, zumindest im Falle von Buddy Kane. Hier kommt er mit Tränen im Gesicht.

0: Ihr seid beim Sendeloch der Sendung für den garantiert schlechten Geschmack, und so schlecht war das Lied ja gar nicht, ne? Auch in der Version von Buddy Kane nicht. Vielleicht kann man an dem Lied auch gar nicht so viel kaputt machen.
1: Das ist genau, was ich gerade sagen wollte. Das ist, so wie man sagt, an den schönen Menschen entstellt nichts. Bezogen auf Kleidung oder vielleicht auch Schnauzbärte, was weiß ich. Kann man auch sagen, ein gutes Lied ist wirklich schwer kaputt zu machen.
0: Ja. Weil du noch gesagt hast, dass es ja für dich schon irgendwie so eine Soul-Nummer ist.
1: Ich kann es mir gut vorstellen, so als Soul-Nummer. Ja,
0: passt überraschend gut, denn Buddy Kanes größter Hit war tatsächlich die Coverversion eines Soul-Songs von den Four Tops.
1: Von den Four Tops? Im Ernst?
0: Ah ja.
1: Unglaublich.
0: Der hat die Four Tops gecovert, hat natürlich auch hier eine deutsche Originalversion gemacht, wie man das damals so nannte. Es liegt nur an dir. Es ist so schön.
1: Diese Four Tops, die kommen mir immer wieder über den Weg. Zum Beispiel in einem Lied von Superpunk. Mhm. Das heißt, ich bin nirgendwo zu Hause, aber hier schon. Ich bin der fünfte Four Top. ich glaube, das ist auch das Lied, wo sie singen. Und wäre die Welt perfekt, dann wäre sie ein Song von Holland Dossier Holland. Dem Produzenten der Four Tops. Aha. Und ich bin neulich über die Four Tops gestoßen, als ich nachts nicht schlafen konnte und alles wissen wollte über den Anschlag auf die Lockerbie Pan Am Maschine in den 80ern.
0: Was haben die Four Tops damit zu
1: sie
0: tun?
1: Sie haben den Flug knapp verpasst. Es gab eine ganze Reihe von Prominenten, die sehr knapp den Flug verpasst haben.
0: Was hatte Gaddafi gegen die Four Tops?
1: Ich weiß es nicht. Was kann man gegen die haben? Und Johnny Rotten von den Sex Pistols und seine Frau haben den Flug auch nur knapp verpasst. Stell dir das vor, das wäre der zweite Tag, an dem die Musik gestorben ist. Halt. Soll ich mal Überleitung verpasst?
0: Also Überleitung. Jetzt sind Johnny Rotten, Kassierer, ja, okay, Punk ist da.
1: Es geht besser und interessanter. Moment. Das nächste, also wir sind immer noch beim Thema Dinge, die Leute im Gesicht haben. Und manche Leute haben Brillen im Gesicht. Das nächste Lied ist das Lied Habe Brille vom gleichnamigen Album Der Kassierer. Und jetzt die Überleitung.
0: Du hast es hat schon angekündigt, was es ist.
1: Ja, die nachträgliche Überleitung.
0: Okay. Interessantes Stilmittel eigentlich.
1: Es ist quasi eine Coverversion aus einer Operette von Jacques Offenbach. Ja, ich rede immer noch über die Kassierer. Nämlich das Couplet des Spallanzani aus der unvollendeten Operette E.T.A. Hoffmanns Erzählungen. Und es geht in der Erzählung, ich glaube, es ist der Sandmann, wo ja Brillen und Augen eine besondere Rolle spielen. Und daraus ist dieses Stück. Es befand sich ja auf dem Album von 1996, welches indiziert wurde von der dafür zuständigen Indizierungsstelle. Und zwar mit der sehr guten Begründung, dass es beiträgt zur ethischen Desorientierung der Jugend. Was ziemlich genau der gleiche Grund ist, aus dem Sokrates hingerichtet wurde. Es ist wirklich, ich musste so lachen, als ich das von der Wikipedia gelesen habe, weil das so ein paar Vorschritte. Operette Offenbach, Sokrates, und das ist irgendwie, und das verbindende Stück sind die Kassierer. Es wird noch besser, wenn man das Lied dann hört. Bei der Verhandlung vor der, was ist denn das? Stelle zur Prüfung oder Bundesbehörde zur Prüfung jugendgefährdender Schriften wahrscheinlich. Also die Verhandlung nicht so, dass die Kassierer dieses Gremium zum Lachen gebracht haben bei der Verhandlung drüber, ob es indiziert bleibt oder nicht. Und deswegen es als Satire durchgehen und wieder erlaubt wurde. Und das ist. Und diese ganze riesen Backstory steht in so einem Kontrast zu dem Lied, das wir jetzt hören.
2: Habe Brillen, die jeden toten Gegenstand im Nu beleben. Ihr Glanz dringt, leuchtet durch Mann und man sieht das Innerste der Seele. Auch den Seelenlosen geben sie Seelen neues Leben. Ganz entzückt wirkt ihr Blick. Glaubet mir, dieser Brille Kraft jedem Körper Schönheit verschafft. Wer sie hat, ist der Welt. Ja, will man sehen ins Herz einer Frau, ob gut sie oder schlecht. Das sieht man genau, doch siehst du's vorzusehen. Nur Reinheit dort, wo Unschuldige stehen. Ganz nach eurem Wunsch könnt ihr alles sehen. Durch diese Brille alles wird beleuchtet und erhellt. Wer sie besitzt, ja, der beherrscht die Welt.
3: War's das? Hurra!
1: Soweit also die Sokratiker aus Wattenscheid mit ihrer Interpretation von Jacques Offenbachs Interpretation des Sandmanns von E.T.H. Hoffmann. Wie geht's weiter hier im Kulturradio auf Radio Z?
0: Mit einer, naja, interessant ist vielleicht zu hoch gegriffen, aber mit einer Frage. Du hast jetzt schon gesagt, manchmal trägt man eine Brille im Gesicht. Die Brille trägt man vor den Augen und auch bei E.T.R. Hoffmann ging es um den Sandmann
1: oder,
0: und
1: es
0: ging um
1: oder Augen. Oder ist es die Brille, die den Menschen trägt?
0: Bei Harry Potter wäre es ganz sicher so. Da würde die Brille auch den Träger auswählen. Aber gucken wir uns doch einfach mal Augen an, die kein Gesicht haben.
1: Das klingt nach einem Lied aus der Anatomie.
0: Es ist aber ursprünglich ein Lied von Billy Idol.
1: Das klingt nach der Geschichte, die Dino Welpen mal erzählt hat, die seinem Vater in der Kantine passiert ist, als es Gulaschsuppe gab und beim Rumrühren ein Augapfel einer Kuh mutmaßlich, hoffentlich, aufgetaucht ist. Das war ein Eye Without a Face.
0: Ja, Tatsache. Billy Idol, das ist eigentlich ist ein Song, der eigentlich ganz, ganz, wie soll ich sagen, der hat schon einen Vibe, würde man vielleicht in der Jugend sagen.
1: Schon, ich stutze bei Billy Idol immer, dass der irgendwie so, naja, so Kuschelrock gemacht hat und irgendwie so sehr poppige Nummern, weil der ja wirklich so aus der sehr ersten und frühen Phase des Punkrocks kam.
0: Ja, das aber war eigentlich ist es, täuscht. Also das Lied kommt zwar so kuschelrockig daher und so poppig, aber eigentlich mündet so mittendrin in so einer mehr oder minder offenen Gewaltandrohung. Also es geht
1: wenn du mich nervt, ist alles, was sie von dir finden, deine Augen?
0: Es geht um ja einen Menschen, der your eyes without a face. Also es geht um vermutlich eine ehemalige Partnerin oder Partner, was auch immer. With no human grace, your eyes without a face. Oh. Also ohne jede menschliche Würde oder nicht. Grace ist was anderes. Also
1: schwierig zu übersetzen. Anmut.
0: Anmut, ja. Und dann geht es irgendwie in einer Zeile darum, dass es sich überlegt, sich eine Waffe zu besorgen und dann kommt irgendwie so ein kleines eine Bridge vielleicht, die dann nur wo er dann die Person, über die er singt, nur dazu auffordert, jetzt besser Gebete zu sprechen.
1: Himmels Willen,
0: also, Billy Idol. Es ist, glaube ich, man tut der Nummer unrecht, glaube ich, wenn man sagt, das ist einfach nur Kuschelrock oder vielleicht so ein bisschen Liebeskummer definitiv. Aber ein Liebeskummer, da könnte man jetzt generell über Männlichkeit sprechen, der bei doch sehr vielen Männern dann in Gewalt umschlägt. Mhm. Und da gibt es so Anklänge.
1: Johnny Cash, ich schaue in deine Richtung.
0: Ja. Noch dazu, wir spielen jetzt aber nicht Billy Idols Version, sondern,
1: oha,
0: sondern wir spielen die Version von Scooter.
1: Scooter hat Schnittmengen irgendwie, die Haare gleichermaßen,
0: ja,
1: blondiert.
0: Ja, Tatsache. Und auch bei Scooter, da tut man denen ja Unrecht, wenn man davon ausgeht, dass das halt einfach nur so Krawall-Techno-Atzen sind. Also H.P. Baxters erstes Bandprojekt war eher so Synthwave,
1: Garage Noise Rock,
0: Post-Punk, ne, so späte 80er, ne? Also es war sehr, sehr Synthi-lastige Musik. Fuck. Und es gibt ja auch ein Hörbuch, glaube ich, H.P. Baxter liest Thomas Bernhard.
1: Ohne Scheiß?
0: Gibt's.
1: Oh mein Gott. Nach 2 Millionen Jahren Sendeloch lerne ich immer noch spektakuläre Neuigkeiten.
0: Ja.
1: Also halt nicht irgendwen, sondern Thomas Bernhard. Das ist halt schon geil.
0: Ja. Scooter hatte ja auch mal diese romantischen Anwandlungen. Es gibt diese relativ erfolgreiche Ballade aus Mitte der 90er, die hieß Break It Up, My Love. Das war dann so die große Scooter-Ballade, dachte ich.
1: Eine Scooter-Ballade?
0: Ja, da fahren sie dann in so einem Zug und dann sitzen sie da alle beisammen und währenddessen singt H.P. Baxter Break It Up, Break It Up, Break It Up, My Love. Aber es gibt eben auch diese Ballade, die Coverversion von Billy Idol's Eyes Without a Face, nur eben verscootert.
1: Ich bin so gespannt. Ja, ich entdecke hier, also das ist wirklich immer neue Seiten.
0: Ja, und das ist wirklich eine Ballade ohne Krachbumm. Nur so komisches Synthi-Zeugs. Wir hören mal rein.

0: Ja, ich hangle mich hier durch die Coverversionen. Das war ein Scooter mit Eyes Without a Face im Original natürlich von Billy Idol.
1: Yeah. Okay, was haben wir bisher? Thema der Sendung ist Dinge, die Leute im Gesicht haben. Wir haben Brillen, wir haben...
0: Und wir haben Augen ohne Gesichter.
1: Das
0: Augen?
1: Passt eigentlich nicht so zum Thema. Das völlige Themaverfehlung. Nicht nur, weil das Lied überraschend gut war, irgendwie auch überraschend gut interpretiert von jemandem, der ansonsten hauptsächlich schreit. Tatsächlich, passt nicht irgendwie. Mhm. Aber wie hätte man das jetzt dann sagen können? Dinge, die Leute nicht im Gesicht haben, stimmt auch nicht.
0: Dinge, die Leute im Gesicht haben sollten.
1: Dinge, die kein Gesicht haben. Augen. Kompliziert.
0: Also sagen wir mal so, in einem normierten Gesicht sind Augen.
1: In einem gesellschaftlich normierten Gesicht. Ja. Dinge, die Leute normalerweise im Gesicht haben. Augen, Brillen.
0: Nasen.
1: Nasen.
0: Münder.
1: Was war das Erste, was wir hatten?
0: Tränen.
1: Tränen. Tränen, Augen.
0: Kein gut gelaunter Start in die Sendung. Ja.
1: Das Erste, was ich, als ich mir heute nach der Arbeit beim zweiten Bier überlegt habe, was sind Dinge, die Leute im Gesicht haben, ist mir eingefallen, wieder eine Dino Velvet-Anekdote zu seinen Schulzeiten, als er, ich glaube, in Prag war und ein Mitschüler recht betrunken war die ganze Zeit. Und die Stadtführerin irgendwas im Gesicht hatte, einen Brocken oder einen Krümel oder irgendwas, und dieser Mitschüler die ganze Zeit nur gesagt haben muss, kann der nicht mal jemand sagen, dass die Scheiße im Gesicht hat? Ich glaube, ich kriege die Anekdote nicht richtig hin, aber so ähnlich hat er es erzählt. Und deswegen war das Erste, was mir heute einfiel, als wir überlegt haben, was sind Dinge, die Leute im Gesicht haben, eingefallen, Scheiße. Manchmal haben Leute Scheiße im Gesicht. Zum Beispiel Eltern, wenn das Baby beim Wickeln ausläuft oder explodiert. Deswegen hören wir jetzt von der Band Outer Spaß das Lied Shank. Warum wir das jetzt in dem Kontext hören, wird sich erklären. Das Lied habe ich schon mal bei irgendeiner Gelegenheit gespielt, weil das wirklich eine der gestörtesten Entwicklungen ist in der Musik, die ich seit langem gehört habe. Diese Videos sind immer unterlegt mit so 70er, 80er Jahre Trash-Filmen, bei dem Fall einen Wikinger-schlechter Film, also schlechter mit Und ich glaube, wenn man sich dem zu lang aussetzt, wird man geisteskrank. Was vielleicht auch nicht das Schlimmste ist. Ops.

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0: Autospaß.
1: Ops, Ops, Schenk. So ungefähr habe ich das jetzt wahrgenommen. Gut. So, lass uns mal zusammenfassen. Also es ging um Tränen im Gesicht, es ging um Augen oder das, was man auf Augen hat, und es ging um Augen ohne Gesicht und es ging um Kacke im Gesicht. Soweit sind wir bis jetzt gekommen.
0: Und Brillen.
1: Und um Brillen. Ich habe mir gedacht, wir könnten noch ein bisschen bei den Augen bleiben und kommen zu Rednecks.
0: Oh.
1: Und das ist jetzt aber
0: auch,
1: es ist auch rätselhaft. Und es ist gleichzeitig vielleicht so die Ersatzpredigt in Schäfers Abwesenheit. Also,
0: Rednecks. Mein Gott, wo kommt diese Idee her? Wo geht sie hin?
1: Rednecks, bekannte schwedische Eurodance-Gruppe, die so Mitte der 90er den Durchbruch gefeiert hat.
0: Schwierig auch zu beschreiben.
1: Mit eben Cut and Eye Joe.
0: Es ist eine schwedische amerikanische Südstaaten-Country-Band mit Techno.
1: Ja, das gab es ja in den 90er Jahren tatsächlich, dass es so Eurodance-Projekte gab, die so ein Gimmick hatten, wie beim Wrestling.
0: Ja. Das war genau das hatte ich im Hinterkopf. Es ist wie beim Wrestling eigentlich.
1: Ja, definitiv. Also es gab Pharaoh, die hatten so diese ägyptische Symbolik, und da war dann viel so mit Omen und Tutanchamun und weiß nicht was. Und dann gab es
0: Tutanchamun kam nochmal bei einer anderen Band.
1: Ja, oder vielleicht war es auch Ramses und nicht Tutanchamun, aber halt irgend so ein ägyptischer Pharao, ist ja egal. Und dann gab es Erotic, ne, da hatte alles irgendwie was mit Sex zu tun, ja, oder mit Geschlechtsteilen. Und es gab eben die Südstaatler von Rednecks, die vielleicht aus dem Süden Schwedens stammen, aber da hört es schon auf. Und deren einziges Gimmick war, die ganze Zeit irgendwie so amerikanische Volkslieder nur aufzulegen und gleichzeitig mit so einer Südstaaten, Symbolik zu kokettieren.
0: Ja, schon. So große Flaschen Moonshine und Fiedeln und Stroh.
1: Und dann gab es
0: warum
1: ja noch,
0: lag da Stroh?
1: Der erste Nummer 1-Hit von Rednecks war ja dann nicht irgendwie so dieses Bums für die Cut and Eye Joe und auch nicht Oh Puppet and Oak, sondern, wie viele wahrscheinlich wissen, Wish You Were Here.
0: Eine Pink Floyd Cover-Version.
1: Ich bin mir nicht ganz. Nee, das Pink Floyd Original klang ein bisschen anders. Und in dem Video, da sind die ja so als konföderierten Soldaten, wenn ich mich nicht irre, aufgetreten. Und Wish You Were Here macht ja nur in dem Zusammenhang Sinn, dass sie ja nicht zurückkamen, weil sie sind ja im Bürgerkrieg dann gestorben.

0: Square Dance auch. Und Rednecks haben sich das gewissermaßen kulturell angeeignet und das zu ihrem Eurodance-Hit gemacht.
1: Ich sehe schon die Südstaatenbürger-Kampagnen gegen die Schweden, die sie kulturell ausbeuten.
0: Ja, ja. Und in Schäfers Abwesenheit habe ich mir nun gedacht, wir machen eine kleine Predigt draus, und es war gar nicht so. Es war wirklich nicht leicht, aus Cutney Joe eine passende Textzeile zu ziehen, die man für eine Predigt noch halbwegs verwenden könnte.
1: Aber das ist schon sehr philosophisch.
0: Und die Zeile, die ich jetzt genommen habe, da würde ich sagen, das ist sozusagen the dark side of Eurodance Papst. Auch der biblische Gott kann ja mitunter strafend sein. Und ich glaube, auch der Eurodance-Gott kann es, jedenfalls, wenn wir uns diese Zeilen der Propheten Rednecks anhören. 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
1: Amen. Höret seine Worte.
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0: Ja, wir haben ja schon des Öfteren festgestellt, dass wir irgendwie aus Versehen zur einzigen religiösen Verkündigungssendung auf Radio Z geworden sind. Ja. Dank Schäfers
1: Engagement.
0: Himmelfahrt ins Papsttum. Und seltsamerweise finden wir uns jetzt wieder in einem religiösen Segment,

0: dieser Sendung. Gerade eben hatten wir den Propheten Cotton Eye Joe mit seinen Fragen, wo geht's hin, wo komme ich her, den großen Fragen. und jetzt geht's auch ähnlich religiös weiter mit Mike Müllerbauer und seinem Lied Ein Lächeln auf Gottes Gesicht. Und das Lied hat mir sehr gut gefallen, nicht nur, weil er ein sehr fränkisches oder bayerisches R hat, der Mike Müllerbauer, sondern auch, weil es einen, Moment, ich höre mich selbst im Gang, sondern auch, weil es so ganz, also ich würde es bezeichnen als Trash-Theologie. Also er müht sich ab, was Religiöses zu sagen, und es, was er aber sagt, ist, also wenn man es jetzt ernst nehmen würde, super fragwürdig, weil er letztendlich seinem Gott zuarbeitet. Und letztendlich ist er dann mächtiger als Gott, weil er ist es, der dem Gott ein Lächeln ins Gesicht zaubert. Und ich bin nicht sicher, ob das mit der christlichen Dogmatik vereinbar ist. Denk aber auch keine Sekunde drüber nach, also, weil es mir eigentlich wurscht ist. Mike Müllerbauer.
1: Das ist eine interessante Umkehrung. Also nicht der, also so Gott schuf nicht den Menschen nach seinem Bilde, sondern
0: Mike Müllerbauer schuf sich Gott nach seinem Bilde.
1: Geil.
0: Und nach seinen Bedürfnissen. Ludwig Feuerbach, ich höre dich trapsen. Mike Müllerbauer hat, also es ist die Band, bei der offensichtlich ist, das wirkt sehr wie so eine Alleinunterhalter-Kerber-Coverband, aber sie haben ein Segment in dem Menü auf ihrer Homepage, das heißt Kirche zu Hause, und als jemand, der in seiner Kindheit von Kirche unterwegs verschleppt wurde, an allerhand illustre Plätze, hat mich das natürlich interessiert, und Mike Müllerbauer hat während der Corona-Zeit tatsächlich ein Projekt Kirche zu Hause gestartet, wo er auf YouTube zusammen mit seiner Frau und den unschuldigen Kindern quasi Gottesdienst und religiöse Lieder gefeiert hat. Und ich hatte leider nicht die Zeit, das näher zu verfolgen vorhin, aber das sieht aus wie nach einer sehr ergiebigen Quelle für allerhand Sendungen noch. So, stay tuned. also mir hat Mike Müllerbauer schon ein bisschen ein Lächeln ins Gesicht gezaubert, allerdings nicht so ganz freiwillig, glaube ich. Wollen wir hineinhören?

0: Ja, das, ich weiß nicht. Wenn Gott sich das anhört und dann noch lächelt,
1: ja,
0: dann ist er ein sehr geduldiges Wesen.
1: Ja, das ist das klassische Dilemma der Theodizee. Also ist Gott allmächtig, allwissend und auch allgütig, weil das passt alles nicht gut zusammen mit der Produktion von solcher Musik.
0: Ja, naja, Gott hat ja sozusagen den Menschen die Freiheit gegeben, auch solche Musik zu produzieren.
1: Ja. So. Also,
0: es ist wie...
1: Das ist schön gesagt irgendwie, also mir würde jetzt...
0: Wie ein
1: vertonen Elter, Sie das Thema Sündenfall.
0: Wie ein Elter, das seinen Kindern nicht sagt, wie es irgendwie zu malen hat, sondern einfach sich machen und sich entfalten lässt. Das ist ja okay. Das ist pädagogisch dann, gesehen voll in Ordnung.
1: Und dann nehmen leider die Kinder eine Überdosis Laxative und machen solche Lieder.
0: Ja, aber vielleicht muss man sich das auch so vorstellen, so vom Bild her. Ne? Und dann kommt Michael Müller-Bauer und trägt seinem Elter dieses Lied vor und natürlich lächelt es, weil es geduldig und ein gutes Elter ist.
1: Du meinst, es spricht schon allein für die Güte Gottes irgendwie, dass er auf dieses Lied nicht mit einer zweiten Sintflut reagiert.
0: Genau.
1: Ja.
0: Naja, oder halt, naja, man muss ja nicht mit einer Sintflut reagieren. Es ist ja noch nicht mal ein Lied gewesen, das einen jetzt wütend macht. Weil es so krass langweilig war. Das ist ja irgendwie so das Äquivalent zu so einem dauerbewölkten Tag.
1: Also wäre ich Gott, ich würde schon es ordentlich regnen lassen halt, bis Mike Müller-Baron größere Probleme hat, als zu singen. Zumindest so weit.
0: Ja.
1: Aber vielleicht ist es ganz
0: Altes
1: gut, dass ich keine Gottheit bin.
0: Vielleicht. Was? Altes gegen Neues Testament.
1: Vielleicht. Ja. Ich bin nicht Jesus. Ich habe das jetzt akzeptiert.
0: Ja. Ich habe ja... kurzzeitig noch überlegt, okay, ich könnte jetzt auch noch ein bisschen was Christliches spielen, aber das Problem ist, das ist auch nicht so spannend.
1: Yeah.
0: Und wenn ich das jetzt noch nachliefere, dann sind wirklich alle weg in ein paar Minuten.
1: Auch eigentlich erstaunlich irgendwie. Also wir hatten es gerade ja schon davon irgendwie, dass warum religiös beseelte Menschen immer so schlechte Musik machen, aber eigentlich auch erstaunlich, dass eine religiöse Bewegung, in der es um die Apokalypse und das ewige Leben und Höllenfeuer und sonst was geht, irgendwie seit Jahrhunderten alle kulturellen Hervorbringungen einfach langweilig sind. Das ist doch auch irgendwie, da passt doch was nicht. Entschuldigung.
0: Das war ja, auch wieder wahr. Ja, aber vielleicht spare ich mir das Christenlied für später auf und dann hören wir jetzt was anderes. Und zwar geht es jetzt um das nächste Körperteil im Gesicht, nämlich um die Nase.
1: Ach.
0: So, und ich habe mir erst gedacht, ja, vielleicht gibt es auch Lieder über bestimmte Formen von Nasen und bin dann gestoßen auf, ich würde sagen, einen Sketch von einem gewissen Stefan Plaha, der vor 7 Jahren ein Video aufgenommen hat, in dem er eine Kartoffelnase schnitzt.
1: Jeder Mensch braucht ein Hobby.
0: Ja, es war... Erst war es kurios und dann habe ich ihm gedacht, das ist ganz bewusst so gemacht. Und dann habe ich ihn sehr beglückwünscht zu seiner Comedy. Also ich fand's witzig. Es ist halt ein Mensch, der sich eine Kartoffelnase schnitzt. Wir hören gleich rein. Ich glaube, das ist etwas, das auch ohne Bild funktioniert.
1: Ich wollte gerade fragen.
0: Und dann im Anschluss, wenn wir dann schon die Kartoffelnasen alle im Gesicht haben, wir schnitzen alle fleißig mit, dann hören wir Dorte Kollo, dänische Schlagersängerin, mit dem Song Deiner Nase sehe ich's an.
1: Eigentlich wäre das Stichwort Kartoffelnase eine super Überleitung zu dem Filmtipp mit Thomas Gottschalk und Michael Böhr gewesen.
0: Vielleicht machen wir dann den Filmtipp gleich noch hinten dran.
1: Wir schauen mal.
2: Ja. Hallo, hier ist wieder euer Stefan. Heute habe ich Kartoffelbrei gekocht, wie man sieht. Sehr lecker, sehr lecker. Aber beim Kartoffelschälen bin ich irgendwie auf den Gedanken gekommen, es gibt ja so viele verschiedene Nasen. Ne? Lange Nasen, dicke Nasen, krumme Nasen, runde Nasen, Himmelfahrtsnasen. Aber den seltensten Typ der Nase, der ist eigentlich die Kartoffelnase. Aber wenn man einmal Lust hat, eine Kartoffelnase zu haben, ist ja das alles kein Problem. Dann nimmt man die Kartoffel, schneidet mit dem Messer da hinten rein, nicht? So. Und dann hat man da so ein Löchchen drin. Und das schneidet man so lang zurecht, bis es mit der Nase übereinpasst, nicht? Muss schön passen, ne? Und dann, ich habe das schon mal vorbereitet, sonst schnibbel ich hier zu lange rum. Dann hat man eine schöne Kartoffelnase. Dann kann man noch ein Schnürchen außenrum tun. Bei Bedarf, in jeder Küche hat man Werkzeug, kann man dann gleich hinten die Nasenlöcher mit den herausgeschnittenen verbinden. Sehen Sie? Jetzt habe ich die scheiß Ding mit Nei geleiert. Hoffentlich habe ich es jetzt nicht kaputt gemacht. Ach du Schande. Ach, es geht noch, schau. Dann kann man die Löcher schön frei machen. Naja, die schauen jetzt nicht so schön aus, ne? Die Löcher ein bisschen schön frei machen, dass man auch ein paar schöne Nasenlöcher drin hat. Sonst hat es ja keinen Reiz. Und dann hat man eine wunderschöne Kartoffelnase. Und man bekommt sogar Luft dadurch. So, dann kann man das so schön nehmen. Oha, da ist irgendwas schief gelaufen. Ich hoffe, das funktioniert noch. Ich habe ein bisschen hastig gebohrt. So, ne? Das muss man halt irgendwie zurechtspannen, die ganze Sache. Und dann hat man eine schöne Kartoffelnase. Und der Vorteil ist, von dieser Nase im Sommer bekommen Sie keinen Sonnenbrand. Und wenn Sie im Winter einen Schnupfen haben, ist der ganze ruckzuck verschwunden. Ja,

Der Sendeloch-Filmtipp. Alles Schlechte hat nämlich auch irgendwie seine guten Seiten. Actiongeladene Ballerorgien und die schlechtesten Filme aller Zeiten.

0: das war kein Hörfehler. Ab heute gibt Powerplay every day. Sag's dem Vater, sag's dem Kinde, sag's der Mutter, sag's dem Rinde. Wir schlagen täglich zu um 15 Uhr. Am Mikrofon der Tommy und der Mike.
1: Mit Gott fang an, mit Schalke auf. Das ist der schönste Lebenslauf. Deswegen zu Beginn was aus der Bibel. Samuel und David, Sam und Dave, Soul Sister, Brown Sugar.
2: Gibt es einen Film ohne Handlung? Was wie eine unmögliche Fantasterei klingt, wird in Piratensender Powerplay beinahe Realität. Im 1981 unter der Regie eines gewissen Sigi Götz abgedrehten Film passiert eigentlich nichts, was nicht in wenigen Sätzen zusammengefasst und in ebenso vielen Szenen dargestellt werden könnte. Thomas Gottschalk und Mike Krüger betreiben ein Piratenradio. Trottelige Polizeibeamte und Mitarbeiter des Bayerischen Rundfunks sind ihnen auf den Fersen, doch den beiden Supernasen gelingt es, ihren Häschern immer wieder im letzten Moment zu entwischen.
3: Noch 56 Sekunden, meine Herren. Ha, und dann haben wir sie, ja. Ich sehe die Schlagzeilen schon vor mir. Piratensender nach 3 Monaten ausgehoben.
4: Aus für Radio Powerplay.
3: Ja, Aktion sauberer Äther bringt Piratensender zur Strecke.
5: Die beiden wohlgemerkt fiktiven Figuren tragen nicht nur die Namen der beiden Fernsehprominenten. Die Rollen wurden ihnen auch regelrecht auf den Leib geschrieben. Assistiert von Evelyn Hamann alias Irmgard gibt Thomas Gottschalk den blondbelockten Stelzbock. Mike Krüger hingegen firmiert als notorischer Trinker.
6: Oh, oh, oh. Frauen und Kinder zuerst von Bord. Franz Josef. Oh. Ich habe gerade geträumt, ich bin am Ertrinken. Der ganze Ozean war voll Apfelkorn. Mein Gott, ist mir übel. Ist nicht meine Zeit, Alter. Komm mal.
7: Der Film ist der erste der berühmten Supernasenreihe, in der Thomas Gottschalk und Mike Krüger als kongeniales Comedy-Duo in den Hauptrollen brillieren. Bis ins Jahr 1985 kamen insgesamt 4 Supernasenfilme zusammen, die sich im deutschen Fernsehen großer Beliebtheit erfreuen. Regisseur Sigi Götz, der neben Piratensender Powerplay auch Filme wie Geh, zieh dein Dirndl aus und Unsere Kinder verschollen im Urlaub abdrehte, wollte mit dem Streifen die damals wie heute äußerst biedere Medienlandschaft des öffentlich-rechtlichen Rundfunks ankreiden. In einer Zeit, in der die Existenz von Privatsendern noch Zukunftsmusik ist, werden Thomas Gottschalk und Mike Krüger so zu den Robin Hoods des Radios, den sanften Rebellen der Unterhaltungsmusik.
0: This is the station of the nation with a special dedication. Der nächste Titel speziell für unsere Irmgard. Irmi, die Jungs von Radio Powerplay grüßen dich, deine Pipi-Boys. Sie ist ein gutes Mädel, die Irmgard, Religionslehrerin, und man nennt sie auch den Engel unter den Kaffern. Undercover Angel, hier ist Alan O'Day.
7: Darüber hinaus zeichnet Piratensender Powerplay in Teilen Thomas Gottschalks wahre Karriere nach. Aufgrund seines vermeintlich lockeren Stils und seiner Vorliebe für Musik jenseits von Karl Moik stand dieser in seiner Zeit als Radiomoderator bei seinen Vorgesetzten häufig in der Kritik, besaß aufgrund seiner virushaft ausufernden Beliebtheit aber gleichzeitig eine Art Narrenfreiheit.
8: Das ist der Sender. Wenn ihr von einem Berg aus sendet, habt ihr eine Reichweite von 200 Kilometern.
1: Absoluter Profisender.
8: Ja, habe ich auch von einem Spezialisten machen lassen.
1: Da ist wirklich alles dran, Mensch. Kassettendeck, 2 Stück, Kassetten, Mikro, Mischpult. Hör mal, Mike, mit dem Ding da können wir den öffentlich-rechtlichen Herrschaften ganz schön einheizen.
8: Na prima, Tommy.
5: Gegen Ende des Films spitzt sich die Situation zu. Mike und Tommy verschanzen sich, als Frauen verkleidet, im Mädcheninternat Lerchenhausen. Die finsteren Mächte um Polizei und BR fallen in das Internat ein und trotz der Gegenwehr der tapferen Schülerinnen von der 12a werden Mike und Tommy von den Zombie-Söldnern des Bayerischen Rundfunks schlussendlich in einem blutigen Gemetzel niedergestreckt. Ihre Nasen werden zum Zeichen des Triumphes auf dem Münchner Marienplatz ausgestellt, betrauert von einer großen Masse treuer Powerplay-HörerInnen, die fortan unter einer öffentlich-rechtlichen Mediendiktatur ihr Dasein fristen müssen.
2: So sähe das Ende aus, das sich die Redaktion von Sendeloch nach gut einer Stunde des Films ausmalt. Piratensender Powerplay verzichtet aber leider auf die erhofften blutrünstigen Splatter-Effekte und nimmt ein schmalzig-rührseliges Ende. Mike und Tommy sowie ihre Verfolger fallen sich am Schluss in die Arme. Der Intendant des Bayerischen Rundfunks bietet den beiden eine eigene Radioshow an, was Mike und Tommy dankbar annehmen.
3: Dies hier sind Mike und Tommy vom Piratensender Powerplay.
9: Los! Moment bitte! Sie haben keinen Grund, die beiden zu verhaften. Der Rundfunk zieht seine Anzeige zurück, falls sich Mike und Tommy bereit erklären, für uns zu arbeiten. Im Nachmittagsprogramm um 15 Uhr. Einverstanden?
8: Einverstanden.
7: Dass Thomas Gottschalk seine Studiogäste bei Wetten, dass begrapscht, wissen wir. Neu ist uns hingegen, dass er vor nun beinahe 30 Jahren in Filmen schon ähnlich dumme Sprüche geklopft hat, wie heute auf seiner Wetten, dass Couch. Was er und Mike Krüger an Lockerheit auffahren, ist nicht mehr als ein Sammelsurium flachester Slapstick-Gags. Kaum eine Szene vergeht, in der nicht irgendjemand stolpert oder irgendetwas umfällt. Und es gibt keinen Spruch der Welt, der den beiden Supernasen zu blöd wäre, um die Szenerie zu kommentieren. Diese Vorform von Humor spiegelt sich schon in den Namen der Figuren des Films wieder. Neben Tommy und Mike bekommen wir es mit Fräulein Wachtel, Einsatzleiter Pluderer, Fräulein Pfiff und Dr. Müller-Hammeldorf zu tun.
3: Ich werde diese Bande hinter Schloss und Regeln bringen, so wahr ich Müller-Hammeldorf heiße, ja!
2: Ganz gleich, ob gewollt oder ungewollt, Piratensender Powerplay wird zum Ende zu einem unbestreitbar dümmlichen Lehrstück in Sachen Ankommen. Dem Ankommen ehemals subversiver, gar widerständiger Medienmacher, die, einst gefeiert von einem Publikum von Hausbesetzern und Huren, letztlich in der biederheilen Welt von Bayern 3 und Co. landen.
1: Zum Einstieg zeigen wir Ihnen den größten Kinoerfolg aller Zeiten,
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0: Ja, das war auch Sendeloch. Der Sendeloch-Filmtipp aus dem Jahr 2000. Weiß nicht wann. Piratensender Powerplay, natürlich wegen der zwei Supernasen, die in anderen Filmen dann mal super tanken. Hier als subversive RadiomacherInnen, die dann aber letzten Endes doch alle bei Bayern 3 landen. Mhm. Ja, es geht immer noch um Gesichter, beziehungsweise um das, was man in Gesichtern trägt. Und das können natürlich auch große Nasen sein. Bevor wir gerade eben den Filmtipp gehört haben, sang Dorte Kollo, eine dänische Schlagersängerin, darüber, was sie wiederum an Nasen erkennen kann. Das Lied war von 1963 und das war so aus der Frühphase ihrer musikalischen Karriere. Ein kleines Detail, das ich sehr schön fand, war noch, sagen wir mal zwei Details. So einerseits sind da noch die anderen Singles, die sie veröffentlicht hat auf Deutsch. Die heißen zum Beispiel Ein rosa-roter Apfelbaum. Ein ganz schlauer war Herr Schopenhauer. Häng nicht alles.
1: Das ist umstritten.
0: Häng nicht alles an die große Glocke. Ein anderes Lied hieß einfach nur Chili-Pfeffer. Oder Mein Gott, das dauert. Das war dann wahrscheinlich schon die Wutbürgerhymne vom Ende der 60er.
1: Das ist. Ich weiß nicht warum. Irgendwie, ich dachte an Sexualität.
0: Also, okay. Dorte Kollo hat übrigens. Anfang der 90er noch an einem Liederwettbewerb teilgenommen, den ich auch sehr schön finde vom Titel. Es war ein niedersächsischer Wettbewerb und der hieß Lieder so schön wie der Norden. Und wenn ich mir nun wieder so die niedersächsische Einöde vorstelle, so zwischen, was ich, Leer und Buxtehude oder whatever.
1: Lieder so geil wie Hannover.
0: Muss das wirklich ein beeindruckender Contest gewesen sein? Und sie hat immerhin Platz 6 erreicht, 1991. Oh, und 1993 Platz 4.
1: So ein Niedergang. Das ist ja. Lieder so überschäumen vor Lebensfreude wie Bielefeld.
0: Nichts gegen Bielefeld. Bielefeld ist okay.
1: Lieder so crazy fucking wie Osnabrück.
0: Ja.
1: Naja. Naja.
0: So. Wir machen dann weiter. Jetzt haben wir so ein bisschen die Nasen durch.
1: Ja, Dinge, die man im Gesicht hat und vielleicht auch in der Nase.
0: Popel?
1: Wind?
0: Wind?
1: Ich stehe vor der schweren Entscheidung.
0: Wer hat den Wind in der Nase?
1: Nicht in der Nase, im Gesicht. Man hat die Nase im Wind.
0: Und du hast doch gesagt, hast du nicht gesagt, in der Nase auch?
1: Ich kann mich nicht erinnern, es ist eine halbe Minute her.
0: So, ich habe mir gerade vorgestellt, wie genau man sich auch körperlich positionieren muss, damit man den Wind in der Nase hat.
1: Ich glaube, das geht schon. Wenn man am Strand zum Beispiel betrunken oder bewusstlos umfällt und der Wind landeinwärts weht, dann hat man ihn wahrscheinlich in der Nase.
0: Hm.
1: Was die Nase dann zu einem kleinen Segel macht, und es wäre interessant, für Physiker nachzurechnen, ob man sich ein kleines Stück strandaufwärts bewegt dadurch. Wenn die Nase nur groß genug ist.
0: Und die Reibung sehr niedrig, wenn man auf einem sehr glatten Strand liegt.
1: Ich stelle es mir gerade als Textaufgabe vor. Thomas Gottschalk liegt bewusstlos strandaufwärts bei Sturm Wind 8 am Strand auf seiner gut geölten Marmortasse. Berechnen Sie, wie weit es sich bewegt. Nein, ich habe mich natürlich versprochen, man hat nicht in der Regel nicht den Wind in der Nase, sondern die Nase im Wind, respektive den Wind im Gesicht, in dem sich, wie es der Teufel will, auch die Nase befindet. Und ich muss überlegen, ob das nächste Lied eher von Harry Weinfurt kommt oder eher von Ralf Bursi. Aber ich glaube, weil wir Harry Weinfurt Forked schon so oft hatten, spielen wir Ralf Bursi, über den ich rein gar nichts recherchiert hatte, außer dass er auf seinem Albumcover aussieht wie ein deutscher Discount John Bon Jovi. Also mit sehr tupierten Haaren und einem sehr melancholischen Blick, mit einem Drei-Tage-Bart, den er auf seine Hände stützt, die natürlich so Rocker-Armbandringe haben. Also rein davon, wie das Cover aussah, würde ich sagen, die Musik ist nicht gut.
0: Hm. Okay.
1: Selbstverständlich habe ich keine Sekunde reingehört, schauen wir mal, was passiert.
0: Ah, das ist wie so ein Überraschungsei. Also, Ralf Bursi mit Wind im Gesicht.
1: Ja.

0: Sachen, die man im Gesicht hat, zum Beispiel Wind. Zumindest ist das die Position von Ralf Bursi. Bursi, Bummi. Ostrocker habe ich gerade eben gelernt.
1: Irgendwas klickt die ganze Zeit. Haben wir einen Anruf?
0: Nö.
1: Wir haben doch keinen Anruf, oder?
0: Nein, wir haben keinen Anruf. Das wäre noch schöner. Also.
1: Na schau, aber wir hatten doch sogar ein Hörerrätsel für die Andreas Gabayi-Flasche.
0: Das stimmt. Aber ich glaube, wir haben nicht gesagt.
1: Wir haben die Hauptzielgruppe aufgefordert, uns zu übersetzen, wie die Jugendsprache gerade ist. Was war das Wort? Kahi?
0: Kahi, ja, da müsste ich aber erst das Lied noch raussuchen. Das stellen wir nochmal zurück.
1: Jetzt bin ich dir ins Konzept gefahren.
0: Dann muss ich die Lyrics nochmal rausholen und dann kann ich um eine Übersetzung bitten. Wir bleiben nochmal so beim Proto-Humor der 80er und vielleicht auch späten 70er und kommen ergänzend zu Thomas Gottschalk und Mike Krüger zu Otto Walkes.
1: Der Schritt ist gar nicht so groß, kommt mir vor. Nur, dass ich Otto Walkes tatsächlich ein ganz klein bisschen lustiger finde.
0: Ja, Otto Walkes hatte manchmal sehr überraschende Momente.
1: Ich glaube, das lag, glaube ich, nicht zuletzt daran, dass einer von den Titanic-Autoren Ghostwriter für den war. Oder nicht Ghostwriter, sondern halt
0: Gagschreiber.
1: Was wie immer den Beruf von Leuten wie Mickey Beisenherz nennt. Gagschreiber oder wie...
0: Ja. Also ja, ich kann mich daran erinnern, dass bei meinen Eltern, apropos Nostalgie und so, und was wie elterliche, wie die Elternhäuser prägen können. Ich kann mich daran erinnern, dass wir auch Bücher von Otto Walkes zu Hause hatten. Und der Humor war teilweise gar nicht schlecht. Also es war tatsächlich überraschend witzig. Manchmal.
1: Ja,
0: nicht immer, aber manchmal eben doch. Und das ist ja immer her, als man von Thomas Gottschalk zum Beispiel sagen kann.
1: Wie sagt man, er hatte seine Zeit?
0: Er hatte seine Zeit und seine Momente.
1: Ja. Thomas Gottschalk hingegen war rückblickend irgendwie schon immer suspekt.
0: Genau.
1: Wie jemand mal gesagt hat in einem historischen Diskurs.
0: Ja, der Unterschied ist nur, dass sich der Rest der Gesellschaft weiterentwickelt hat und festgestellt hat, dass so Thomas Gottschalk irgendwie merkwürdig ist. Und Thomas Gottschalk sich selbst treu geblieben ist. Dann darüber verbittert ist. Naja, andere Story. Bleiben wir bei Otto Walkes. Der hat unter anderem auch Filme herausgebracht, ungefähr zur gleichen Zeit wie die Supernasen. Und er hat aber auch Musik produziert. Unter anderem gibt es das relativ berühmte Cover von Tränen lügen nicht. Auch die hat man ja im Gesicht. Und Otto Walkes hat daraus ja gemacht Dänen lügen nicht. Da geht es dann unter anderem darum, dass ein Däne jemanden arg verprügelt. Dann hat man Fäuste im Gesicht. So. Und dann.
1: Spitzenüberleitung zu anderen Liedern später.
0: Ja, aber Otto Walkes hat auch noch ein anderes Lied gecovert. Einen Superhit der 80er. Nämlich Afrika von Toto.
1: Ich vermisse den Regen.
0: Ja, den Regen in Afrika. Und der spielt nun bei Otto Walkes überhaupt keine Rolle, denn seine Version von Afrika, die heißt Arschgesicht. Es geht also jetzt nicht mehr so darum, was man im Gesicht hat, sondern eher um eine totale.
1: Wie das Gesicht als solches ist und mit dem Charakter übereinstimmt.
0: Genau, wie ist denn das Gesicht als solches, das man sich da gerade anschaut? Und Otto Walkes würde sagen, das ist ein Arsch.
1: Wir haben ja schon oft drüber geredet, irgendwie, dass deutsche Beschimpfungen gern ins Fäkale und Anale rutschen im Vergleich zu anderen Nationen und ihrer Schimpfkultur. Es ist je plastischer man sich die Frage stellt, was denn eigentlich irgendwie Worte wie verarscht meinen oder Arschgesicht irgendwie, desto schlimmer wird's. Es ist. Tun Sie es nicht, liebe Hörerinnen und Hörer. Stellen Sie sich zu Hause nicht vor.
0: Ja, wir hören Otto.
1: Dann mal los.

0: Arsch im... Nein, nicht Arsch im Gesicht. Das wäre auch schön. Arschgesicht. Von Otto Walkes hier beim Sendeloch der Sendung für den garantiert schlechten Geschmack. So, wir haben jetzt so ein bisschen durch die 80er uns ein bisschen meandert. Wir haben mal ganz kurz in den Ostrock geschnuppert. Wir haben ein Arschgesicht gehabt. Es ging um Nasen. Es ging um das, was in Nasen drin ist. Zum Beispiel Wind. Es ging um Augen. Es ging um Augen ohne Gesichter.
1: Es ging um Brillen.
0: Es ging um Brillen.
1: Es ging um Jacques Offenbach. Es ging um Sokrates.
0: Ah ja, war schon viel drin hier in der Sendung. Etwas mehr als eine halbe Stunde haben wir noch und jetzt kommen wir so ins...
1: Gewalttätige.
0: Ins Gewalttätige.
1: Endlich.
0: Und ins linksaktivistische Spektrum. Ja,
1: aktivistisch, aber gescheit.
0: Hajo.
1: Dinge, du hast das eigentlich mit deiner Anmoderation zu Otto schon ein bisschen vorweggenommen. Dinge, die man auch im Gesicht haben kann, sind Fäuste.
0: Ja, unter Umständen.
1: Eine Stammgästin bei uns ist die politische Aktivistin und leider auch Musikerin Faulenz Haar.
0: Ja.
1: Und ich habe mich oft bei den Moderationen versprochen und von einem ihm gesprochen, worauf ihr mir völlig zu Recht den Vorwurf gemacht habt, dass ich sehr transphob bin. Und jetzt gerade bin ich aber drauf gekommen, warum ich mich da immer verhau, weil es ist der Faulenz Haar, aber es ist die Faulenz Haar Musikinterpretin. Mhm. Also wenn ich mich nochmal verspreche, tut's mir leid. Und damit
0: zu Musik.
1: Zu allem, was ich daran scheiße finde. es ist das Schlimmste, was politisch engagierte Kunst hervorbringen kann. Es ist innerlich und es ist betulich und es ist Alltagserfahrung, es ist null Reflexion, es ist künstlerisch mies. Es ist letztendlich wie Christenmusik, nur halt linksradikal. Es ist mies. Relativ sympathisch, wenn auch nicht konform mit weiblichen Geschlechterrollen, ist der Aspekt persönliche Frustration, zum Beispiel beim Fußball, einfach unmittelbar in Gewalttätigkeit umzusetzen. Also was ich schon, alter verbitterter Mann, der ich bin, schon eher als männlich konnotiert lese. Aber auch das ist mir recht. Sie soll zusammenschlagen, wen sie will. Hauptsache, sie hört auf, diese fucking Lieder zu machen.
0: Andererseits.
1: Wollen wir es hören?
0: Ja.
1: Nein. Müssen wir es hören? Ja.
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0: Das macht ja auch erstmal so ein bisschen fassungslos.
1: Was macht das mit einem, so ein Lied zu hören? Ja, Journalisten-Checkbox erfüllt.
2: Und dann noch darüber sprechen zu müssen.
1: Mich macht das sehr traurig tief innen, weil ich habe jetzt 5,5 Minuten Zeit gehabt, aufs Klo zu gehen und habe es aber verpasst, weil ich mich so ereifern musste über die Minderwertigkeit dieses Liedes und ordentlich drauf einträufeln, dass ich jetzt verpasst habe, aufs Klo zu gehen.
2: Ja, schade, aber dann hast du jetzt dann gleich nochmal 3,5 Minuten, dann nämlich, wenn wieder ins Gesicht geschlagen wird. Diesmal aber Roy Black.
1: Jemand schlägt Roy Black?
2: Ja, jemand schlägt Roy Black. Also Roy Black wird ja auch...
1: Jemand schlägt Roy Black. Sorry.
2: Roy Black wurde ja auch beschrieben als sehr egozentrisch, auch ein bisschen exzentrisch.
1: Nicht Roy Black?
2: Doch, paranoid war er wohl auch, geizig, mutmaßlich auch depressiv, also was soll man sagen? Eine Künstlernatur.
1: Kontrollierend auch.
2: Inwieweit?
1: Was? Einfach eine kontrollierende Persönlichkeit?
2: Das weiß ich tatsächlich.
1: Aber bisher beschreibst du Josef Stalin.
2: Es ist aber Gerd Höllerich. Ja,
1: der Josef Stalin des deutschen Schlages.
2: Des deutschen, ja, okay. Kann ich so stehen lassen. Ob er kontrollierend war, weiß ich nicht, aber mir gefällt das Bild. So, Roy Black, der hat so ab den 70ern schon große Erfolge gefeiert und was ihm dem Vernehmen nach wohl sehr schwer gefallen ist, war die Kunstfigur Roy Black von der tatsächlichen Person Gerd Höllerich zu trennen. Also er kam, munkelt man, schwer damit zurecht, dass er im Privaten nicht so angehimmelt wurde wie auf der Bühne.
1: Kann ich verstehen.
2: Ja, und dass es das Privatleben und Bühnenleben Unterschiede sind und dann wiederum gab es, sagen wir mal so, war nicht ganz glücklich damit, dass er eben Schlagersänger war, weil er sich eigentlich zu etwas künstlerisch größeren Berufen gefühlt hat, aber er immer dieser Schnulzensänger war. Und
1: das wiederum apropos, kann ich nicht verstehen.
2: Apropos Schnulzensänger. War ja angekündigt zu Beginn der Sendung, es geht auch um österreichische Kulturpolitik. Roy Black ist in Österreich unter den sogenannten Schnulzenerlass gefallen. Finde ich sehr schön. Es gab in Deutschland den radikalen Erlass und in Österreich den Schnulzenerlass. Der wurde.
1: Das ist super geil. Du hast vorhin schon ein bisschen erzählt, was dabei ging. Das ist so geil.
2: Der wurde erlassen im Juli 1968 vom Orf-Generalintendanten Gerd Bacher an die Radiomacher von Ö3. Es gab da eine Mitteilung von Gerd Bacher an seine Radiomitarbeiter. Ich zitiere: In den letzten Monaten beginnt eine mir unerklärliche Schnulzeninvasion über Ö3 hereinzubrechen. Wann immer man Allround-Programme in Ö3 auftritt, säuselt einem ein germanischer Schwachsinniger in die Ohren. Da ich mein Ersuchen seit Monaten...
1: Spontaner Szenenapplaus für den ORF-Generalintendant-Direktoren.
2: Gerd Bacher.
1: Fantastisch.
2: Da ich mein Ersuchen seit Monaten leider vergeblich an die diversen Ö3-Herren und Damen richte, würde ich nach meiner Rückkehr nicht mehr bitten, sondern Konsequenzen ziehen.
1: Yes! Schluss mit der germanischen Invasion.
2: So, in der Folge.
1: Austria will be free.
2: In der Folge ist das Schnulzige in Ö2 abgewandert und in Ö3 wurde tatsächlich hauptsächlich internationale Musik gespielt. Und die Folge des sogenannten, jetzt wollte ich selber schon radikalen Erlass, Schnulzenerlasses war, dass Roy Black in Österreich kaum zu hören war. Oder wenn, dann eben nur in Ö2. So, das nur so als kleine Anekdote.
1: Entschuldigung, wenn ich dich unterbreche, aber das ist, ehrlich gesagt, ich finde das so fantastisch, dass ich fast dafür plädieren würde, die nächste Sendung zum österreichischen Schnulzenerlass-Special zu machen. Irgendwie, wenn man da recherchiert, wenn man ja unter Umständen sowas wie schwarze Listen finden oder Musik, die damals gespielt wird. Ich hätte super Bock, da danach zu recherchieren, weil das ist Schnulzenerlass jetzt.
2: Ja, finde ich gut. Können wir gerne machen. Jetzt kommen wir aber noch zu Roy Black und spielen eine seiner Schnulzen, die vielleicht gar nicht so so schlageresk klingt, wie man das vielleicht von so einem volkstümlichen Sänger erwarten würde, aber da kommen wir vielleicht gleich im Anschluss nochmal drauf. Der Song heißt Wie ein Schlag ins Gesicht, wurde 1988 veröffentlicht und damit 3 Jahre vor Roy Blacks skandalumwitterten Tod. Wurde 1991, glaube ich, war es.
1: Ich wollte gerade fragen, wie ist denn der nochmal gestorben?
2: Mutmaßlich Herzversagen, hat aber auch 3 Promille Blut und Blut. Und man ist sich nicht so ganz sicher, was da eigentlich passiert ist. Wir hören jetzt Roy Black, Wie ein Schlag ins Gesicht, hier beim Sendeloch.

0: Tja, bei Radio Z gibt es die Sachen, die ihr bei Ö3 nicht hören könntet. Roy Black wie ein Schlag ins Gesicht, der beim Sendeloch der Sendung für den garantiert schlechten Geschmack.
1: Rebellen, die wir sind, setzen wir uns einfach hinweg über den Schnulzenerlass.
0: Der uns ja auch nicht betrifft.
1: Das ist so gut.
0: Das Lied übrigens war eine Coverversion auch, diesmal eines italienischen Songs. Würde ich sagen, dessen Titel nicht gut gealtert ist. Der Titel ist Il cuore è uno zingaro.
1: Wir lassen das so stehen.
0: Ja. Hat aber 1971 beim Festival von Sanremo gewonnen.
1: Ja.
0: Hurra.
1: Ja, das war um die 1860er und die Hippies rum. Irgendwie gab es so eine Wiederbelebung des romantisch aufgeladenen Zigeunerbegriffs. So. Der Wilden, der, wie ist das, die edlen Wilden, die nicht irgendwie ins gesellschaftliche Korsett gepresst sind und so. Mhm. Da gab es einige Lieder auch, die um die Zeit rum entstanden sind.
0: Mhm. Ich glaube, es gab so Anfang der 90er auch, da gab es auch so einen sehr, sehr berühmten Dance-Song über eine.
1: Ja?
0: Ja, egal. Kriege ich gerade auch nicht mehr hin. Mhm. Gut, aber lassen wir das so stehen. Roy Black wie ein Schlag ins Gesicht. Wie machen wir denn weiter? Schlageresk soll es bleiben? Oder?
1: Ja, ich weiß nicht warum, aber es bleibt gewalttätig. Dinge, die man im Gesicht haben kann, Fäuste. Wir spielen eine Band, die wir, glaube ich, noch nie gespielt haben, weil sie eigentlich irgendwie unter dem Label ganz gut laufen. Mhm. Auch nicht vollkommen zu Unrecht. Die Goldenen Zitronen.
0: Ja, für immer Punk.
1: Für immer Punk. Und das bisschen Totschlag.
0: Mhm.
1: Unterschiedliche Schaffensperioden, unterschiedliche Themen und künstlerische Ansprüche. Das Lied jetzt, Faust so fest, in Klammern Skinhead-Mädchen, kommt eher aus der noch früheren Schaffensperiode. Es geht darum, dass jemand in der U-Bahn fährt und ein Skinhead-Mädchen trifft und die ihn verprügelt.
0: Okay. That's it.
1: Und weiter geht's
0: nicht.
1: Weiter bin ich nicht eingestiegen in die Thematik.

0: Dum, dum. Goldene Zitronen beim Sendeloch. Wer hätte es gedacht? Was, ihre Faust so fest?
1: Nee. Ja, ihre Faust so fest, ihre Faust so fest. wir hatten es gerade in der Halbredaktion beim Umschalten, dass auch die goldenen Zitronen eine indizierte Punkrock-Band waren, ähnlich wie die Kassiere mit Habe Brille. Wegen dem Lied der Tag, als Thomas Anders starb. Und ich glaube fast, dass es auf dem gleichen Album war wie Faust so fest, Skinhead Mädchen. Bin mir aber nicht ganz sicher, aber es war etwa die gleiche Schaffensperiode. Ja. Bevor sie zu exzentrischen Künstlern wurden.
0: Ja, aber immer noch mit.
1: Als ihre Musik noch Spaß gemacht hat.
0: Ach, naja. Manchmal macht die Musik immer noch Spaß. Sie ist halt nur etwas
1: sperrig. Mir nicht!
0: Ja, okay. Kann ich so stehen lassen. Wir wechseln das Genre und kommen zu Rap. Kann man jetzt noch machen. Wir haben ja nur noch 15 Minuten, da ist schon noch ein bisschen Zeit. Und wir hören uns an Echo Fresh.
1: Das ist ja nicht mal YouTube-Hip-Hop.
0: Naja, nee. Echo Fresh, sehr, sehr
1: illustre. Das ist ja ein richtiger Musiker.
0: Illustrer Werdegang, entdeckt seinerzeit von King Kool Savage, als Kool Savage noch... Oder Kool Savas.
1: Also noch gekrönt war?
0: Nee, der Kool Savas war erst gekrönt und hat dann den Königstitel abgelegt. Eigentlich guter Move. Und ich glaube, als er noch der King Kool Savas war, hat er Echo Fresh entdeckt. Das war damals ein relativ junger Mann, der sehr, naja, in unserem Alter würde man sagen, rotzfrech gerappt hat, wie ihm der Schnabel gewachsen
1: mein
0: ist.
1: Mein Gott.
0: Dann,
1: ein Spring ins Feld.
0: Ja. Und dieser Spring ins Feld, der ist also so. Der hat dann von
1: ein rappender Drei-Käse-Buch.
0: Ja, der hat dann von Kool Savas Hype hat er profitiert und hat sich an seinem Busen genährt, also so ungefähr. Und hat seine eigenen ersten musikalischen Erfolge gefeiert und dann gab es irgendwann die Trennung und gab es zwei sehr, naja, zumindest in der Rap-Szene sehr berühmte Diss-Tracks und das, ich glaube, der von Kool Savas heißt Das Urteil und der geht...
1: Ja, der Drei-Käse hoch, den immer im Busen nährt.
0: Ja, natürlich und das ist dann alles ganz schlimm, das gehört ja zu diesem ganzen Rap-Zirkus dazu und dass man den sogenannten Beef, der kein Rindfleisch ist, sehr, sehr ernst nimmt.
1: Ja, das ist furchtbar albern.
0: Ja, ist es.
1: Noch ein bisschen alberner finde ich es tatsächlich, sich als halbwegs erwachsener Mensch selbst King zu nennen. Wir hatten das schon mal irgendwie, dass es sehr viele Dönerläden hier um den Sender herum und auch in meiner Nachbarschaft und überhaupt gibt, die irgendwie XXL Döner King sich nennen oder sonst irgendwie. Ich finde das super strange. Ich finde das eine sehr seltsame kulturelle Sache.
0: Ist es selbstbewusst?
1: Irgendwie, dass Leute sich selbst King nennen.
0: Sind selbstbewusst. Oder nicht republikanisch genug.
1: Das ist der Verdacht. Irgendwie. Königstum und die Republik, das verträgt sich nicht.
0: Könnte auch sein.
1: Vielleicht kommt es aber auch daher, dass in den 80ern es eine Sache war, wenn, also eher von Eltern, wenn ein Kind sich sehr arg aufgeführt hat und sehr extrovertiert war, gesagt haben, ach, der denkt halt, er wäre der King. Und es war nicht positiv gemeint.
0: Das stimmt. War noch.
1: Das ist, nein. Das stimmt. Jemand, der sich selber König nennt? Nein.
0: Ja. Stimmt. Und jetzt werdet ihr fragen, was hat die ganze Diskussion um Königstum in der Musik mit dem Gesicht zu tun? Könnte man fragen. Die Frage wäre berechtigt. Ja. Und die Antwort wäre nichts.
1: Denk da mal drüber nach bis zur nächsten Sendung.
0: Und wir lassen deswegen die Königsdiskussion jetzt auch mal beiseite und kommen nochmal zur Echo Fresh. Der hat nach dieser Trennung von Kool Savas dann eigene Songs aufgenommen. Er war dann, glaube ich, auch mal Werbefigur für eine türkische Teemarke, wenn ich das richtig im Gedächtnis habe.
1: War der nicht auch Werbefigur für den Dönerautomaten?
0: Das könnte auch gut
1: sein. Hat der nicht das Lied der Automaten? Der Automat schläft nie gemacht.
0: Das Ganze.
1: Das war ziemlich. Also in meiner kleinen Welt war das ein ziemlicher Hit.
0: Das kann tatsächlich sein. Und er hat ein sehr selbstironisches Lied über sich selbst gemacht und es heißt Augenbrauen. Er nimmt sich da immerhin 3 Minuten Zeit, über seine Augenbrauen zu singen, wie wahnsinnig buschig die sind. Ich fand's witzig.
1: Ich bin so erleichtert, dass es wirklich um Augenbrauen geht. Ich dachte, es ging um Craft Beer.
0: Nein. Nein, es geht wirklich nur um die Haare, die Echo Fresh im Gesicht hat. Und es ist auch eine Form von Body Positivity, könnte man sagen.
1: Ich weiß nicht, für was das Echo steht.
0: Ich glaube, er heißt Ekrem mit Vornamen.
1: Das ist einfach eine Abkürzung mit dem Namen.
0: Ja, nehmen wir an. Ja. So, wir hören Echo Fresh mit Augenbrauen von seinem Album Act to the Roots.
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0: So, haben wir noch 7 Minuten. Hören Sie, sagen Sie mal.
1: Tja.
0: Was hören wir jetzt?
1: Ich weiß nicht, wir können über Milchprodukte reden.
0: Ich will unbedingt noch ein Lied über einen Schnauzer spielen.
1: Oder, ja stimmt, eigentlich hatten wir noch gar nicht, ne?
0: Nee, dann machen wir gleich zwei hintereinander. Das ist
1: dieser Sendung heute gewesen.
0: Dann kommen wir jetzt zur Idee zurück und spielen gleich 2 Lieder über Schnauzbärte direkt hintereinander.
1: Jetzt gibt es kein Halten mehr. Also, ich bin dran, ne?
0: Ja.
1: Dann lass uns das Lied spielen, Oberlippenbart. Wir hatten es ja vorhin von Österreich und einem sehr fortschrittlichen und hervorragenden Schnulzenerlass. Ich habe den Eindruck, dass der Interpret mit seinem Song Oberlippenbart auch aus Österreich kommt. Wahrscheinlich vielleicht sogar aus Wien. Und das Lied ist gar nicht schlecht. Musikalisch. Naja, doch. es ist von Erwin Erguss.
0: Sicher, dass es kein AI-Künstler ist, es klingt so direkt danach.
1: Es gibt nur einen Weg, es herauszufinden.
0: Okay, haben wir gleich rein.
1: Und dann?
0: Und dann machen wir im Double Play, kommt noch Herm Wayne mit Schnauzer.
1: Na dann.
0: Mit vielen Grüßen nach Hause.
1: Das heißt, wir verabschieden uns jetzt schon.
0: Wir verabschieden uns an der Stelle, geben gleich ab an den Nachtclub. In dem es dann vielleicht auch Rap über Schnauzbärte zu hören gibt. Wir wissen es nicht.
1: Kein Rap über Schnauze.
0: Okay. Nein, leider nicht. Schade. man kann nicht alles haben. So, wir verabschieden uns und hören uns wieder Anfang Juli.
1: Wir sind die Redaktion Sendeloch.
0: Bye, bye.
1: Und das war alles live.
0: Hurra.
1: Vielen Dank.

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Und wenn dieser Nachtclub-Jingle erklingt, kann ich nur eins sagen: Hello. The finest. Und The Walking Dead is back. Hello. So, willkommen. 2 Stunden Nachtclub liegen vor uns. Und ich hoffe, die verbringen wir auf eine, nun sagen wir, möglichst angenehme Weise.

1, 2, okay. Also, meine Damen und Herren, wozu brauchen wir Frankfurt, Berlin oder Köln, New York, London oder Rotterdam, wo wir doch unser wunderschönes Bottrop haben?

0: Das am Bottrop gesamt Kopdrop.
1: Muss doch nicht sein, das tut doch weh. Oder wie hat meine liebe Kerstin immer gesagt, kannst ja so nicht machen, tut mir auch ein bisschen weh, ja, hat sie nicht unrecht. Wie dem auch sei, DJ Hooligan und davor The Members of Mayday und Westbam, We Are Different. Unseren lieben Kollegen vom Sendeloch zuliebe wird es heute einfach mal ein bisschen, ja, raviger, ein bisschen Eurodance-mäßiger, nicht ganz so IBM. Warum auch nicht? Ich meine, haben wir ja lange nicht gemacht, ne? Also, würde ich mal sagen, wird Zeit. Grüße gehen raus an alle die, die jetzt zuhören und auch an die, die nicht zuhören, zum Beispiel an Susanne S., an Iris T., vielleicht auch ja, in die Allgutstraße auf jeden Fall, an Sarah und Nicole W. Ja, ihr merkt, ich bin wieder deep in the 90s, aber was sein muss, muss sein. Wat mut dat mut, ne? Und ich schlage vor, wir bleiben auch da.

war mal langsam gut, oder? Wurde ganz schön viel geschrien und gerannt, und dann sind sie nicht gestorben, dann rennen sie noch morgen. Könnte einen schon nervös machen, bisweilen mich zumindest, das Geschrei dazwischen, und dann dauert dieses Entengeschnatter dazwischen. Das ist schon ein wenig nervig und erinnert mich hier und da doch an eine von Mr. Walt Disney gezeichnete Ente. Ich denke mal, ihr wisst, wovon ich rede. Aber gut, Ente hin, Ente her. Ich konnte, seltsames Wesen, das ich bin, bei solchem Sound richtig gut pennen. Also das war easy going. Da lief seinerzeit mittags auf DT64 eine Stunde mit solchem Zeug. Ich glaube, Step On hieß die Sendung. Dann gab es auch eine Sendung damals mit Marusha. Ja, man soll es nicht glauben. Die lief sowohl im ORB als auch, auf DT64, ich weiß es nicht mehr, wie es hieß. Irgendwas mit Brave war es auf jeden Fall. Also, ja, da konnte selbst ich um 20 Uhr pennen. Gut, das gelingt nicht jedem. Aber wie gesagt, es gibt schon Dinge, wo ich nachvollziehen kann, wenn die Kiddies das hörten, dass die Eltern nervös wurden. Aber wo das erst recht geschah, war bei diesem Sound hier. Pass auf. Stimmt's oder habe ich recht?

Abend hier noch jemand wach? Seid ihr alle fröhlich? Ja? Ja, kann man schon mal sein, ne? Kommt drauf an, was man drin hat. Rotwein ist ja eher nicht so bekannt als der Fröhlichmacher. Das ist dann doch eher something for your mind. Spiele ich nachher vielleicht auch noch, wenn es mir so ist. 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Und wer ein Böckchen drauf hat, kann sich den ganzen Kladderadatsch um 5 nochmal reinziehen.

Am Mikrofon eure Lieblingsnervensäge The Walking Dead und die macht jetzt weiter mit etwas anderem Sound. Aber nett bleibt's trotzdem, versprochen.

Kinder der Sonne, wir gehen gleich in den Stundenwechsel. Knapp 3 Minütchen noch und dann ist soweit. Und wir haben für den Stundenwechsel, oder habe ich einen Song anliegen, bei dem ich sagen möchte, alter Mann, too much information. Gut, es mag sein, dass das Gesagte der Realität entspricht, aber ich würde mal sagen, ich halte es da mit meiner Mutter, die stets zu mir sagte, du kannst gern alles essen, aber du musst nicht alles wissen. In diesem Sinne. 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

0: Meine Güte, ich liebe diesen Song. 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

Ja, ihr merkt, meine Lieben, wir baden weiter mit etwas gebremstem Schaum zwar, aber wir machen weiter, unermüdlich. Ist auch ein bisschen weniger anstrengend für die Gehörgänge, nicht? Cosmic Baby hatten wir dabei und Musik in dieser Art. Ihr merkt, wir sind ein bisschen tranziger geworden. Ich denke mal, das ist gut so. Mir jedenfalls macht das gerade richtig Spaß hier. Und weil dem so ist, meine Lieben, machen wir auch weiter in dem Rhythmus, bei dem fast jeder mit muss. Und weiter geht's, Achtung. Genau so. Kleines bisschen spacig ist es, aber ich denke, es ist okay.

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In der zweiten Stunde waren wir ein bisschen mehr trance-mäßig unterwegs. Ich hoffe, es hat euch trotzdem gefallen. Falls nicht, nun, dann muss ich eben sagen, habe ich Pech gehabt. Ändert aber nichts dran, ihr Lieben. Wir hören uns bald wieder. In der Nacht von Sonntag auf Montag bin ich wieder da mit der Nachtschicht. Und von Dienstag auf Mittwoch gibt's dann die Audiopads. Bis dahin, gehabt euch wohl, habt eine schöne Zeit. The Walking Dead sagt Sayonara.

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Hallo und willkommen zu einem neuen Tag auf der 95,8 bei Z. Heute am 5. Juni mit Christian Moosbacher und die Übersicht für die kommenden 12 Stunden. Los geht's mit dem Kaffeesatz, dem täglichen Musikmixtape. In dieser Stunde mit PT Musik, Dumama und The Narrator. Außerdem gibt's in etwa 10 Minuten eine neue Ausgabe des Z-Wetters. Von 15 bis 16 Uhr hörte da eine neue Ausgabe Castrop mit neuem von Dublin, Ginter Price IT und dem Tara Clerkin Trio. Von 16 bis 18 Uhr sendet anschließend der Stoffwechsel das Kultur- und Politikmagazin bei Z. Danach geht's weiter mit einer Stunde Radio Brasil FM von 18 bis 19 Uhr. Von 19 bis 22 Uhr sendet Onda Latina die lateinamerikanische Sendung. Von 22 bis 0 Uhr hört ihr dann das Sendeloch mit kranker Musik und anderen Absonderlichkeiten, bevor von Mitternacht bis 2 Uhr der Nachtclub übernimmt. Im Anschluss laufen die Wiederholungen aller Sendungen von 2 bis 14 Uhr auf DAB Plus im digitalen Kabel und online auf www.radio-z.net. Oh my God.

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2: Zur Freitagsausgabe am 5. Juni sage ich ein ganz herzliches Willkommen. Die großen Fragen. Ein Tief mit Kern über den britischen Inseln beeinflusst uns mit feuchter Atlantikluft und mit seinen Frontensystemen. Auch in der Höhe ist die Luft kalt, das führt zu häufigen Schauern und teils auch Gewittern.
3: Vor der Haustür.
2: Bleibt es nach dem Regengebiet aus der vergangenen Nacht heute am Freitag erstmal die allermeiste Zeit trocken. Bis zum frühen Nachmittag sind einzelne leichte Regenschauer zwar nicht ausgeschlossen, aber doch eher selten. Und im Laufe des Nachmittags, da lockert die Wolkendecke dann richtig auf und die Luft erwärmt sich nach und nach auf 19 Grad. Zum Abend hin klart der Himmel dann vollständig auf. Die kommende Nacht wird besonders kühl. Stellt euch mal auf eine Abkühlung auf 7 Grad ein. Und der Samstagmorgen, der startet dann mit Sonnenschein. Schon am Vormittag ziehen aber Wolkenfelder auf. Die verdichten sich weiter bis zum Mittag. Es erwärmt sich auf 22 Grad. Und vor allem am Mittag und Nachmittag kann uns dann auch mal der ein oder andere kurze Regenschauer erwischen. Gegen Abend wird's wieder freundlicher. Der Sonntag wird für viele wahrscheinlich der schönste Wettertag der Woche, mit recht viel Sonnenschein, ein paar Wolken und maximal 22 Grad. Dabei frischt der Westwind teilweise stark auf. Der Montag setzt dann noch eins drauf mit bis zu 26 Grad, aber im Laufe des Tages verdichten sich die Wolken bereits und in der Nacht auf Dienstag erreicht uns ein ausgedehnteres Regengebiet. Das macht dann auch den Dienstag wieder deutlich kühler, mit maximal nur 18 Grad.
3: Am Horizont.
2: Bleibt uns die typisch gemäßigte Westwetterlage wahrscheinlich erhalten. Das heißt, Einflüsse des Azorenhochs und des Islandtiefs, die wechseln sich immer wieder ab. Und so sind auch mal einzelne freundliche und auch sehr warme Tage möglich. Nach heutigem Stand könnte das zum Beispiel der Samstag in einer Woche sein. In anderen Modellläufen müssten wir dagegen auf längere Sicht noch mit kühlem Schauerwetter rechnen. Ich wünsche euch ein wunderbares Wochenende mit dem Sonnenschein und den gemäßigten Temperaturen. Wir hören uns am Montag zur neuen Wetterausgabe.

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herzlich willkommen zu einer Doppelstunde vom Stoffwechsel, dem tagesaktuellen Magazin für Kultur und Politik hier auf der 95,8 MHz bei Radio Z. Heute ist Freitag, der 5. Juni. Mein Name ist Timo Malon und ich begrüße euch am Mikrofon und an der Technik mit der Themenübersicht für die erste Stunde Stoffwechsel. In Sachsen-Anhalt wird am 6. September ein neuer Landtag gewählt. Die AfD liegt bei momentanen Umfragen bei über 40%. Außerdem die Affäre um den Ausschluss der Buchhandlungen zur schwankenden Weltkugel, Golden Shop und Rote Straße vom Deutschen Buchhandlungspreis hat eine weitere Entwicklung erfahren. Im Eilbeschluss hatte das Verwaltungsgericht Berlin dem Kulturstaatsminister Wolfram Weimer untersagt, die BetreiberInnen der Berliner Buchhandlung zur schwankenden Weltkugel als politische Extremisten zu bezeichnen. Wolfram Weimer hat nun schriftlich erklären lassen, gegen diesen Beschluss keine Rechtsmittel einzulegen, womit dieser rechtskräftig ist. Ein Erfolg für die betroffenen Buchhandlungen. Was das bedeutet, hört ihr im Interview mit Rechtsanwalt Dr. Jasper Prigge. Und das waren sie, die Themen für die kommenden knapp 60 Minuten. Bevor wir einsteigen mit dem ersten Thema, da hören wir noch kurz Musik, nämlich Giraffe von Gillaband. Viel Spaß!

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1: In Sachsen-Anhalt kann die AfD im Moment vor Kraft kaum laufen. Die Sonntagsumfragewerte klettern auf 41% und der Wahlsieg scheint ein Selbstläufer zu werden. Wir hören ein Gespräch mit David Begrich von der Arbeitsstelle Rechtsextremismus des Miteinander e.V. über die Dynamiken, die Umfragen und mediale Berichterstattung auf dem Weg zur Landtagswahl im September erzeugen. Im Gespräch mit dem Soziologen geht es aber auch um eine Änderung des Diskurses.
2: Welche Erklärung hast denn du für den anhaltenden Anstieg der Umfragezahlen für die AfD?
3: Ich glaube, die Antwort muss man in der heterogenen Zusammensetzung der Wählerschaft der AfD suchen. Der AfD ist es eben gelungen, in den letzten Jahren ihre Wählerschaft Schritt für Schritt zu erweitern. Und wir haben es im Kern mit einer Wählerschaft zu tun, die die programmatischen Überzeugungen der AfD oder die programmatischen Aussagen der AfD teilt. Das ist die Kernwählerschaft, die ist im Wesentlichen gleich geblieben. Aber dazugekommen sind zwei weitere Wählerschichten, nämlich diejenigen, die bestimmte Aspekte des Politikangebots der AfD richtig finden. Das schlägt sich ganz oft in dem Satz nieder, da hat die AfD doch aber einen Punkt. Und das hat natürlich viel auch mit der strategischen Kommunikation dieser Partei zu tun. Und dann gibt es eine dritte Gruppe. Das sind diejenigen, für die Politik ein weit entferntes Hintergrundrauschen ihres Alltages ist. Und die eben eigentlich Politik als etwas erleben, was weit oberhalb ihrer Lebenswelt stattfindet. Also die den Eindruck haben, dass sie handlungsohnmächtig sind. Und diese Wählergruppe ist sehr groß und sie besteht vor allem eben aus vormaligen Nichtwählerinnen und Nichtwählern. Und wir haben in den letzten Jahren immer wieder gesehen, dass die AfD aus diesem Milieu nicht sich Wählerinnen und Wähler zugeführt hat und durch dieses Wählermilieu mit einem Staubsauger durchgegangen ist. Und das hat jetzt sicher dann auch auf der realpolitischen Ebene viel mit der Frage zu tun, was tut oder was lässt die Bundesregierung. Das ist das eine. Das andere ist aber, und ich glaube, das wird in der politischen Debatte so ein bisschen immer unterbelichtet, das ist dieses Krisenerlebnis vieler Menschen. Also die gestörte Normalitätserzählung oder die ans Ende gekommene Normalitätserzählung und die ans Ende gekommenen lineare Normalitätserwartung vieler Menschen, die seit der Corona-Krise erleben, dass immer stärker internationale Krisen, weltweite Krisen unmittelbar in ihren Alltag eingreifen. Und die AfD antwortet scheinbar auf dieses Krisenerleben mit einem sehr strategisch-kommunikativen Satz, der, glaube ich, bei dieser Wählerschaft verfängt, nämlich wann wird es endlich wieder so, wie es nie war. Also der AfD verspricht die Rückkehr zu einer Normalität, vielleicht auch zu einer Form von Überschaubarkeit politischer Verhältnisse, die auch Menschen an sie zu binden vermag, die jetzt die rechtsextremen und rassistischen Talking Points der AfD nicht teilen.
2: Das erinnert mich an eine Aussage in einem Dokumentarfilm aus der letzten Woche in irgendeinem politischen Magazin. Da waren die in Brandenburg in so einer mittelgroßen Stadt, war die eine Aussage einer Bürgerin, die gesagt hat, ich will, dass das wieder so wird wie früher. Das war ihr einziger Grund, warum sie die AfD wählt.
3: Ja, und das Schöne ist, dass sozusagen das Früher der AfD so unbestimmt ist. Also wenn die AfD von früher spricht, der Spitzenkandidat in Sachsen-Anhalt der AfD sagt ja immer diesen Satz, wir holen uns unser wunderschönes Land zurück. Und dieses Früher ist ja zeitlich unbestimmt. Das kann vor 10 Jahren sein, das kann vor 40 Jahren sein, das kann vor 80 Jahren sein. Also da kann sich sozusagen jeder und jede das Früher aussuchen, in das er oder sie sich zurückträumt, nicht? Und das ist ja ein interessantes Phänomen, dass wir es in Sachsen-Anhalt in der Wahlkampfkommunikation der AfD mit einer scheinbaren Paradoxie zu tun haben. Wir haben ein Wahlprogramm, das wirklich sehr radikale Aussagen trifft im Sinne einer völkisch-nationalistischen Ideologie, die auf eine autoritäre Formierung der Gesellschaft in Sachsen-Anhalt zielt. Ich glaube, das kann man nicht anders sagen. Und wir haben einen Spitzenkandidaten, der in scheinbarer Paradoxie dazu stehend die personifizierte Selbstverharmlosung ist. Also Ulrich Siegmund ist ein Mitte 30-jähriger, freundlicher junger Mann, der immer zulächelt und sozusagen äußerst sympathisch rüberkommt. Ich glaube aber, dass die These, es handle sich um eine Paradoxie, eigentlich falsch ist. Denn es ist keine Paradoxie, sondern meiner Ansicht nach handelt es sich hier um eine Doppeladressierung. Also wir haben dieses ultraradikale Programm, was sich an diejenigen wendet, die sozusagen die programmatischen Überzeugungen der AfD teilen und diese Radikalisierung auch mitgegangen sind. Und das darf man nicht unter den Tisch fallen lassen. Es gibt eine große Zahl der Wählerinnen und Wähler, die sind jeden Radikalisierungsschritt der AfD in den letzten 10 Jahren seit 2016 auch mitgegangen, gerade in den ostdeutschen Bundesländern. Und das hat natürlich auch viel mit dieser Normalisierung zu tun. Und wir haben eben auf der anderen Seite diesen Spitzenkandidaten, der in der strategisch-politischen Kommunikation darauf zielt, neue Wählerschichten für die AfD zu akquirieren. Also Menschen, die vielleicht von den sehr radikalen politischen Inhalten eher abgeschreckt wären, wenn sie sozusagen im Vordergrund der AfD stünden.
0: Diese Wählergruppe, diese paar Prozent, die sozusagen sich im letzten Moment entscheiden und um die man ja dann quasi in diesen Monaten kämpft, ist die noch relevant für Sachsen-Anhalt? Und kann es Ereignisse geben, die so ein Momentum schaffen, dass die sozusagen zur Umkehr bewegen würde?
3: Das sind zwei Fragen. Also wir wissen aus der langjährigen Wahlforschung, dass etwa 40-45% der Menschen in Sachsen-Anhalt die Entscheidung, welche Partei sie wählen, in der letzten Woche vor der Landtagswahl treffen. Das heißt, ein Großteil der Wählerinnen und Wähler, die die AfD, aber auch andere Parteien jetzt adressieren, hat sich nicht nur noch nicht entschieden, sondern für die ist die Landtagswahl 4 Monate vor dem Wahltermin noch sehr, sehr weit entfernt. Und die zweite Frage, welche Ereignisse darauf zugreifen können. Also natürlich gibt es äußere bundespolitische Ereignisse, die eine unmittelbare Schockwirkung haben oder aber Ereignisse, die in das Unmittelbare, in die Lebenswelt, in das Erleben der Menschen eingreifen, die durchaus nochmal die Frage beeinflussen, wen wählen die Menschen? Und das heißt, da ist entgegen der Suggestion, an der die AfD natürlich ein sehr starkes Interesse hat, weil sie suggeriert ja im Moment vor allem ihrer Kernanhängerschaft, sie hätte die Wahlen schon gewonnen oder sie säße im Schlafwagen zur Macht, muss man eben einfach sagen, die Situation ist auch wahlsoziologisch gesehen, nicht nur parteipolitisch taktisch, sondern auch wahlsoziologisch gesehen durchaus noch offen.
2: Wenn du das jetzt sagst, dann spielt das immer wieder darauf an, dass wir ja so eine permanente Information bekommen, wie der Stand der Sache ist, ne? Durch diese Sonntagsfrage. Jetzt ist es so, dass das immer so eine Wasserstandsmeldung ist, die aber immer, oder sagen wir doch sehr häufig, genau diesen sich anbahnenden Erfolg und dieses sich Zurücklehnen der AfD befördert. Welche Rolle sprichst denn du dieser Sonntagsfrage in der ganzen gesamten Dynamik zu?
3: Ich würde sagen, für die AfD-Kernwählerschaft spielt es eine sehr wichtige sozialpsychologische Rolle und die wichtigste Rolle da drin spielt die Zahl 40. Also die AfD hat ja jetzt 2 Umfragen, in denen sie bei jeweils um die 40% liegt, also 40 oder 41% liegt. Und da muss man natürlich auch nochmal einen Augenblick lang sich davon distanzieren und sagen, wie funktionieren solche Wahlumfragen? Und solche Wahlumfragen haben immer auch eine Fehlertoleranzquote von 1-3% nach oben und nach unten. Das heißt, es kann sein, dass real die AfD in Sachsen-Anhalt gerade bei 37, weiß nicht was steht, könnte aber auch sein, sie steht real bei 42,8. Ich glaube, dass diese Zahl 40 sehr, sehr wichtig ist für die AfD in ihrer Kommunikation, weil sie sozusagen diesen Effekt, den sozialpsychologischen Suggestionseffekt auslöst, die Partei sei unbesiegbar. Also das ist ja auch offenkundig, dass die AfD sozusagen mit dieser Zahl, also 40% plus X, sehr stark in die politische Offensive geht, weil sie sich natürlich ausrechnet, dass wenn sie jetzt 42-43% hat und das BSW, die Grünen, die FDP nicht in den Landtag kämen, dann könnte sie damit allein regieren. Ich halte dennoch eine Alleinregierung in Sachsen-Anhalt für unwahrscheinlich der AfD. Also es ist natürlich nicht ausgeschlossen. Das wäre wirklich naiv, das auszuschließen. Aber es gibt diese Folgerichtigkeit, mit der die AfD argumentiert und sagt, wir sitzen sozusagen auf einem fest betonierten und vorgezeichneten Weg, quasi auf einer Autobahn zur Macht. Ich glaube, so funktioniert es nicht. Dennoch muss man sich natürlich die Frage stellen, wenn man ein Wählerpotenzial von bis zu 40% hat, dann muss diese Wählerschaft natürlich auch zusammengehalten werden. Also das ist ja eine sehr heterogen zusammengesetzte Wählerschaft. Es sind ja nicht alles Leute, die sozusagen, also weder sozialstrukturell noch soziodemografisch und so weiter. Es ist sehr heterogen zusammengesetzt. So, und das heißt, es muss geklärt werden, was diese Wählerschaft zusammenhält. Und ich glaube, da gibt es zwei Aspekte. Der eine Aspekt ist ganz plump: nichts macht so erfolgreich wie der Erfolg. Also Leute wollen auch immer sozusagen auf der Seite der Erfolgreichen sein. Und was auch eine wichtige Rolle spielt, ist natürlich, dass wir Sphären in der Politik haben, Akteure in der Politik haben, die permanent die Themen und die Begriffe der AfD spielen. Also die sozusagen politisch auf das Konto der AfD einzahlen, obwohl sie es ja gar nicht müssten. Und wir wissen aus der langjährigen politikwissenschaftlichen Beobachtung, und das geht auch quer durch die Politikwissenschaft hindurch, sagen alle, in dem Moment, in dem man die Themen und Begriffe der AfD spielt, profitieren nicht andere Parteien, sondern es profitiert die AfD. Und jetzt kann man das sozusagen nochmal durchdeklinieren für Bürgergeld, für Migration, für was auch immer, und wird immer zu, sozusagen zu dem gleichen Ergebnis kommen, nämlich, dass am Ende das Geschäft der AfD betrieben wird, was denen sozusagen ihr sehr heterogen zusammengesetztes Wählerpotenzial gewissermaßen stabilisiert. Und jetzt kommt ja Sascha Ilko Kowalczuk um die Ecke und sagt, also wer eine Nazi-Partei wählt, ist ein Nazi. Das ist natürlich eine scharfe und auch schlagzeilenträchtige politische Aussage. Und ich kann die moralisch auch nachvollziehen, aber sie ist soziologisch falsch. Trotzdem muss man sagen, wer eine rechtsextreme Partei wählt, unterstützt rechtsextreme Politik.
1: Gleich geht's weiter mit David Begrich von der Arbeitsstelle Rechtsextremismus des Miteinander e.V. über den medialen Umgang mit den Themensetzungen der AfD und ihrem Umfragehoch in Sachsen-Anhalt. Vorher hören wir Dead End Street von Zoo Amber.

0: Ihr seid immer noch beim Stoffwechsel, dem Magazin für Kultur und Politik hier bei Radio Z. Ja, im September stehen in Sachsen-Anhalt die Landtagswahlen an. Die AfD soll laut aktuellen Umfragen auf über 40% kommen. David Begrich von der Arbeitsstelle Rechtsextremismus des Miteinander e.V. hat mit dem Freien Radio FSK aus Hamburg gesprochen über den medialen Umgang mit der AfD.
1: Und weil du jetzt die Medien schon ein bisschen eingebunden hast in deine Antwort, mir ging es so bei der Überlegung, und du hast darauf dich bezogen, auf das sogenannte Regierungsprogramm, was ja eigentlich Wahlprogramm heißen müsste. Dabei hatte ich im Nachgang, nach der ersten, guck an, was die da so schreiben und wie unverblümt, hatte ich so den Eindruck, vielleicht bin ich Adressat gewesen und gar nicht von diesen politischen Vorhaben überzeugten AfD-Wähler. Also den Riesenstock, über den man dann gesprungen ist, mit all den Absurditäten, die sich auch in diesem Programm finden, da ja gar nicht so kleiner Teil dessen gar nicht in landespolitischen Händen liegt und so weiter und so fort. Wie würdest du den medialen Umgang auch an so einer Stelle einordnen mit der AfD und den Beitrag zu dem Aufschwung?
2: Als der Entwurf dieses Regierungsprogramm genannten Wahlprogrammes an die Medien durchsickerte, und der ist durchgesickert, weil die AfD das wollte, also sie hat ihn gezielt, offenkundig gezielt durchgestochen, hat sozusagen ein Skandalisierungseffekt eingesetzt, weil da wirklich hammerharte Aussagen drin sind. Und dieser Skandalisierungseffekt, das muss man leider so sagen, hat der AfD genützt. Und zwar in Bezug auf die Frage der Aufmerksamkeitsökonomie. Und dann ist auf dem Landesparteitag der AfD in Sachsen-Anhalt dieses Programm mit einigen Änderungen doch beschlossen worden. Und dann hat sich die mediale Auseinandersetzung nochmal so ein bisschen, vor allen Dingen in den sozialen Medien, ein bisschen gedreht, weil dann tatsächlich der Text, der gültige Text auf dem Tisch des Hauses lag und liegt und jetzt ganz unterschiedliche Leute da dran gehen, eine Exegese dieses Textes vorzunehmen und zu sagen, was bedeutet denn das für den Bereich Schule oder Hochschule oder Studierendenvertretung oder Wirtschaft oder Kunst und Kultur ganz konkret? Und das finde ich interessant, weil es gibt einige Aspekte, da ist etwas passiert, was zuvor nicht passiert ist, nämlich dass Ulrich Siegmund, Spitzenkandidat der AfD in Sachsen-Anhalt, sich genötigt sah, in eine Rechtfertigungsposition zu gehen und ein Rechtfertigungs- oder Selbsterklärungsvideo zu machen, wo er sich mit seinen Kritikern auseinandersetzt. Das hat es zuvor nicht gegeben. Die AfD hat sozusagen immer eine blanke Fassade ihrer politisch-strategischen Kommunikation gezeigt. Und es gab jetzt so zwei, drei Aspekte, wo die AfD offenkundig ins Schleudern gekommen ist und gesagt hat, also ich mache mal ein Beispiel, die Frage des Umgangs mit gehandicapten Kindern und Jugendlichen, was den gesamten Bereich von Inklusion angeht. Das ist ein hochgradig emotionalisiertes Thema. Björn Höcke hat die Erfahrung gemacht, dass man mit diesem Thema im Wahlkampf nicht gewinnen, sondern nur verlieren kann. Das scheint die AfD begriffen zu haben. Und es gab einige Videos und einige Statements von Expertinnen und Experten, Lehrerinnen und Lehrern, die sich wirklich gut auskennen mit der Betreuung und Begleitung von gehandicapten Kindern und Jugendlichen, die gesagt haben, das, was die AfD dort macht, ist fatal. Und jetzt passiert das erste Mal, dass Ulrich Siegmund sozusagen sich hinsetzt und sagt, also er rudert nicht zurück, sondern er versucht, so eine Art Nebelwand aufzubauen. Und ich glaube, das ist ein interessanter Vorgang, weil man nämlich da sehen kann, dass es keinen Automatismus gibt, dass die AfD die politische Kommunikationsdominanz behält. Sie hat sie phasenweise, gar keine Frage, aber es ist kein Automatismus, dass sie sie behält.
3: Du hast ja auch angesprochen sozusagen auf diese Themen Ownership, also wenn die AfD einmal ein Thema besetzt hat, dann gehört ihr das. Das sind die meisten Themen dort im Programm, du hast einige genannt und es sind ja welche dazugekommen, die von der Bundespolitik quasi nochmal unterstützt werden, die Angriffe auf den öffentlich-rechtlichen Rundfunk, die jetzt sozusagen Julia Klöckner auf Bundesebene ebenso getätigt hat, die Kulturpolitik von Weimar etc. Welche Themen bleiben jetzt noch übrig, die man politisch und auch als Medien bespielen kann und die auch sich verknüpfen lassen mit zivilgesellschaftlichen Erfolgen, ja, um das sozusagen dem was entgegenzusetzen?
2: Also ich war in den letzten Wochen sehr viel bei den Wohlfahrtsverbänden unterwegs. Das sind ja sehr große und reichweite starke Organisationen, ja, also AWO und Caritas und Diakonie und Paritätischer Wohlfahrtsverband, kann jetzt nicht alle aufzählen. Die zeichnen sich dadurch aus, dass sie wirklich reichweite stark in der Gesellschaft sind. Und die sind reichweite stark in der Gesellschaft, weil sie für die soziale Infrastruktur und das Funktionieren einer sozialen Infrastruktur unerlässlich sind. In Kinderbetreuung von Rentnerinnen und Rentnern, bei Umgang mit gehandicapten Menschen in der Krankenversorgung und so weiter und so weiter. Und das Interessante ist, dass die AfD sozusagen die Arbeit dieser Wohlfahrtsverbände zum Teil deutlich in Frage stellt in ihrem Wahlprogramm. Und ich glaube, in dem Moment, in dem die Wohlfahrtsverbände mit der Reichweite, die sie haben und auch mit der tief gestaffelten Verankerung in den Regionen, die sie haben, nochmal in die Kommunikation gehen und sagen, was würde es denn bedeuten, wenn die Arbeit der Wohlfahrtsverbände in ihrer ganzen Breite und Vielgestaltigkeit eingeschränkt würde und wäre durch eine AfD-geführte Landesregierung. Ich glaube, das hat durchaus nochmal eine Wirkung zu der Frage, ist den Menschen denn alles egal in Bezug auf die Frage, welche Folgen das Wählen der AfD hat. Weil was ich natürlich immer wieder auch höre von AfD-Wählerinnen und AfD-Wählern, ist zu sagen, erstens, die Partei soll mal zeigen, was sie kann und dann wird man ja sehen. Und wenn sie das nicht schaffen, dann kann man sie halt auch wieder abwählen. Das ist sozusagen so eine nonchalante Haltung, die ich nicht teile, aber die ich sehr oft höre. Und dann kommt der zweite Punkt und den halte ich für den wichtigeren. Ein Großteil der Menschen glaubt, dass sie persönlich von einer AfD-Regierung profitiert und dass ihr die nicht schadet. Und das hat natürlich sehr viel auch mit einem Selbstermächtigungsakt zu tun, zu sagen, eine Wahl der AfD schadet mir nicht, aber schadet anderen. Und das bedeutet natürlich auch eine Selbstaufwertung. Ja? Also ich mache eine sofortige Selbstwirksamkeitserfahrung, wenn ich die AfD wähle und sehe dann am Wahlabend die verärgerten Gesichter der anderen Politikerinnen und Politiker und ich werte mich selbst gegenüber denen auf, die die AfD abwertet, also Bürgergeldempfängerinnen, Migranten und so weiter und so weiter. So, aber das setzt voraus, dass ich der festen Überzeugung bin, mir schadet eine AfD-Regierung nicht, weil ich bin weiß, Mittelschicht, Angestellt oder Facharbeiter und ich profitiere von der AfD. Und ich glaube, der Mechanismus ist nochmal zu fragen, ist denn das tatsächlich so? Kann man sich schadlos halten an einer AfD-Regierung?
1: Ich lese das mal als Anregung, Narrative so zu überlegen, dass sie nicht das bedienen, was die AfD setzt und wie sie es setzt, sondern zu gucken, was ist von gesellschaftlicher Relevanz ohne die AfD-Erzählung, aber im Hinblick auf Konsequenzen durch AfD-Politik.
2: Genau, und es ist vor allen Dingen ein Plädoyer dafür, sich nicht unendlich an der Kernwählerschaft der AfD abzuarbeiten, weil die einfach nicht erreichbar ist. Und das heißt, ich muss denen nicht immer wieder die gleichen Themen und Begriffe und ihre Reichweite vorsetzen, weil das ist und bleibt die Kernwählerschaft der AfD. Ich würde in die politisch-inhaltliche Auseinandersetzung mit den Wählergruppen 2 und 3 gehen, also mit denjenigen, die nicht aus hoher Übereinstimmung mit den programmatischen, ideologischen Angeboten der AfD diese Partei wählen. Das würde voraussetzen, dass man sich wirklich von den Themen und Begriffen der AfD und ihren Deutungsvorlagen, übrigens auch ihren medial-emotionalen Deutungsvorlagen, abwendet.
1: David Begrich am Telefon. Vielen Dank fürs Gespräch, David, und bis bald. Der Miteinander e.V. ist zu erreichen und zu unterstützen unter der Internetpräsenz miteinander-ev.de. Sitzt in Magdeburg und kann, glaube ich, Aufmerksamkeit und den einen oder anderen Euro auch jetzt schon ganz gut gebrauchen.
0: Das war David Begrich von der Arbeitsstelle Rechtsextremismus des Miteinander e.V. über den medialen Umgang mit den Themensetzungen der AfD und ihrem Umfragehoch in Sachsen-Anhalt. Hier geht's gleich weiter mit dem nächsten Thema. Vorher Ice Age mit No Fear.

0: Im Frühjahr wurde die ansonsten nicht so stark in den Medien vertretene Welt des Buchhandels von einer handfesten Affäre aufgewühlt. Kulturstaatsminister Weimer hatte drei Buchhandlungen einen Preis entzogen, den eine unabhängige Jury diesen und anderen Buchhandlungen zuerkannt hatte. Die Begründung für diesen beispiellosen Angriff in das Preisvergabeverfahren lautete, dass die betroffenen Buchhandlungen wegen Extremismusverdachts nicht vom Staat mit Preisen gefördert werden könnten. Worin genau dieser Extremismusverdacht liegt, wurde bis heute unter Verweis auf Geheimhaltungspflichten nicht aufgeklärt. Unter anderem das sogenannte Haber-Verfahren, mit dem staatliche Stellen Informationen vom Verfassungsschutz anfordern können, kam wohl zum Einsatz. Welche Informationen Herrn Weimer dazu bewogen, die BetreiberInnen der Buchhandlungen als politische ExtremistInnen zu bezeichnen und ihnen den Preis zu entziehen, das bleibt jedenfalls unklar. Das Verwaltungsgericht Berlin entschied in einem Eilverfahren, dass die Bezeichnung als politische Extremisten mangels zugrunde liegender Belege nicht mehr in Bezug auf die klagenden Buchhändlerinnen verwendet werden darf. Und Wolfram Weimer hat das Hauptsacheverfahren nun abgewendet, indem er das Urteil im Eilverfahren akzeptiert hat. Was das bedeutet, das hat mein Kollege Klaus Hirsch im Interview mit dem Rechtsanwalt Dr. Jasper Prigge erfragt. Der Anwalt vertritt gemeinsam mit KollegInnen die Buchhandlungen in den Verfahren im nun abgeschlossenen sowie im anstehenden um die Auszahlung der Preisgelder.
1: Die Entscheidung im Eilverfahren wurde vom Verwaltungsgericht Berlin getroffen. Jetzt hat Wolfram Weimer schriftlich erklären lassen, dass er gegen diesen Beschluss keine Rechtsmittel einzulegen wird, also der Beschluss, dass er die Betreiberin der Buchhandlung nicht als Vertreter des politischen Extremismus bezeichnen darf. Gilt dieser Beschluss jetzt nur für die klagende Partei, also für die Buchhandlung zur schwankenden Weltkugel oder auch für die beiden anderen betroffenen Buchhandlungen?
2: Genau, also es gilt erstmal nur für die Buchhandlung zur schwankenden Weltkugel. Wobei man letztlich wohl davon ausgehen muss, dass auch für die anderen Buchhandlungen das von Relevanz ist, weil da wohl keine Anhaltspunkte dafür da sind, dass die auch irgendeiner Form extremistisch gehandelt haben könnten. Deswegen hat das natürlich eine Signalwirkung, das Verfahren.
1: Okay, aber vorerst nur für die eine Buchhandlung aus Berlin. Jetzt ist in dem Schriftsatz, mit dem quasi der Kulturstaatsminister Weimer auf Rechtsmittel gegen das Urteil verzichtet, da diese Formulierung drin, dass die Äußerungen mit dem politischen Extremismus unterlassen wird, gilt unter der Voraussetzung eines unveränderten Sachverhaltes. Was ich mich jetzt frage, ist das eine übliche Formulierung oder ist das so eine Art Vorbehalt, dass man die Formulierung vielleicht doch wieder benutzen könnte?
2: Naja, also natürlich muss ich die Möglichkeit haben, wenn sich doch nochmal was ändert, dass die Sachlage dann anders zu bewerten ist rechtlich. Das ist erstmal nicht ungewöhnlich. Man kann natürlich dann an der Stelle als Minister so einen Vorbehalt aufnehmen, der würde aber sowieso greifen. Da aber nicht damit zu rechnen ist, dass sich die Sachlage dahingehend ändert, ist das jetzt ehrlich gesagt nicht so besonders von Bedeutung.
1: Ja, ich hätte mich jetzt nämlich noch gefragt, wer das entscheiden könnte, ob sich das Sachverhalt ändert, weil ich meine, Herr Weimer könnte ja zum Beispiel wieder sagen, er hat Informationen vom Verfassungsschutz erhalten die sind neu, aber die sind wieder unter der Geheimhaltung. Wäre sowas denkbar, theoretisch, juristisch jetzt gesehen?
2: Also wenn Herr Weimer seine Äußerungen wiederholen sollte, muss er damit rechnen, dass es ein zweites Verfahren gibt, in dem er dann auch nicht mehr durch eine einfache Erklärung, ich mach's nie wieder, dann die Wiederholungsgefahr beseitigen kann. Das heißt, da müsste er dann schon wieder darlegen, ob er Erkenntnisse hat und welche Erkenntnisse das sind. Und wenn er das nicht kann in diesem Wiederholungsfalle, dann würde da sicherlich auch eine Sanktionsbewährung vom Gericht mit aufgenommen werden. Das heißt, dann würde auch die Androhung eines Ordnungsmittels erforderlich.
1: Und kann das Urteil, so wie es jetzt quasi rechtskräftig ist, für den Kulturstaatsminister Weimer weitere Folgen haben?
2: Erstmal nicht. Also man geht davon aus, wenn Behörden zur Unterlassung verpflichtet werden, dass die sich auch dran halten, wenn sie das entsprechend erklären, so wie das jetzt passiert ist. Man hat als Justiz da ein gewisses Vertrauen gegenüber den Behörden und das ist, muss man so hinnehmen, wie das nun mal so ist. Ich gehe auch nicht davon aus, dass er das entsprechend wiederholen wird.
1: Und mit Hinblick auf die klagenden Buchhandlungen oder die Betreiberinnen der Buchhandlungen kann das jetzt rechtskräftige Urteil schon einen Ausblick bieten auf die anstehenden Prozesse, also was das die Anwendung des Haberverfahrens angeht, aber natürlich auch den Ausschluss vom Buchhandlungspreis.
2: Das hat erstmal keine unmittelbaren Auswirkungen. Es zeigt aber natürlich, dass Herr Weimar relativ wenig in der Hand hat. Ja, und wir werden natürlich in den Verfahren, die laufen, bei den Verwaltungsgerichten Berlin und Verwaltungsgerichten Köln, werden wir natürlich da sehr genau hinschauen. Und wir werden gucken und auch aufklären, ist dieses Haberverfahren, also das Geheimverfahren, in dem die Behörde mit dem Verfassungsschutz Informationen austauscht, ist das so zulässig oder verstößt das gegen Grundrechte? Aus unserer Sicht ist das der Fall und deswegen rechnen wir uns da durchaus Chancen aus.
1: Was ist mit dem Ziel geworden, oder ich schätze mal, dass es ein Ziel war, auch Einblicke in dieses Haberverfahren, also in das zu

0: Mal gespannt, was dabei rauskommt.
1: Okay, aber jetzt vorerst im laufenden, im jetzt abgeschlossenen Verfahren wurde das quasi verhindert durch diese Anerkennung des
0: Nee, bei Eilverfahren wäre das auch gar nicht so wahrscheinlich gewesen, dass man da schon Informationen vorlegt, weil über die verfügt der Kulturstaatsminister gar nicht. Er selber hat diese Informationen wahrscheinlich nicht, sondern die liegen halt beim Bundesamt für Verfassungsschutz. Er hat sich nur darauf verlassen, dass das, was der Verfassungsschutz ihm mitteilt, dann auch Hand und Fuß hat. Das ist aber nicht überprüfbar für das Verwaltungsgericht gewesen hier an der Stelle. Und deswegen hat es dann auch gesagt, naja, wenn du als als Kulturstaatsminister, als Bundesbeauftragter für Kultur und Medien dann nicht konkret was du uns vorbringen kannst, dann geht das zu deinen Lasten.
1: Und damit ist jetzt ja auch letztlich die Argumentationsgrundlage entfallen, mit der die Buchhandlungen ausgeschlossen sind vom Buchhandlungspreis. Müssten sie den nicht, die Gelder nicht eigentlich jetzt nachträglich ausgezahlt bekommen und den Preis verliehen bekommen?
0: Das ist ja ein Teil der beim Verwaltungsgericht Berlin noch laufenden Klage. Da werden wir mal sehen, wie das ausgeht.
1: Okay, also das steht noch aus.
0: Das steht noch aus.
1: Ist das jetzt ein Prozess, der jetzt noch aussteht, der für alle drei Buchhandlungen einzeln geführt wird? Oder ist das eine Sammelverhandlung, würde ich abschließend noch fragen. Und damit verbunden auch, wie geht es jetzt weiter? Mit welchem Zeithorizont rechnen wir bei solchen Prozessen eigentlich, bis da was entschieden wird?
0: Ja, also die Buchhandlungen müssen getrennt klagen und es sind auch getrennt Klagen eingereicht worden. Vom zeitlichen Horizont kann das dauern. Also die Verwaltungsgerichte nehmen sich Zeit für eine Prüfung und da reden wir schon über ein Jahr. Das kann schon so lange dauern.
1: Das hieße ja auch, dass zum anstehenden Buchhandlungspreis 2027 das Verfahren immer noch nicht entschieden wird, aber dass ja da wieder ein neues
0: Verlangen. Das könnte sein, ja, genau.
2: Dass Wolfram Weimer das Verbot, die Betreiberinnen der Buchhandlung zur schwankenden Weltkugel als Extremistinnen zu bezeichnen, ist also als erstes ein Teilerfolg. Das bzw. die Verfahren in der Hauptsache, nämlich der Verweigerung des Preises und damit der Auszahlung von Geldern, steht noch aus. Und das kann dauern. Ob so bis zur nächsten Preisverleihung Klarheit herrschen kann, ist also unklar. Der Image-Schaden für den Preis und vor allem für den Kulturstaatsminister Weimar, der, so wirkt es, außerhalb seiner Kompetenzen in die Arbeit einer unabhängigen Jury eingegriffen hat, ist dennoch schon da.
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2: Und damit sind wir auch schon wieder fast am Ende angekommen der ersten Stunde Stoffwechsel. Wir hören zum Ausklang dieser Stunde noch ein kleines bisschen Musik. Wir starten mit dem Tara Klerkin Trio und hören den Titel Silently. Und dann hören wir uns gleich wieder um kurz nach 17 Uhr zur zweiten Stunde Stoffwechsel. Bis gleich.

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Und damit herzlich willkommen zurück zum Stoffwechsel. Wir sind in der zweiten Stunde um kurz nach 17 Uhr hier im tagesaktuellen Magazin für Kultur und Politik. Mein Name ist nach wie vor Timo Möller und das hier ist unser Thema für die kommende Stunde. Was haben Kämpfe gegen Wohnraumvernichtung und Straßenfeste gemeinsam? Wie politisiert man sich in den 90er Jahren in einer kleinen Großstadt im Süden der Republik? Welche Themen werden diskutiert? Was steht auf der politischen Agenda in den WGs? Diesen und weiteren Fragen widmet sich die heutige Sendung der Zwischenfälle von Miethain und Studentenklos. Ja, und dieses Thema wird uns auch die nächste Stunde lang bis 18 Uhr beschäftigen. Bevor wir loslegen mit den Zwischenfällen, hören wir noch Tommy Barlow mit Earth Killer.

0: Einmal im Jahr erobert sich die linke Szene in der kleinen mittelfränkischen Großstadt Erlangen die Straße zurück mit dem Bismarckstraßenfest, das mittlerweile 3 Tage lang tobt. Ob es fast schon volkstümlichen Charakter hat, wie die bürgerliche Tagespresse kommentiert, mögen die BesucherInnen entscheiden. Der historische Ursprung des Festes allerdings liegt im Kampf gegen Wohnraumvernichtung und Spekulantentum in den 80er und 90er Jahren. Im Zentrum der Auseinandersetzung das Anwesen an der Bismarckstraße 26, kurz B26, ein traditionsreiches Haus für Groß-WGs, ein stadtbekanntes Politikum. Die politische Agenda des Erlanger Bismarckstraßenfestes wurde im Verlauf der Jahrzehnte immer wieder erweitert. So wurde das Fest im Kleinen zu einem Spiegelbild der aktuellen linken Debatten im Großen. Dieter war ein langjähriger Aktivist der Erlanger autonomen Szene. Er verstarb vollkommen unerwartet im Jahr 2025. Ihm und der linken Szene ist diese Sendung der Zwischenfälle gewidmet.
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6: An diesem Wochenende steigt das Bismarckstraßenfest in Erlangen. Musikalisch, politisch, kulinarisch. Angefangen hat das Bismarckstraßenfest 1989 als kleines WG-Fest. Aus einer Laune herausgeboren und entsprechend chaotisch vorbereitet. Organisiert wird das Fest von gegenwärtigen und ehemaligen BewohnerInnen des Viertels, unter ihnen Dieter.
7: Das Fest soll wie jedes Jahr ein nicht kommerzielles Fest sein, das etwas andere Straßenfest. Damit werden politische Arbeit finanziert mit dem Erlös.
8: Wir hörten keine aktuelle, sondern eine historische Ankündigung des Erlanger Bismarckstraßenfestes, obwohl es auch in diesem Jahr, wie jedes Jahr, vor der Tür steht. Ein selbstorganisierter Event im Sommer, bei dem sich AktivistInnen der linken Szene mittlerweile 3 Tage lang die Straße zurückerobern.
1: Und noch immer sind es, wie Radio Z-Redakteurin Heike Demmel im Jahr 2016 anmerkte, gegenwärtige und ehemalige BewohnerInnen der Bismarckstraße, wie der bereits zu Gehör gekommene Dieter.
9: Esta es la historia de Dieter Vinz, que le gusta la revolución.
8: Dieter war ein langjähriger Aktivist der Erlanger autonomen Szene. 1983 kam er aus dem Freiburger Raum nach Erlangen und schrieb wenige Wochen nach seiner Ankunft in sein Tagebuch: Und schon hat mich Erlangen mit Haut und Haaren.
1: Er verstarb plötzlich und vollkommen unerwartet im Jahr 2025. Ihm und der kleinen linken Szene, die ihre politische Arbeit und die anderer Initiativen noch immer mit dem Bismarckstraßenfest finanziert, ist deshalb diese Sendung der Zwischenfälle gewidmet.
8: Wir gehen der Frage nach: Wie politisierte man sich in den 1980er und 90er Jahren in einer kleinen Großstadt im Süden der Republik?
10: Das, was in der Zeit in Erlangen ja auch passiert ist, war eine Politisierung von ganz vielen Leuten. Das nimmt man ja mit. Also das ist ja auch schwer, das zu vergessen. Das war ja nichts Besonderes. Das war halt einfach unser Leben und das war, also jetzt im Nachhinein denkt man vielleicht, es war besonders, also ist tatsächlich mir ist irgendwann mal aufgefallen, dass diese Zeit mich einfach unheimlich geprägt hat. Natürlich, ich meine, es waren meine 20er, die prägen immer, aber dass ich echt von den Leuten in Erlangen einfach unheimlich viel gelernt habe. Also wenn ich woanders studiert hätte, dann wäre ich nicht der Mensch, der ich jetzt bin, ganz einfach.
1: Welche Themen waren brisant und wurden diskutiert? Was stand auf der politischen Agenda in den WGs? Was waren aus heutiger Perspektive vielleicht auch problematische Haltungen, die anders hätten laufen müssen?
8: Und was konnte man der Spekulation und Vernichtung von Wohnraum entgegensetzen? Denn das waren die politischen und gesellschaftlichen Hintergründe für die Schaffung des Erlanger Bismarckstraßenfestes mit linkem Anspruch, das seit bald 4 Jahrzehnten besteht und das noch immer am ursprünglichen Gedanken festhält.
1: Reclaim the Street, erobert euch die Straße zurück. Es ist die jährliche Inbesitznahme des öffentlichen Raumes ohne Kommerz, aber für die Menschen.
11: Also das Fest wird ja von der Mieterinneninitiative gegen Spekulation und Wohnraumvernichtung initiiert. Die heißt heutzutage immer noch so, auch wenn wir da lange nicht mehr zu arbeiten. Aber eben vor 25 Jahren haben wir da sehr viel dazu gearbeitet. Wir wollten eine Erhaltungssatzung für dieses Viertel hier im Stadtrat durchbringen und haben da sehr viel gekämpft. Es waren sehr viele Mieterinnen, die wir mobilisieren konnten. Wir haben es leider nicht geschafft, aber wir haben uns dann in den Kopf gesetzt, wir holen uns zumindest für einen Tag die Straße. Das haben die Leute damals gemacht. Das erste Fest war nur Samstag, haben die Straße okkupiert. Das zweite hieß es, war doch toll, machen wir 2 Tage. Und beim dritten war ich dann erst dabei, da ging es dann schon Samstag, Sonntag.
8: Dieter spricht von Mieterinneninitiative, von Spekulation und Wohnraumvernichtung, von einer Erhaltungssatzung. Konkret gemeint ist der Kampf um das Haus in der Bismarckstraße 26 in den 1980er und frühen 90er Jahren. Die B26 galt in Erlangen als ein Politikum, wie damals Unbeteiligte heute über die Ereignisse sagen. Oder anders ausgedrückt:
12: Die 26 war echt. Also es war auch sonst, es war einfach was Besonderes.
1: Im November 1993 schrieb eine Journalistin im Unimagazin:
13: Der Altbau Bismarckstraße 26, kurz B26 genannt, hat Tradition. Seit 20 Jahren leben hier Wohngemeinschaften. Der preisgünstige Wohnraum war ideal für das schmale Studentenbudget. Zudem wurden alternative Lebensformen geprobt. Doch jetzt kauft ein Jungimmobilist das Anwesen. Seine Vorstellungen leuchteten der Besitzerin ein. Sanierung und Neugestaltung in kleinere, luxuriöse Wohneinheiten. Der Preis und erhoffte Gewinn können sich sehen lassen, wenn alles klappt. Für die Mieter hatte die Immobilientransaktion die Kündigung zur Folge. Doch dagegen gingen sie bisher erfolgreich vor.
1: Diese zunächst erfolgreiche Vorgehensweise der 2 WGs, die im Erdgeschoss und im ersten Stockwerk der B26 wohnten, ging mit viel politischem Aktivismus einher. Wie einer der Bewohner der ausgehenden 80er Jahre in einem Brief schrieb:
14: Wir haben zusammen mit anderen Spekulationsbedrohten eine Stadtteilinitiative rund um den Lorlebergplatz ins Leben gerufen, die den Spekulanten hier im Viertel ihr ungehemmtes Tun erschweren will und zum Beispiel auch speziell unser Projekt der B26 politisch unterstützen kann. An Aktionen gab es auch schon einiges, wie zum Beispiel Flugblattaktionen, eine Befragungsaktion, eine Demo, eine Bürgerfragestunde im Stadtrat, ein Go-In beim Wohnungsamt und eine Stadtteilversammlung der MieterInnen.

0: 1989 wurde dann von den BewohnerInnen der Wohngemeinschaften in der Bismarckstraße 26 und 25 erstmals ein Fest in der Bismarckstraße gefeiert. Eine innovative Form der Öffentlichkeitsarbeit, wie Heike damals schon mit dabei erzählt. Damals wohnte sie in der Wohngemeinschaft Bismarckstraße 25.
1: Das war die WG hier, die mitten auf der Straße liegt, wo auch jetzt so die ganze Infrastruktur oder ein Großteil der Infrastruktur rüberläuft. Und da haben eben auch viele von den Leuten gewohnt, die das erste Fest mitorganisiert haben, beziehungsweise die halt diese Mieter-Inne gegründet haben, weil es damals auch noch so war, dass es darum ging, auch Wohnraum zu erhalten, der als Geschäftsraum umgewandelt werden musste und später dann die schönen großen Wohnungen, die es hier gibt, dass die halt in kleine Studiklos umgewandelt werden sollten. Und das erste Straßenfest war ja eher am Anfang so eine Art Öffentlichkeitsaktion.
2: Das unkommerzielle und selbstorganisierte Erlanger Bismarckstraßenfest war geboren.
0: Doch das allein konnte die Veränderung des Stadtteils rund um die Bismarck-, Markwarzen- und Luitpoldstraße zu Ungunsten der Menschen, die hier wohnten, nicht aufhalten. Alleinerziehende Menschen, kinderreiche Familien, alleinstehende SeniorInnen und vor allem Studierende hatten hier die längste Zeit gerade noch finanzierbare Mietwohnungen gefunden. Denn, wie ein Flugblatt im Mai 1993 verkündete,
3: Info der MieterInnen-Initiative gegen Spekulation und Wohnraumvernichtung. Hilfe! Schwabing kommt! Erhaltungssatzung gekippt. Schickeria wird die bisherigen MieterInnen verdrängen.
2: Hier ist sie wieder, diese Erhaltungssatzung. Was bedeutete das?
0: Eine Erhaltungssatzung für ein bestimmtes Wohnviertel, auch bekannt als Milieuschutz, kann dafür sorgen, dass erschwinglicher Wohnraum erhalten bleibt und damit auch die vielfältige soziale Zusammensetzung der Wohnbevölkerung. Eine ungehemmte Entwicklung auf dem freien Wohnungsmarkt mit teuren Modernisierungsmaßnahmen, Luxussanierungen und vor allem durch die Spekulation mit Wohnraum und Grundstücken kann damit verhindert werden.
2: Wieso kam in Erlangen eine solche MieterInnen-freundliche Möglichkeit nicht zustande? Die beiden Stadtratsfraktionen der Grünen Liste und der SPD konnten sich im April 1992 mit ihrem Antrag nicht durchsetzen.
0: Vielleicht sollte man die Grüne Liste, kurz GL, erklären. Eine parteipolitische Besonderheit in Erlangen, die noch immer besteht. Zunächst sah diese linke Wählervereinigung gar nicht in erster Linie den Stadtrat als ihr eigentliches politisches Spielfeld an. Geboren aus der außerparlamentarischen Opposition der Sponti-Bewegung der 1970er Jahre, war und ist die GL in den linken sozialen Bewegungen verankert. Dass sie sich damals unter anderem für den Erhalt der B26 als Raum alternativer und bezahlbarer Wohnstrukturen einsetzte, muss nicht verwundern.
2: Doch scheiterte dieses Vorhaben einer Erhaltungssatzung für das Stadtviertel und zwar daran, weil CSU, Freie Wählergemeinschaft und FDP zusammen mit dem im Stadtrat ebenfalls vertretenen Republikanern dagegen stimmten. Zusammen also mit den Reps, die damals mit dem Verdacht, rechtsextremistische Bestrebungen zu verfolgen, beobachtet wurden.
0: Die Bürgerinitiative Zollhausviertel aus dem Nachbarsquartier war zu der Stadtratssitzung erschienen. Sie vertraten die Interessen der Hauseigentümer und machten entsprechend Stimmung gegen den Milieuschutz mit Zwischenrufen wie
4: Pfui! Freiheit!
2: Oder
5: keine Zustände wie in der DDR!
2: Sie hofften wohl, so ließe sich mutmaßen, man könne durch Verkauf und Luxussanierung auch gleich die alternativen und linken Zusammenhänge loswerden, die in engster Nachbarschaft agierten. Hier trafen und stritten sich nämlich zum Beispiel Menschen aus der ANG, der Anti-NATO-Gruppe, mit denjenigen aus IGIT, der Initiative gegen imperialistische Tat und Theorie.
0: Der damalige CSU-Fraktionsvorsitzende Joachim Herrmann, derzeit bayerischer Innenminister, fand die Forderung nach einer Erhaltungssatzung ohnehin, Zitat, reaktionär-sozialistisch. Eine solche würde nur die, Zitat, natürliche Entwicklung des Stadtviertels negativ beeinflussen.

0: Die Folgen der nun ungebremsten, natürlichen Entwicklung, bereits vorliegende Bauvoranfragen zur Umwandlung großer Wohnflächen in kleine Apartments, besagten Studi-Klos, wurden positiv beschieden. Dem Ausverkauf des günstigen Wohnraums in der Bismarckstraße, wonach der Quadratmeterpreis nach einer Luxussanierung nun bei über 5000 D-Mark liegen sollte, war Tür und Tor geöffnet.
1: Dabei hieß es wohlgemerkt schon 1992 in dem Wohnungsbericht der Stadt Erlangen, dass die Lage auf dem Wohnungsmarkt durch einen deutlich spürbaren Mangel an Wohnraum zu tragbaren Mieten gekennzeichnet sei, der auch breitere Schichten der Bevölkerung beträfe.
0: Betroffen war auch Dieter, der im Frühjahr 1993 in die B26 einzog, als die juristische Auseinandersetzung mit der Hausbesitzerin und dem neuen Käufer, einem Immobilienspekulanten, schon lange am Laufen war. Dieter erzählte in einem Interview aus dem Jahr 1996:
2: Also wir haben zu siebt plus einem Kind, also 8 Leute, zusammengewohnt in einer WG, in einem großen Haus mit 240 Quadratmeter Grundfläche. Da gab es jahrelang Streitereien, Kündigungen, Mietprozesse hin und her. Es hat am Schluss ein Spekulant gekauft, der uns relativ schnell raushaben wollte, Druck gemacht hat über Bauarbeiten, Keller leer geräumt hatte, ohne Räumungstitel, lauter solche Geschichten, uns das Leben ein bisschen schwer gemacht hat. Wir hatten eine recht große Unterstützerinnen-Szene, sind dadurch eigentlich relativ lang da drin geblieben. Wir haben das 2 Jahre also ganz gut durchgehalten.
1: Die gegnerische Seite sah das natürlich ganz anders. Nicht der neue Käufer Holger Kleber, der das Anwesen 1992 von der alten Besitzerin mit einem Knebelvertrag gekauft hatte, habe den BewohnerInnen das Leben schwer gemacht, sondern dieser habe sich vielmehr um eine Kontaktaufnahme bemüht und sogar versucht, Ersatzwohnraum zu beschaffen.
3: Dies jedoch vergebens. Stattdessen lassen die Bewohner keine Gelegenheit ungenutzt, neue Streitpunkte zu entfachen und die Besitzerin mit immer neuen Klagen zu überziehen.
0: So die Anwältin der Gegenseite in einem Schreiben.
1: Dabei war das mit dem Ersatzwohnraum für die rauszuklagenden MieterInnen sowieso so eine windige Sache. Als die Anwältin der B26 Ersatzwohnraum für die Leute in den Wohngemeinschaften forderte, antwortete die Anwältin der Gegenseite:
3: Wie Sie wissen, handelt es sich bei Ihrer Mandantschaft lediglich um eine Wohngemeinschaft und um keine Familie, die Anspruch darauf haben könnte, in ein identisches Mietobjekt umquartiert zu werden. Nachdem Sie den Erlanger Wohnungsmarkt mit Sicherheit besser kennen als ich, ist Ihnen natürlich völlig klar, dass der von Ihnen geforderte Ersatzwohnraum, zumindest in Erlangen, nicht realisierbar ist.
0: Aber genau darum ging es ja. Es war eben sonst kaum mehr bezahlbarer Wohnraum für größere Lebensgemeinschaften in der Stadt vorhanden. Deswegen wurde doch dieser ganze Kampf geführt.
1: Auch die Stadtverwaltung machte sich die Argumentation zu eigen, eine WG habe kein Anrecht auf angemessenen Ersatzwohnraum. Die legendäre linke Erlanger Stadtzeitung Was Left, die seit den ausgehenden 1970er Jahren bis zur Jahrtausendwende im Zweimonatstakt das städtische wie internationale Geschehen in linksalternative Perspektive begleitete, kommentierte im September 1993:
4: Nach der Einschätzung der Verwaltung ist der dann durch Luxussanierung vernichtete Wohnraum in der Bismarckstraße, Zitat, nicht als familiengerecht einzustufen. Eine so große Mietwohnung ist für Familien mit durchschnittlichem Einkommen nicht erschwinglich. Zitat Ende. Das klingt etwas zynisch, angesichts der Tatsache, dass die Wohnung insgesamt jetzt weniger kostet, als dann ein einziges neu saniertes, viel kleineres Ersatzapartment kosten wird. Nicht minder gehaltvoll erscheint folgender Hinweis der Verwaltung: Dieser Wohnraum sei auch nicht familiengerecht, weil keine Familie, sondern eine Wohngemeinschaft darin wohnt. Und die wiederum nach Rechtslage keinen vergleichbaren Grundrechtsschutz genießt wie eine Familie.
0: Ein Thema der gesellschaftlichen Auseinandersetzungen war also: Ist eine bürgerliche Familie schützenswerter als eine Wohngemeinschaft, in der ja auch Kinder leben konnten? Das andere Thema ist die Spekulation mit Wohnraum.
1: Der Investor Holger Kleber hatte von sich behauptet, Altbauwohnungen zu sanieren sei sein Hobby. Soweit so gut. Ein eindeutiges Indiz für Spekulation allerdings ist die Entmietung, die er forderte. denn er hatte eben kein leeres Haus gekauft. In dem Vertrag ließ er festlegen, er zahle die gesamte Summe an die Vorbesitzerin erst
5: nach vollständiger Räumung des Gebäudes von Bewohnern und Hausrat. Die Verkäuferin verpflichtet sich, die Beendigung der Mietverhältnisse und die Räumung zu betreiben, und zwar bis spätestens 21. Dezember 1993.
0: Damit verlief die juristische Auseinandersetzung also nicht zwischen dem Spekulanten und den WGs, sondern die von ihnen beauftragte und in Erlangen bekannte Anwältin und SPD-Stadträtin Petra Maria Schreiber-Dach musste mit der Anwältin der einstigen Besitzerin streiten.
1: Was bereits damals bekannt war und heute in den noch existenten linken Zusammenhängen problematisiert wird: Die Hausbesitzerin Lotte Ansbacher, geboren im Jahre 1922, war jüdischer Herkunft und die Häuser Bismarckstraße 20 und 26 waren vor der NS-Zeit im Besitz ihrer Familie gewesen. Die Familie war von den Nazis enteignet und verfolgt worden. Die Tochter Lotte überlebte die Shoah. Sie erhielt nach 1945 ihr Anwesen wieder zurück.
0: In einem Artikel in der linken Stadtzeitung Raumzeit aus dem Jahr 2002 hieß es:
4: Nach ihrer Rückkehr befand Lotte Ansbacher, dass es mit ihren beiden Häusern im Argen liege. Der Verwalter, den sie eingestellt hatte, erschien ihr wenig vertrauenswürdig. Zudem waren die Mieter, die er ins Haus geholt hatte, ihr nicht genehm. Wenn Lotte Ansbacher von ihren ehemaligen Mietern spricht, dann nur unter dem Begriff Chaoten.
1: Das also war die Perspektive der Hausbesitzerin. Sie bewohnte das Hinterhaus, lebte von einer nur kleinen Rente und war Ende der 1980er Jahre bereits alt und zudem stark sehbehindert. Die dringend nötigen Renovierungsarbeiten konnte sie finanziell nicht stemmen. Schon seit Jahren hatten die Wohngemeinschaften selbst diese Sanierungsarbeiten in Eigenregie übernommen, wofür sie nur sehr günstige Mieten zahlten und Mietminderungen vornahmen.
0: 1990 stand zur Debatte, dass die Stadt das Anwesen kaufe, um dadurch weiterhin selbstbestimmtes Leben zu ermöglichen. Doch die hohe Preisforderung machte den Kauf unmöglich. Nun also wollte die Besitzerin an den zahlungskräftigen Immobilienmakler verkaufen und hatte die BewohnerInnen schon mehrmals, allerdings erfolglos, gekündigt. Das Mietrecht stand eindeutig auf Seiten der Wohngemeinschaften, was für Lotte Ansbacher nicht nachvollziehbar war. In der bereits zitierten Raumzeit hieß es dazu:
4: Dass ihren Klagen vor Gericht nicht entsprochen wurde, führte sie weniger auf das deutsche Mietrecht zurück als auf einen latenten Antisemitismus. So sagte sie: Wer gibt schon einer Jüdin Recht?
1: Die Hausbesitzerin hatte nach der Enteignung und Verfolgung ihrer alteingesessenen Familie allen Grund gehabt, der gegenwärtigen Erlanger Gesellschaft gegenüber kritisch zu sein. Rückblickend, so sagen ehemalige BewohnerInnen heute, hätte man versuchen können, direkt mit Lotte Ansbacher ins Gespräch zu kommen, mit ihr über ihre Geschichte zu sprechen, sie zu fragen, ob man sie unterstützen könne. Doch die Kommunikation lief immer nur über ihre Hausverwalter. Sie waren die unmittelbaren Ansprechpartner für die MieterInnen. Ständig waren sie mit diesen irrlichternden Hausverwaltern und mit Anwaltsklagen beschäftigt, so die Erinnerungen der ehemaligen.

0: Ausziehen konnte keine Option für die unbeugsamen WG-BewohnerInnen sein. Auf dem Erlanger Wohnungsmarkt gab es keine entsprechenden Alternativen für große Wohngemeinschaften. Viele große Wohnungen waren bereits in kleine, teurere Miet- oder Eigentumswohnungen umgewandelt worden. So lautete die essentielle Frage: gemeinschaftlichen Wohnraum für eine Groß-WG haben oder nicht? Die Erlanger linke Szene stellte sich dem Kampf gegen den Immobilienbesitzer Holger Kleber. Ein Artikel in der Was Left lautete:
1: Investor Kleber ist in Erlangen gut im Geschäft. Die Bismarckstraße 26 ist nicht sein erstes Sanierungsobjekt. Er profitiert von den politischen Bedingungen in Erlangen und von einer alten und fast blinden Frau, der vorherigen Besitzerin des Hauses mit bewegter Geschichte. Bereits als sie 16 Jahre alt war, wurde ihrer jüdischen Familie das Anwesen von den Nazis weggenommen, nach dem Krieg von der Stadt an sie zurückgegeben. Sie fühlt sich ausgenutzt und betrogen.
2: Indem die Stadtratsmehrheit 1992 die Erhaltungssatzung kippte, hatte es die Stadt somit dem Immobilienmakler Kleber ermöglicht, die B26 zu kaufen und noch während das Haus bewohnt war, für den Alltag der BewohnerInnen extrem störende Sanierungsarbeiten durchzuführen. Ob es Strategie war, die BewohnerInnen damit gezielt zu zermürben und ihren Auszug zu forcieren? Fast will es den Anschein haben.
0: Die Anwältin der B26 schrieb an die Gegenseite:
3: Der guten Ordnung halber weise ich darauf hin, dass Zeugen für die Aussage von Arbeitern der mit den Abstrahlarbeiten der Fassade beauftragten Firma zur Verfügung stehen. Demnach ist von Herrn Kleber das Abhängen der zur Straßenfront liegenden Doppelfenster ausdrücklich nicht in das Auftragsvolumen aufgenommen worden.
2: Sprich, bei den Abstrahlarbeiten konnte das Wasser nahezu ungehindert in die bewohnten Räumlichkeiten eindringen und es kam zu massiven Wasserschäden. Zudem wurden die im Dachstuhl neu eingebauten Fenster von den Baufirmen nicht geschlossen.
3: Aus diesem Grund sind bei dem Gewitter erhebliche Wassermengen in den Dachstuhl gedrungen. Das Wasser sammelte sich in einem Kabelschacht und drang weiter in das zweite und erste Obergeschoss. Meine Mandantschaft hat nun in Selbsthilfe unter Zuhilfenahme von Abdeckplanen die Dachluken geschlossen.
0: Außerdem waren im Februar 1993 die Keller durch ein überfallartiges Vorgehen, wie die B26 vermerkte, geräumt worden. Der Besitz landete auf der Müllhalde, auch die Heizmaterialien.
2: Aus der Not machten die geschädigten BewohnerInnen zwar nicht eine Tugend, aber sie hatten doch einen Heidenspaß. Es war die Zeit der Technoparty.

0: Die kohlestaubigen Kellerräume unter der B26 wurden umfunktioniert, mit Anlage und Boxen versehen. Um unserer Leidenschaft für elektronische Musik Freiraum zu verschaffen, wie Moder, einer der Beteiligten, heute sagt. Nun tönte und tanzte es hier von Techno bis Rave. Noch immer wird in der Szene konträr diskutiert, ob dies eine einmalige oder öfter stattfindende Veranstaltung war. Legendär also das Ganze, und doch soll nichts verklärt werden. Der damalige DJ erzählt:
1: Als wir im Keller der B26 hinter unseren Turntables, Dieter mit House und ich mit Techno, viel Wirbel lostraten, war es besonders Staub, leider feiner Kohlestaub, den hinterher nicht alle so toll fanden.
2: Jeder, den kenne ich auch. Immer am Puls der Zeit, immer bei allen Trends dabei. Selbst vor 10 Jahren, da war er immer schon 30, begeisterte Techno-DJ im Kohlenkeller der Bismarckstraße 26, tanzen bis die Lungen schwarz werden. Und auch heute noch verfolgt alle Trends. Klamotten, Musik, natürlich Politik.
3: Die autonome Szene nannte den neuen Käufer nur Spekulant oder Mietai, was sich in dem politischen Tableau des Bismarckstraßenfestes jener Jahre widerspiegelte.
4: Gab es irgendwann den Slogan Miethaie zu Fischsemmeln? Wir haben auch ganz lange auf dem Fest Fischsemmeln verkauft, machen wir jetzt nicht mehr.
5: Also von den ganzen Aktionen kam ja auch die Miethaie zu Fischsemmeln beim Straßenfest. Ne? Also ich meine, ich glaube, es wurden noch nie so viel Fischbrötchen in Erlangen gegessen wie auf diesen Straßenfesten.
0: So äußerte sich Jay, die bereits am Anfang der Sendung zu hören war. Auch sie zählte zu den Ersten, die am Bismarckstraßenfest und an weiteren Aktivitäten der Autonomen in Erlangen beteiligt war. Sie gab den Zwischenfällen, auch das ist zu hören, ein Interview per Videokonferenz, da sie schon lange nicht mehr in Erlangen, sondern im fernen Schweden lebt.
3: Dieter musste damals 1993, weil er wohl der am besten gekleidete Autonome der Erlanger Szene war, den Miethaie spielen.
6: Und was ist diese Geschichte? Das hat mir mal jemand erzählt. Dieter, der Vermieter, das bist du?
7: Ja, ich bin der Dieter. Wir hatten ganz in den Anfängen, haben wir dann so Straßentheater gemacht. Da ging es ja noch viel um Vermietergeschichten. Und da haben wir so ein Straßentheater gemacht und ich hatte einen Anzug an und irgendwie so einen riesen Miethaie auf dem Kopf. Sollte dann eben der Miethaie sein und war dann eben Vermieter Dieter und habe dann halt die Miete kassiert. Und das war so eine spontane Aktion, ja.
0: Dabei muss man wissen, das Kind, das mit in der B26 lebte, wurde immer mal wieder abwechselnd von den WG-BewohnerInnen mit einer Gute-Nacht-Geschichte ins Bett gebracht. Dabei stand Dieter ganz hoch im Kurs, weil er so einfallsreiche und spontane, lustige Geschichten erzählen konnte. Wie sich eine der Beteiligten erinnerte:
8: Ich weiß bis heute nicht, welche interessanten Kindergeschichten Dieter spontan erfunden hat, mit denen wir anderen nicht mithalten konnten. Aber es lag sicherlich nicht nur an den Inhalten seiner Geschichten, sondern auch an seiner besonderen, einfühlsamen und zugewandten Art, mit denen er Menschen begegnen konnte. Diese Zeit war auch sehr schwierig für ein Kind, das jeden Abend Angst hatte, dass ein Miethaie ihn aus seinem Zuhause vertreiben könnte. Deswegen war es ein enorm wichtiger Sicherheitsanker, diesen fantasievollen, freundlichen und verlässlichen Erzähler zu haben.

0: Der echte Mietai bzw. der smarte Immobilienbesitzer, Hobby-Altbausanierer und nun solvente Käufer der B26, hatte es der Vorbesitzerin vertraglich aufgebürdet, die MieterInnen rauszuklagen. Währenddessen bot er bereits zeitgleich die Wohnungen als Eigentumswohnungen auf dem Wohnungsmarkt an.
1: Doch noch hielten die WGs in der B26 die Stellung und ließen sich den Alltag nicht allzu sehr vermiesen. Mit Hilfe von UnterstützerInnen wurde dafür gesorgt, dass immer jemand zu Hause war, um weitere Schäden durch grobe Sanierungsmaßnahmen abzuwenden. Und das Unimagazin frohlockte bereits:
2: Vielleicht zieht der Spekulantenspuk noch einmal an einem der ältesten Erlanger Wohngemeinschaftshäuser vorüber.

0: Was dann niemand erwartet hatte und was letztendlich das Ende der Wohngemeinschaften in der Bismarckstraße besiegelte, war folgendes dramatisches Ereignis in der Nacht des 1. Juli 1994.
1: Woraufhin eines schönen Nachts der Dachstuhl abgebrannt ist, was halt dann dazu geführt hat, dass es reingeregnet hat, dass der Strom abgestellt wurde und das Haus also nicht mehr bewohnbar war, woraufhin wir dann aus dem Haus raus mussten.
2: Gott, diesen Brand hatte ich auch völlig vergessen. Das habe ich, glaube ich, auch aktiv verdrängt, weil ich diese Vorstellung so gruselig fand.
3: Die Erlanger Nachrichten titelten:
4: Großalarm für die Erlanger Feuerwehr. Der Dachstuhl des Gebäudes Bismarckstraße 26 brannte lichterloh, als die Feuerwehr gestern Morgen kurz vor 4 Uhr nachts mit 11 Fahrzeugen und 56 Mann zur Stelle war. Die Polizei hatte zuvor 14 Personen aus dem Brandhaus und 11 aus den benachbarten Häusern evakuiert. Zur Hauptlöschphase wurde aus 7 Rohren mit insgesamt 1600 Litern Wasser pro Minute gelöscht. Bis 6.45 Uhr waren die Feuerwehrleute im Einsatz. Die Brandursache ist noch unbekannt.
0: Und das sollte sie auch bleiben. Bis heute.
5: Kannst du zu dem Dachstuhlbrand noch was sagen, wie es dazu kam? War das jetzt reiner Zufall oder wie seht ihr das?
1: Also die Polizei hat in Richtung Brandstiftung ermittelt und hat uns natürlich auch gefragt, ob wir Verdachtsmomente haben. Hat aber auch gleich dazu gesagt, ob eventuell aus den WGs irgendwelche Leute im Streit ausgezogen sind, woraufhin wir uns nicht geäußert haben, weil das hätte sicher auch nach hinten losgehen können. Unsere unmittelbaren Nachbarn, also wirklich ganz normale Leute, haben natürlich alle sofort gesagt, na, das ist doch Warmsanierung, aber mehr möchte ich mich dazu nicht äußern. Also das ist, ja, lass mal einfach so stehen.
3: In der B26 wurde trotz dieses bis heute ungeklärten Hausbrandes ein rauschendes Abschiedsfest gefeiert, bei dem mit Wasser

0: von schrägen Trompetentönen und roten Fahnen auf den Lorlebergplatz. Erwiesenermaßen, so die erhaltenen Fotos, wurden hier nochmal politische Reden geschwungen. Allein die Redemanuskripte sind heutzutage leider unauffindbar.
1: Ein letzter Abgesang des traditionsreichen Groß-WG-Lebens in der B26 erfolgte am 3. Oktober 1994, dem Tag der deutschen Einheit. In einem Flugblatt wurde aufgerufen:
2: Gegen die deutsche Einheit und kleine Wohnungseinheiten. Gegen Leerstand und Spekulation. Für bezahlbaren Wohnraum. Heute, am 3. Oktober 1994, haben wir das Anwesen Bismarckstraße 26 besetzt und es somit stellvertretend für die rechtmäßigen EigentümerInnen, nämlich allen Wohnungslosen und Suchenden, in ihrer Selbstverwirklichung durch Wohnklos beschränkten bezogen. Der 3. Oktober ist Sinnbild deutsch-deutscher Besoffenheit, nationalistischer und rassistischer Ausschreitungen. Heute, am 3. Oktober, wollen wir zeigen, dass es auch anders geht. Kommt massenhaft und feiert mit uns um 19 Uhr die Rückeignung der Bismarckstraße 26 für eine solidarische und fantasievolle Fete.
0: Unterzeichnet worden war das Flugblatt von einem heute nicht mehr identifizierbaren Kommando VEB Wohnen zum Mitnehmen.
1: Über die Besetzung schrieb Dieter in einem Brief:
3: Hier geht echt der Punk ab zurzeit. In Radio Z war auch ein ganz witziger Bericht zur Bismarckstraßenbesetzung. Mit Originaltönen. Ich war nun also auch im Radio. Hab's leider nicht selbst gehört, sondern nur erzählt bekommen. Aber sie sollen gut und witzig erzählt haben. Anbei auch der Artikel aus den Erlanger Nachrichten. Wir dachten nicht, dass sie was bringen würden. Aber der Journalist scheint uns ganz wohlgesonnen zu sein.
0: Dem besagten Zeitungsartikel ziert ein Foto mit einem Polizeiauto vor der B26 mit zahlreichen Menschen drumherum. Und im Artikel heißt es:
3: Für Verkehrsbehinderungen sorgten am Montagabend in der Bismarckstraße zeitweilig bis zu 40 Personen, die sich vor dem Haus versammelt hatten. An den Baugerüsten waren Transparente angebracht mit Aufschriften wie »Besetzt« oder »Wir sind das Haus«.
1: Kurz nach 21 Uhr war die symbolische Besetzung

0: Dieters Karriere als verkleideter Mietai auf dem Bismarckstraßenfest 1993 war mit dem Hausbrand und dem Auszug aus der Bismarckstraße im Jahr 1994 beendet. Doch auch in diesem Jahr verkleidete er sich abermals, nun aber als Wohnungslose, und trug beim Bismarckstraßenfest den Aufruf durch die Straße:
1: Der letzte Schrei auf dem Wohnungsmarkt! Wohnungslose, das Stück eine Mark!
2: Denn das Bismarckstraßenfest gab und gibt es natürlich weiterhin. Denn zu feiern, zu politisieren und zu kämpfen gab und gibt es auch weiterhin genug.
3: Noch immer steht der unkommerzielle und selbstorganisierte Charakter dieses Festes im Vordergrund. Die Bands treten ohne Gage auf, alle Mitarbeitenden machen umsonst mit.
4: Es gibt Infostände von verschiedenen Vereinen, von verschiedenen Initiativen, denen dann Forum geboten wird, was zu machen, die auch Möglichkeit haben, zum Beispiel durch einen Essensstand für ihre politische Arbeit auch ein bisschen Geld zu verdienen.
3: Der größte Teil des Erlöses, mindestens 1,20 Euro pro Liter Bier, spendet das Erlanger Bismarckstraßenfest an jeweils 2 politische Projekte.
0: Gefragt, was noch so Höhepunkte im Verlauf der Geschichte des Bismarckstraßenfestes gewesen sind, antwortete Dieter in einem Interview aus dem Jahre 2013.
5: 2001 nach Genua waren italienische Genossinnen hier, die dann für Genossinnen in Italien Repressionen ausgesetzt waren nach dem Gipfel in Genua nach 2001. Das war einfach cool, weil die spontan hierher gekommen sind, Pasta gemacht haben, Polketta verkauft haben. Das gibt es heute in der Tradition immer noch. Es sind leider nicht mehr die italienischen Genossen, das machen wir inzwischen selber. Also das war einfach super, wie da nach Genua einfach auch so ein internationaler Zusammenhalt war. Das war für mich so einer der Höhepunkte, weil das einfach eine ganz tolle Aktion war.
2: Dieter spricht hier über die Folgen des G8-Gipfels in Genua im Jahr 2001. Schwere Zusammenstöße zwischen global

0: GlobalisierungsgegnerInnen und der von der Berlusconi-Regierung martialisch aufgerüsteten Polizei, die gewalttätig gegen die Protestierenden vorging, zeichneten dieses Treffen der mächtigsten Wirtschaftsnationen aus. Neben Folter und Misshandlungen durch italienische Einsatzkräfte war der schlimmste Höhepunkt die Erschießung des demonstrierenden Studenten Carlo Giuliani durch einen Polizisten.
1: Die bürgerliche Tageszeitung Erlanger Nachrichten hatten zu diesem Bismarckstraßenfest 2002, wie gewohnt, ein bisschen süffisant, über die solidarischen Aktionen der Gruppe aus Mittelitalien berichtet.
2: Nasenspitze Berlusconis als Ziel für Gratis-Rotwein. Ursprünglich initiiert als politisches Fest, in dem aufmerksam gemacht werden sollte auf Spekulantentum und Vernichtung billigen Wohnraums, hat das Bismarckstraßenfest fast schon volkstümlichen Charakter, wenngleich die Veranstalter es durchaus als politisches Forum sehen und damit auf, nach ihrer Meinung, gesellschaftliche Missstände hinweisen wollen. Schon um 19 Uhr am Samstag war kaum noch ein Sitzplatz zu ergattern. Mehrere Stände mit kulinarischen Spezialitäten wurden stark frequentiert. Pasta-Gerichte wurden von einer Gruppe zubereitet, die eigens aus Mittelitalien angereist war. Für Aufsehen sorgte sie auch mit einem Wahlplakat, wie es Berlusconi im italienischen Wahlkampf eingesetzt hatte und das sein Porträt in Übergröße zeigt. Wer wollte, konnte es als Dart-Zielscheibe nutzen. Im Fadenkreuz dabei die Nasenspitze Berlusconis. Wer sie traf, wurde mit einem Glas Rotwein belohnt. Der G8-Gipfel in Genua war übrigens ein generelles Thema des Festivals. So geht das gespendete Geld an eine Hilfsorganisation für Flüchtlinge sowie an einen Ermittlungsausschuss in Mailand, der friedliche Demonstranten des G8-Gipfels in Genua rechtlich unterstützt.
0: So erweitert sich die politische Agenda immer wieder und das Bismarckstraßenfest wird im Kleinen zu einem Spiegelbild der aktuellen politischen Debatten innerhalb der linken sozialen Bewegungen im Großen. Die Wohnungsfrage bleibt dabei ein Dauerthema, wie der linke Erlanger Anwalt, ehemaliger Grüne Liste Stadtrat und Vorstand im Erlanger Mieterinnen- und Mieterverein bekräftigt.
3: Nach München die Stadt sind mit den höchsten Mieten in Bayern und bei uns ist mittlerweile auch wieder ziemliche Wohnungsnot. Es fehlen extrem viele vor allem bezahlbare Wohnungen. Also ja, haben kaum Leerstand und wenn mal eine preiswerte Wohnung auf dem Markt ist, dann gibt es gleich hunderte von Interessenten. Also wenn man gekündigt wird aus irgendeinem Grund und nicht viel Geld hat, dann hat man ein Problem in Erlangen.
1: Es gibt also weiterhin sehr viele gute Gründe, um auf die Straße zu gehen.

0: Wir danken den SprecherInnen Jule Schröter und Markus Hepp, Fabian Leonhardt und Martina Fries. Außerdem danken wir Heike Demmel, Journalistin bei Radio Z, die uns ihre alten Features mit Originaltönen vom Bismarckstraßenfest zur Verfügung gestellt hat. Und wir danken Jay für das Interview und vielen weiteren, die uns ihre Erinnerungen über das Bismarckstraßenfest, den Kampf um die B26 und über Dieter geteilt haben.
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0: Die Geschichte über die Auseinandersetzung um bezahlbaren und selbstbestimmten Wohnraum in Erlangen ist eine unter vielen. 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Und ein kleiner Veranstaltungshinweis zum Ende der Stunde. Morgen am 6. Juni findet das mittlerweile 12. Straßenfest gegen Rassismus und Diskriminierung statt. Und da gibt's einiges zu entdecken. Los geht's um 14 Uhr mit einem Trommelkonzert des Kollektiv Tamtam. Nach der offiziellen Begrüßung dann ab 14.30 Uhr hört ihr den Liedermacher Ali Kemal Göktaş. Im Anschluss wird getanzt, mal griechischer Tanz, Hip-Hop und auch inklusiv eine Rede von Birgit Meyer ab 16.15 Uhr. Danach ein interaktives Zirkus- und Akrobatikangebot mit Eichi und dem Spaßkoffer, feministischer Punk von Monobraut ab 18.20 Uhr und bis in die Nacht Psychedelic-Weltmusik zum Tanzen und Feiern. Ausstellungen gibt's auch über die AfD und Rassismus in Deutschland von der VVN-BDA und die Ausstellung Die Opfer des NSU und die Aufarbeitung der Verbrechen vom ISFBB. Schaut also vorbei, wenn ihr mögt, zum Straßenfest gegen Rassismus und Diskriminierung für ein besseres Miteinander. Morgen am 6. Juni am Aufsessplatz. Alle Infos findet ihr unter www.straßenfest-aufsessplatz.de. Und damit wünsche ich euch jetzt noch viel Spaß mit dem restlichen Programm hier auf der 95,8. Schönes Wochenende, vielen Dank fürs Zuhören und bis zum nächsten Mal. Vom Mikrofon verabschiedet sich Timo Möller.
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Wir befinden uns mitten in der Fußballweltmeisterschaft. Und die heutige Sendung steht ganz im Zeichen dieser Leidenschaft, die Fans auf der ganzen Welt verbindet. Im Laufe der Sendung präsentieren wir Lieder rund um das Thema Weltmeisterschaft. Von Hymnen, die Generationen geprägt haben, bis hin zu Gesänge voller Hoffnung, Freude, Sieg und Feierlaune. Es erwartet Sie eine musikalische Reise, getragen vom Geist des Wettbewerbs und der Begeisterung für den Fußball. Und eines ist von Anfang an klar: Für Pessimismus ist heute kein Platz. Die Stimmung ist geprägt von absolutem Selbstvertrauen, grenzenlosen Begeisterung und einer gehörigen Portion Ufanismus. Jeden leidenschaftlichen Nationalstolz, der im Fußball besonders aufblüht. Denn unser Motto sagt: Todo mundo tenta, mas só o Brasil é tenta. Alle versuchen es, aber nur Brasilien ist 5-mal Weltmeister. Und Sie haben sicherlich schon unsere Hintergrundmusik erkannt. Die legendäre Melodie des ökologischen Canal 10. Die berühmte Wochenschau wurde in den 60er, 70er und 80er Jahren vor den Kinofilmen in Kinos im ganzen Land gezeigt und begeisterte Generationen von Fußballfans. Die Titelmelodie La Cadenza do Samba, besser bekannt als Que Bonito É, wurde zu einem Synonym für große Emotionen. Mit ihr wurden die schönsten Szenen und spektakulärsten Toren der jüngsten Klassiker und Derbys präsentiert und für die Zuschauer unvergesslich gemacht. Kaum erklingen die ersten Takten, werden Erinnerungen wach an vollen Stadium, brillante Spielzüge, großartige Tore und die einzigartige Magie des brasilianischen Fußballs. Und mit genau dieser Stimmung hören wir nun den Hino do Penta von Iso Rocha und Wilson Santos.

A próxima música é a mais icônica das músicas para uma Copa do Mundo. O governo Médici fez da Copa um projeto populista. Interveio do técnico até a comissão técnica. A seleção participava da Copa do México e seria tricampeã, tornando-se o país do futebol. Faltava uma canção para ilustrar esta façanha. Através de um concurso, Miguel Gustavo compôs a letra de Pra Frente Brasil e ganhou melodia de Raul Barros, e a música venceu o concurso da Globo. A música pouco tem a ver com o sucesso dos jogadores no gramado mexicano. Tinha como prioridade apresentar uma ideia de progresso e unidade nacional, alardeado pela ditadura. Como no passo, parece que todo o Brasil deu as mãos. Nenhuma música teve tanto sucesso. A canção era boa e caiu no ouvido do povo, através da ininterrupta transmissão nas rádios. No livro Futebol no País da Música, Beto Xavier comenta: a música é poderosa, tem uma introdução forte, uma coisa meio militaresca, varonil, ufanista, e uma letra que Dorival Caymmi assinaria. Outro detalhe se nota na letra sobre a explosão demográfica das décadas de 70, 80 e 90. De 90 milhões em ação, já éramos quase o dobro na virada do século, chegando hoje a mais de 200 milhões. Das nächste Lied ist wohl die ikonischste aller Weltmeisterschaftslieder. Die Regierung von Médici machte die Weltmeisterschaft 1970 zum einen populistischen Prestigeprojekt. Sie griff in viele Bereiche ein, vom Trainer bis hin zum Betreuerstab der Nationalmannschaft. Brasilien nahm an der Weltmeisterschaft in Mexiko teil und sollte dort seinen dritten Titel gewinnen, was das Land endgültig zu Nation des Fußballs machen würde. Was noch fehlte, war ein Lied, das diese Leistung musikalisch begleiten konnte. Im Rahmen eines Wettbewerbs schrieb Miguel Gustavo den Text zu Pra Frente Brasil. Die Melodie stammte von Raul de Barros und das Lied gewann den von Globo ausgeschriebenen Wettbewerb. Mit den sportlichen Leistungen der Spieler auf den mexikanischen Fußballplätzen hatte das Lied allerdings nur indirekt zu tun. Sein eigentliches Ziel war es, die von der Militärdiktatur propagierte Vorstellung von Fortschritt und nationaler Einheit zu vermitteln. Das zeigt sich in Zeilen wie: es scheint, als hätte ganz Brasilien sich an den Händen gefasst. Keine andere Fußballlied erzielte einen vergleichbaren Erfolg. Das Lied war eingängig und erreichte durch die ununterbrochenen Radioübertragungen Millionen von Menschen. In seinem Buch Futebol no País da Música schreibt Beto Xavier: dieses Lied besitzt eine enorme Kraft. Es beginnt mit einer starken Einleitung, fast militärisch, männlich und voller Ufanismus. Und zugleich mit einem Text, den auch Dorival Caymmi hätte unterschreiben können. Ein weiteres interessantes Detail findet sich in der Liedzeile 90 Millionen in Ação, 90 Millionen in Aktion. Sie erinnert an das enorme Bevölkerungswachstum Brasilien in den 70er, 80er und 90er Jahren. Aus den damals 90 Millionen Einwohnern wurde bis zum Jahr der Jahrhundertwende fast die doppelte Zahl. Heute leben in Brasilien bereits mehr als 200 Millionen Menschen. Hören wir gemeinsam Pra Frente Brasil.

Wir bleiben in Kuba mit dem nächsten Lied Omar Aportuondo, einer der größten Stimmen Kubas und ein tolles Lied. No me llores más, also weine nicht weiter um mich, sagt Omar Aportuondo, no me llores más.

Y de Cuba para la República Dominicana. Von Cuba springen wir auf die Dominikanische Republik. Und das Lied von Puerto Plata, einer der älteren und guten Sänger der Dominikanischen Republik. Puerto Plata mit dem Lied De que te vale. Wofür oder was gewinnst du davon? La canción se llama De qué te vale y la canta Puerto Plata, uno de los cantantes clásicos buenos de la República Dominicana. Dominicanízate, pero por onda latina.

Puerto Plata, de qué te vale? Wofür ist dir das nützlich? Und wir bleiben in der Dominikanischen Republik. Nos quedamos en la República con Sonia Silvestre. Mit der großen Sängerin Sonia Silvestre. Und das Lied Hasta qué punto se ruega? Wie weit soll man betteln?

In diesen Tagen ist die Welt mitten in Fußballturnier, in Fußball-Weltmeisterschaft. Ahorita el mundo está envuelto en los torneos de fútbol, en la Copa Mundial, la Copa del Mundo del Fútbol. Und ich habe hier ein älteres Lied, aber immer noch aktuell, von Ricky Martin. Tengo una canción un poco vieja quizás, pero todavía actual, de Ricky Martin, La Copa de la Vida, Der Trophäe des Lebens, von Ricky Martin.

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Kein Bett für so viele Leute. 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

0: zum Samstagprogramm hier auf Radio Z und zu einer Stunde Chocolate City begrüßt euch recht herzlich der Ingo. Und heute ist ein bisschen eine besondere Sendung. Wir haben einen Gast hier, den Aki, von dem ich die Woche, Anfang der Woche, ein Mail bekam. Ihm gefällt die Sendung, er hört sie gern und er würde gern mal eine Stunde Chocolate City mitgestalten. Und jetzt geben wir ihm doch kurz das Wort, sich mal vorzustellen und den ersten Track, den er mitgebracht hat, ja, uns nahe zu bringen.
1: Ja, hallo zusammen. Mein Name ist Aki. Ich komme hier aus der Nürnberger Gegend und ja, verfolge die Sendung schon seit einigen Jahren oder schon seit vielen Jahren. Und ja, ich habe mir gedacht, ich würde gerne mal ein paar Lieder vorstellen heute und ja, beginne mit der Gruppe Nombres und dem Titel Todos. Den habe ich gefunden auf dem Sampler Movements 14 Deep Funk Pearls, zusammengestellt vom DJ Tobias Kiermeier aus dem Jahr 2005. Viele kennen vielleicht den. Tobias Kiermeier ist ein bekannter Münchner DJ, der schon so manche gute Compilation herausgebracht hat.

0: So, das war die erste Nummer von unserem heutigen Gast, dem Aki. Das war Todos mit Nombres und stammt aus einer Compilation von Florian Kiermaier, dessen Wirken wir ja in dieser Sendung regelmäßig würdigen. Und jetzt, Aki, lass uns mal hören, was die nächste Nummer sein wird.
1: Ja, genau. Also es geht weiter nun mit den Crusaders. Das sind eine US-amerikanische Fusion-Jazz-Gruppe und die ist vor allem in den 70er Jahren durch die Verbindung von Jazz und Funk erfolgreich gewesen. Und wir hören nun aus dem Jahr 1973 den Titel In the Middle of the River.

So, der nächste Titel kommt von Esther Phillips. Er hat den Titel Home is where the Hatred is. Er kommt aus dem Album From a Whisper to a Scream. Das Album stammt aus dem Jahr 1971 und wurde auch für einen Grammy Award nominiert. Aber so wie es kommen musste, hat nicht Esther Phillips diesen Award gewonnen, sondern Aretha Franklin.

So, und nun hören wir Os Ipanemas. Das ist eine brasilianische Combo, die in den 60er Jahren mit ihrem Afro-Samba-Sound das Gesicht der brasilianischen Musik nachhaltig geprägt haben. Wir hören nun den Titel Consolação.

jetzt kommen wir zum Titel Sideman von Dr. Lonnie Smith. Hinzufügen möchte ich, dass Dr. Lonnie Smith nicht verwechselt werden soll mit Lonnie Listen Smith. Das sind also zwei verschiedene Musiker. Von Lonnie Listen Smith hören wir dann später nochmal ein Lied. Genau, und den Titel Sideman habe ich also entdeckt auf der Compilation Digging Deeper Volume 2 aus dem Jahr 1997.

0: Ihr hört Radio Z. Hier läuft die Sendung Chocolate City heute mit einem besonderen Gast, dem Aki. Und dem erteile ich das Wort für die Vorstellung des nächsten Titels.
1: So, wir kommen nun zu Mongo Santa Maria. Er war ein amerikanischer Perkussionist kubanischer Herkunft und gilt als eine Vaterfigur des afrokubanischen Jazz. Und wir hören nun von ihm den Titel Ricky Tick.

wie schon vorhin angekündigt, kommen wir zu Lonnie Lissensmith. Er gehört zu den Vertretern des Fusion und nach seinem kommerziellen Erfolg mit dem Album Expansions blieb er eigentlich dem Musikstil weitgehend treu. Und ja, wir hören den Song Journey into Love aus dem Album Loveland 1978.

0: Als nächstes kommen wir zu Roy Ayers. Er ist im Jahr 1940 in Los Angeles geboren und ist ein US-amerikanischer Vibraphonist, Sänger, Komponist und Arrangeur. Und er zählt zu den wichtigsten Vertretern des Jazzfunk. Und wir hören nun den Song Coffee is the Color aus dem Jahr 1973.
1: Das war doch ein Soundtrack. Ach ja, Coffee hieß der Film? Ja. Genau. Okay, Roy Ayers hier bei Chocolate City bei Radio Z.

So, dann machen wir doch mal einen Sprung in die jüngere Vergangenheit zu Miles Senko. Er stammt aus einer ghanaisch-französischen Familie, ist aber in Großbritannien aufgewachsen. Wir hören den Song Shooting Star aus dem Album Forever Dreaming aus dem Jahr 2014. Und mit diesem Album zitiert er bewusst die alten Stilrichtungen des Soul.

Nun kommen wir zu den Isley Brothers. Das ist eine US-amerikanische Soul- und Funk-Band und wir hören den Song That Lady aus dem Jahr 73. Bereits 9 Jahre vorher gab es schon mal einen gleichnamigen Song, aber wir hören, wie gesagt, die neuere Version.

So, und weil die Stunde schon ziemlich fortgeschritten ist, bedanke ich mich hier schon mal an dieser Stelle für die Einladung beim Ingo und euch fürs Zuhören. Und ja, wir spielen nochmal einen Song von Roy Ayers, Do For Love.

0: So, das war's. Eine Stunde Chocolate City. Ich bedanke mich recht herzlich beim Aki für die Gestaltung des Programms. Hoffe, ihr hattet Spaß dabei. Nächsten Samstag, 14 Uhr, eine neue Ausgabe von Chocolate City. Hier geht's jetzt weiter mit 2 Stunden Limborism. 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
3: Hallo und herzlich willkommen zu einer neuen Ausgabe der Limbo Rhythm Radio Show hier auf der 95,8 MHz bei Radio Z. Schön, dass ihr eingeschaltet habt. Heute wieder mal am ersten Samstag im Monat mit dem Alex und mir, dem Andy Chillmatic. Und wir fangen hier an mit Kodiak Soul Day and Night.

Hier im Hintergrund gerade noch Day and Night von Kodiak Soul. Das ist ein Beatmaker aus Atlanta. Der Track ist auf einem Album, das heißt, das Cozy Album kam im Dezember 2024 raus. Und wir machen weiter mit Patchwork Incorporated. Das ist ein Multigenre-Kollektiv aus Chicago, Illinois. Die haben eine 7-Inch rausgebracht. Den Track, den wir hören, heißt Whatever Makes You Happy. Gesungen von Taylor Williams. Es hat alles so ein bisschen D'Angelo-Vibe. Auf jeden Fall ein schönes Teil.

Hier im Hintergrund gerade noch By My Side von Edible und Lizzie Burchie, beide aus London. Edible, ja, normaler Name Ed Block, Producer aus London, der schon inzwischen 50 Kollabos gemacht hat. Lizzie Burchie ebenfalls aus London. Ich verfolge den hier jetzt auch schon ein bisschen und wir machen gleich weiter mit einem Track. Also da kamen zwei neue raus. Und zwar der Track Captain, wo Bibi Sway gefeatured ist, ebenfalls junge Neo-Soul-Sängerin aus London.

Im Hintergrund gerade noch The Rock You Need von den Slim Kings, eine Band aus Kings County aus den USA. Drei krasse Musiker, der Bassist Andy Antanasio, der für Black Thought und Joey Badass auf jeden Fall Bass gespielt hat. Guitar und Vocals von MSB und der Drummer Liberty DeVito, der unter anderem für Billy Joel und Paul McCartney schon am Schlagzeug gesessen ist. Schönes Neo-Soul-Ding, würde ich sagen. Und wir machen weiter mit Sold.

Im Hintergrund gerade noch Sold mit dem Track Heal. Das Ganze von dem letzten Album, was letztes Jahr rauskam, und zwar Acts of Faith. Ich habe mal gerade nachgeguckt, die gibt es seit 2019, da habe ich sie damals auch entdeckt, da kam Number 5 raus. Bis heute 13 Releases, also im Jahr 2022 6 Releases. Man wusste am Anfang nicht, wer dahinter steckt, man weiß es seit ein paar Jahren, und zwar Inflow, der Beatmaker. Dann ist Michael Kiwanuka irgendwo mal mit drin und Lil Sims, für die er auch produziert hat. Und oft gefeatured Cleo Soul und Kadeem Clark. Wir gehen wieder zurück in die Staaten von London, und zwar zu den Visioneers mit dem Track Hurt So Bad, wo Corinna Anderson gefeatured ist.

Im Hintergrund gerade noch Hurt So Bad von den Visioneers. Hinter den Visioneers steckt Mark Mack, ein Teil von For Hero. Drittes Album von den Visioneers, was ja immer so die Idee war, irgendwelche Hip-Hop-Klassiker einfach mit einer Band nachzuspielen. 12 Jahre gab es kein Album, jetzt kam letztes Jahr Death Radio raus. Habe ich ja die letzten Shows immer schon wieder mal was gespielt. Und wir machen weiter mit Soul Supreme.

Hier im Hintergrund gerade noch Crown Ones von Soul Supreme, der Beatmaker aus Amsterdam, Holland. Hat eine neue 7-Inch wieder rausgebracht, und zwar wieder nachgespielte Version Crown Ones, Original von People Under Stairs. Das ist die Westseite, und auf der ersten Seite ist die Ostseite, und da ist Nine Thunder von Digital Planets nachgespielt in Jazz-Version. Wir machen weiter mit Rap, und zwar von Tommy Moons, And I What.

Zuvor gehört Long Life, J Dilla, Kerry Reagans, gefeaturedes Busta Rhymes und Westside Gunn. Und natürlich wie jedes Jahr ist im Februar, was jetzt schon wieder vorbei ist, der Dilla Month, weil der großartige Beatmaker aus Detroit geboren und gestorben ist. Am 7. geboren, am 10. Februar gestorben, 2006, 1974 ist er ja geboren. Wäre dieses Jahr 51 geworden. In Detroit wurde jetzt auch eine Straße nach ihm benannt, und zwar die J. Dilla Street. Hier im Hintergrund gerade auch ein Medley oder eine Ode an J. Dilla, und zwar von dem Beatmaker Daniel Crawford. Dillafornia, inzwischen Part 15, der bringt jedes Jahr ein Beat im Februar raus. Genau, und da hören wir jetzt mal ein bisschen rein noch.

Im Hintergrund gerade wieder ein neuer Beat von Tall Black Guy. Da, wo ich ja jetzt gefühlt eigentlich jeden Monat was spiele, der jede Woche einen Beat rausbringt bei Bandcamp und dann wieder löscht. Your Moment Comes, ist es. Und ich denke, Tall Black Guy ist auch sehr stark von Che Dilla inspiriert, gerade von den Drums. Und der kommt ja auch aus Detroit, Michigan. Und wir gehen zu einem anderen Beatmaker, den ich auch richtig gut finde, und zwar Otis McDonald mit dem Track Top of the Year.

Und wir gehen wieder nach London und zwar zur Victoria Port. Die hatten eine EP rausgebracht, die heißt Did It Again bei First World Records. Wir hören den Track Haunting. Und sie ist ein Teil von Anushka. Die zwei Alben rausgebracht haben, ist eher so eine Broken Beat Elektronik-Geschichte bei Brownswood und Full Thoughts released. Und da kommt auf jeden Fall dieses Jahr noch ein drittes Album von Anushka.

Wir machen weiter mit dem Track Speak Low von Ife Ogunyobi. Das ist der Trompeter von dem Londoner Jazz-Kollektiv Ezra Kollektiv. Später gibt es auch noch was von Joey Emmons Jones, der auch in der Band ist.

hier im Hintergrund gerade noch Salin. Das ist eine Drummer-Producerin aus Montreal, Quebec, Kanada. Und die bringt im März ein Album raus. Davon ist auch der Track und das Album wird heißen Ramana.

hier im Hintergrund nochmal einen Track von dem Missionärs-Album Death Radio, und zwar Cuban Candy Sticks. Wir machen weiter mit Joey Emin Jones. Der hat wieder eine Single rausgebracht, die Kingfisher heißt, und gefeatured ist dabei Ashiba. Joey Emin Jones ja selber aktiv mit eigenem Bandprojekt und Teil von dem Esra-Kollektiv aus London, der Keyboarder.

hier bleiben in London. Ich muss feststellen, die Show hat sehr viel Musik aus London. Und zwar gehen zu dem Super Duo Jungle. Die haben wieder eine Single rausgebracht. Keep Me Satisfied.

So, meine Zeit von der Limbo-Show ist fast zu Ende. Zum Schluss jetzt hier noch so ein Neo-Soul-Banger, und zwar Energy von Charlie B. Real, dem Singer-Songwriter aus Los Angeles. Von seinem Album Walk With The Father, was im Januar rauskam, also wer auf Curtis Mayfield, Marvin Gaye und solche Sachen steht, hört in das Album rein. Da steckt viel davon. Und hier geht's jetzt weiter mit dem Alex in der zweiten Stunde. Danke fürs Zuhören der ersten Stunde hier auf 95 gemacht MHz bei Radio Z. Limbo Rhythm heißt die Show, jeden Samstag um 15 bis 17 Uhr. Willkommen wieder zu 2 Stunden Limbo Rhythm auf Radio Z. Danke an Andi für die erste Stunde. Und angekommen im März gibt es bei mir den Anfang von Kate Envy. Kate Envy, die russische Sängerin, Songwriterin, Produzentin und Designerin, mit einer ihrer bekanntesten Songs, auch mit einem sehr schönen Video, wo sie dann im Zug dann vor den Leuten spielt, die natürlich dann noch ein bisschen verstört sind durch diese Aktion. Einer meiner Lieblingssongs von ihr. Deswegen gibt's den Song Cutter. Danach gibt's was Neues, nämlich die neueste Single von Tennis, Weight of Desire. Tennis, das amerikanische Dream-Pop-Duo aus Denver, Alaina Moore und Patrick Riley. Ja, ein sehr dreamy Vibe. Indie-Pop vom Feinsten, wie immer. Und danach war es von Asha Putley, die ja auch nicht müde wird. Trotz zum Alter hat viele Alben rausgebracht, alle in der Richtung Jazz, Disco, Soul und Pop. Und die indische Sängerin macht weiter. Deswegen gibt es eben den Klassiker Space Dog aus ihrem Album The Devil Is Loose von Asha Putley.

Als nächstes gibt es was von Third Degree, featuring Nancy Fletcher, Love's Got Me Swinging, und das Ganze in Slammin' Club Box. Ja, ich liebe ja 90er Jahre R&B und ich liebe 90er House. Das Ganze gibt es hier in diesem schönen Mix. Und das Ganze natürlich mit Nancy Fletcher. Nancy Fletcher, bekannt durch Snoop Dogg, Dr. Dre, Fossum, Twins, Tupac, Nate Dogg, Outlaws. Sehr viele Features mit ihrer unverwechselbaren Stimme. Leider sehr underrated, hat wirklich eine der größten Hits gemacht mit den größten Namen und immer noch bis heute nicht so bekannt, nur als Stimme für Snoop, für Dre und viele andere. Deswegen auch wieder was ich von Nancy Fletcher spiele. Damals einfach eine Sängerin mit der schönsten Stimme gewesen, immer noch, auch wenn sie heute weniger Features macht. Aber in den 90er war sie einfach on top. Danach gibt's was von Astro Gilberto, Photograph, aus ihrem Astro Gilberto Album. Und ja, Astro Gilberto hat immer einen hohen Stellenwert in meinem Leben. Deswegen war ich auch so traurig, dass sie dann eben gestorben ist. Auch wenn es wieder, auch schon wieder ein paar Jahre her ist, es ist immer noch traurig und war mein Einstieg in Bossa Nova, in die brasilianische Welt und der Türöffner. Und Astut, kein Marcos Valle, Arthur Verocai, João Donato und viele, viele andere Künstler, die ich dann schätzen gelernt habe. Und ja, ihr erstes Album, nicht nur ein wunderschönes Cover-Artwork, sehr verträumt, sondern auch eines meiner Lieblingsalben. Und wir bleiben bei Brasilien, nämlich Erasmo Carlos. Maria Joana, auch ein sehr, sehr schöner Song, den ich, glaube ich, nie gespielt habe. Immer eher die anderen Sachen, aber auch ein wunderschöner Song.

Mr. Bongo, das berühmte Label aus London. Und der Shop, der Vinyl-Shop, steht ja immer für Qualität und eigentlich kann man da nie irgendwas falsch machen, weil Mr. Bongo ist sowas wie Arte, das liefert immer ab, nur auf musikalischer Ebene, nicht auf Filmebene. Und die haben ja eine neue Compilation, einen neuen Sampler rausgebracht, mit eher mit bekannten und eher unbekannteren Disco-Songs aus Brasilien. Unbekannte Schätze, aber auch etwas bekanntere Sachen von Marcos Valle natürlich. Und aber auch vieles, was ich auch nicht kannte, mit dem schönen Cover. Horse Meat Disco Presents Disco and Boogie from Brazil Volume 1. Das heißt, es wird noch wahrscheinlich eine zweite Volume geben. Und daraus hören wir zuerst was von der Sängerin Gretchen und danach was von Luisa Maura Sorriso Vermelho. Disco Boogie Funk aus Brasilien. Nach diesen beiden Songs gibt's eine neue erste Single von Irena Mancini. Irena Mancini hat 2023 tatsächlich mein Lieblingsalbum des Jahres rausgebracht mit Under the Blue. 60er Jahre Pop, Swinging 60s London, hat das in den Abbey Road Studios, natürlich bekannt durch die Beatles und viele andere Künstler, aufgenommen, um diesen warmen Sound damals zu rekonstruieren. Und das war einfach so ein fantastisches Album. Und ja, 2025 soll ein neues Album kommen von der DJ-Moderatorin von Soho Radio und Model Irene Mancini, Running for Your Life. Die erste Single-Auskopplung. Viel Spaß damit.

Weiter geht es mit Illit. Tic-Tac heißt der Song. Und Illit ist normalerweise nicht so mein, sag ich mal, mein Genre, nämlich südkoreanischer Girlgroup. Ich kenne mich da nicht so gut aus. Es ist natürlich eine Riesenwelt südkoreanischer Girlgroups und Boygroups. Das ist natürlich wirklich eine Wissenschaft für sich. Aber ich bin da auf YouTube zufällig drauf gestoßen. Und das Video ist sehr aufwendig, sehr kreativ gemacht. Und ich mag diesen, ja, lockeren 90er-Jahre-Pop-Vibe, den sie bringen mit Tic-Tac, weil es ist halt Bubblegum-Pop, aber gut gemacht, gut produziert und ja, einfach so leicht. Danach gibt's was Neues von Sabrina Carpenter, auch einer meiner Lieblingsalben gewesen, 2024, Short and Sweet, eines meiner Lieblingsalben. Und jetzt hat sie eine Deluxe-Version rausgebracht. Vinyl, CD, Tape, Spotify-Stream und Co. Und mit 4 neuen Songs, war auch ganz überrascht. Einer dieser 4 neuen Songs, der mir am besten gefällt, ist Busy Woman. Und den hören wir gleich. Und ja, auf jeden Fall sehr schöner Bob.

Zum Schluss gibt es bei mir zwei Songs. Der erste ist von Merve. Merve war ja die Frontsängerin von Altin Gün, hat sich dann aber leider dazu entschieden, eine Solo-Karriere zu starten, während Altin Gün dann ohne sie weitergemacht haben. Nicht nur ich bin der Meinung, das war schon ein großer Fehler, weil auch wenn die Single, die wir gleich hören werden, Platonik, heißt das Ganze, wunderschön ist, irgendwie war Altin Gün als Gesamtes einfach eine Magie und es ist schwer, irgendwie die Einzelnen zu Solo irgendwie zu wiederholen. Also das ist wie bei ABBA oder Beatles oder Spice Girls oder Jamiroquai und so viele andere Bands. Das ist halt einfach, war einfach alles aus einem Guss und die Single ist wirklich sehr schön, aber kommt irgendwie auch nicht so ganz ran an die alten Gün-Sachen. Dazu fehlen einfach die anderen Mitglieder, die Instrumente, die das war auch schon eine gute Konstellation. Und zum Schluss gibt es eine neue Single von Kylie Minogue und dem Producer Alok. Last Night I Dreamed I Fell in Love. Wieder typischer Kylie-Sound, moderne Disco-Pop. Und mir gefällt's. Leider wieder zu kurz, wieder dafür aber gut für TikTok, aber könnte auch 2 Minuten länger gehen. Ja, danke, dass ihr zugehört habt und bis zum nächsten Mal.

Ihr hört Represent hier auf der 95.8 auf Radio Z. Straight up Hip-Hop in your head. In your head. Nee, Spaß, es ist Samstag, der 6.6. und wir greifen mal wieder tief in die Hip-Hop-Trickkiste und schauen mal, ob vielleicht auch was für den einen oder anderen dabei ist. Viel Spaß. Wir gehen rein.

0: Nürnberg, seid ihr gut drauf oder was? Das war Kwame mit B-Day, hier weiter im Programm mit einer Premiere. Ich hoffe, es ist eine Weltpremiere für euch. Es ist mit Sicherheit eine Radiopremiere für Deutschland. Und zwar will ich es gar nicht zu klein reden. Der Homeboy, Main Man, PayTV, droppt hier jetzt iCarly. Viel Spaß.
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Welcome back hier bei Represent mit DJ Kush auf der 95.8. Wir gehen weiter rein hier in der Hip-Hop-Wunderkiste. Diesen Samstag, eigentlich wie jeden Samstag, immer einige Specials am Start. Stay tuned. Das eben war DJ Lukas, Rap the West. Und weiter geht's im Programm.

Und für die Leute, die nicht von Anfang an reinhören, ihr seid hier bei Represent gelandet, in der Hip-Hop-Wunderkiste, hier mit DJ Kush. Gucken wir, was der Abend noch so zu bieten hat. Na, wir gehen rein.

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1: Ja.

0: Das war eben Mexico Draw mit Knuckle hier auf der 95.8. Hier geht's weiter mit Juicy J, Wiz Khalifa und Rest in Peace, Beat King.
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0: Wir sind hier live auf Sendung auf der 95.8 Represent Radio Z. Ihr wisst Bescheid, hier mit DJ Kush. Weiter geht's mit Never Want That Fame, Folio und danach Still Sleep von Sleepy Hollow. Viel Spaß.
1: Ja, see.

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Wir sind langsam in der zweiten Hälfte der Sendung angekommen. Ich stelle euch einen Künstler vor, den ihr unbedingt auf dem Schirm haben müsst, wenn ihr ihn nicht sogar schon lange auf dem Radar habt. Es ist Somebody Loves You, Sly Alone. Wir hören den Track Bullets, danach folgt 7 Regeln und danach Dumm aber Fly featuring Peaks. Wir hören gleich 3 Tracks. Viel Spaß.

Ihr hört die 95.8 hier bei Radio Z. Wir sind bei Represent. Und zwar geht es weiter mit Entschuldigung fürs Warten 2 von dem Main Man, Dr. Sterben, aka Sterbi. Wir hören den Track Lady Die featuring Sly Alone on Truman Show. Und im Anschluss Kein Sim, ein Klassiker aus dem Jahr 2020. Wir gehen rein.

She is Dub. Und damit herzlich willkommen zu 2 Stunden Reggae Dub Dancehall Programm auf den Jungle und mehr. Wie gewohnt jeden Samstagabend auf meinem und auf eurem hoffentlich Lieblingssender Radio Z. An der Technik für euch heute Abend wieder meine Wenigkeit Selector D-Man. 2 Stunden fresher Reggae, Dub und Dancehall Music. Wie auch heute wieder. Den Anfang macht Keshira. Erste Vocal Tune She. Im Hintergrund die Dub Version Excursion. Shoutouts gehen raus an meine Crew, Crystal, Chill und Hi-Fi. Bigger Bonus Self anytime. Lehnt euch zurück. Genießt die nächsten 2 Stunden. Das sind Sasko und Chris Martin.

das der Captain des Big Ship. Wir hören die Stimme von Freddie McGregor. Hier die neue Scheibe Let There Be Light. Let love be your bride. Oh, oh, oh, yeah. Wir bleiben bei den Legenden des Business. Wechseln rüber zu King Kong. Ebenfalls mit einer neuen Scheibe Faith Move Mountains. Das ist Quality Reggae Music. 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
0: Wir hören Samurai.
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0: Brandneues Album nennt sich Revelation. Auf jeden Fall zu empfehlen. Das ist Quality Reggae Music.

Wir haben davor gehört Lutern Fire mit Fire Blaze. Und hören als nächstes Lion Robbie. Praise His Name. In der Version. Ich habe für euch draußen auch noch ein paar Veranstaltungshinweise für heute Abend. Nächste Woche. Stay locked.

Ihr hört Zombie in Dub. Produziert von Captain Yossarian und Prince Tempo Police. Das geht raus an alle Dubheads. With a twist. Samstagabend. Euer Warm-up in Sachen Reggae, Dub Dance, Rock'n'Roll, Jungle und mehr.

Mann, kill Mann. Das sind Lonark zusammen mit der 18th Parallel. Davor ebenfalls eine Produktion von der 18th Parallel zusammen mit Young Culture. Mystic Revelation. Und wir als nächstes Capleton. Prayers Up. Ihr seid im Rasterschock. Die Frequenz.

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Wie im Track von Lonark, vorhin schon, Man Kill Man. And what will it take? Das Thema Krieg natürlich auch im Reggae und Dancehall vertreten. With the wars going on. Why not love? Hier Meter and the Cornerstones zusammen mit Harris Riley. When a man can chop another man's head. Hier auch wieder die Sinnlosigkeit von Krieg feststellen.

Die Scheibe vom Album Echoes of Time. Davon hören wir gleich noch ein Stück. Divinity. Das sind Meter and the Cornerstones.

0: gerade.
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ich hatte es euch ja vorhin schon angekündigt. Ich habe noch ein paar Veranstaltungshinweise für euch da draußen. Wer Bock hat, heute Abend noch auf die Piste zu gehen, dem kann ich empfehlen, erstmal in die Original Bar nach Nürnberg zu schauen. Da liegt unser Freund von Schenkpeng auf, Lazy Man Anidex im Original Bar Nürnberg. Quality Selection, Dancehall, Afrobeats, Hip-Hop in the Mix. Vom Schenkpeng Soundsystem. Big up Lazy Man. Heute Original Bar Nürnberg. Wer noch Bock hat, sich ins Auto oder in den Zug zu begeben, der kann heute auch noch nach München fahren. An diesem Wochenende der Munich Carnival. Heute Abend noch ab 22 Uhr im Evil München. Live Evil. Wave Your Flag. Dancehall meets Soca. Das für die spontan Entschlossenen heute noch. Ansonsten gibt's morgen noch den Road March zum Abschluss ab 14 Uhr. Der endet dann auch in der Last Fett After Party. Alle Infos findet ihr im Netz. Checkt einfach Munich Carnival. An der Stelle Big Up an die Soca-Goddess Simone. Big Up den Soca-Boss Michel. Big Up Olli. Und all Soca-People. Also heute Abend Schenkpeng in der Original Bar. Dancehall, Afro und Hip-Hop. Oder im Live Evil in München. Wave Your Flag, Dancehall meets Soca. Und morgen der Road March zum Munich Karneval ab 14 Uhr. Mit einer schönen Afterparty, Last Fett. Und wer auf Ska-Punk steht, kann nächste Woche in den Kunstverein Zeppau. Da spielen Makaba live aus Erfurt ab 20 Uhr. Ska-Punk, Kunstverein Nürnberg, 11.06. Donnerstag. Makaba aus Erfurt live. Und wie gesagt, alle Infos findet ihr im Netz. Checkt die Social-Media-Seiten der KünstlerInnen. Lasst ein Like da, ein Abo. Aktiviert die G-Locke.

0: Im Hintergrund der Too Much Dub. Mit Vocals von Joe York aus UK. Und ihr seid immer noch im Rasterschock. Solltet ihr eine Sendung verpasst haben, Jamaica No Problem. Die Sendung gibt's morgen von 12 bis 14 Uhr in der Wiederholung. Und normalerweise auch auf unserer Homepage radio-z.net für 7 Tage im Podcast zum Nachhören. Wir haben noch 50 Minuten bis 21 Uhr. Es geht Dubtechnoid weiter. Toby Isaiah, das Vater-Sohn-Gespann aus Bristol. Hier mit dem Track Chanting Lion.
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0: Ihr seid im Rasterschock.
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0: Heute Sendung für Reggae Dub Dancer, Rock'em Off in Jungle und mehr.
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0: Seit 1988.
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0: Peace in a Babylon Corner. Das sind Junior Roy und die Original Bass Foundation Soundsystem. Besser bekannt als OBF. Wir hören im Hintergrund den More Peace Dub. Und nochmal der Hinweis für heute Abend. Wenn ihr noch Bock habt, auf die Piste zu gehen. Einmal in der Original Bar, Champagne Sound, Lazy Man an den Decks, Dancehall, Afro, Hip-Hop, in den Mix. Oder ihr springt noch ins Auto, düst mit dem Zug nach München, Munich Carnival, Wave Your Flag, Danzal mit Soca. Heute Abend im Live Evil, ab 22 Uhr. Der Abschluss morgen des Münchner Karnevals. Um 14 Uhr die Road March. Endet dann in der Last Fett After Party. BS Line.
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0: Wir hören den Capitan Fireman erneut.
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0: Hier mit Too Long Now.
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0: Bis 21 Jahre. Uhr noch der Rasterschock.
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0: Give thanks for life.

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hier Chaka, Demos und Pliers. 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

vom Album Omega 11. Rockins. Das ist Devin Didakta. Bouncy Vibes. Dancehall Vibes. Die letzte Viertelstunde noch bis 21 Uhr hier im Rastershock.

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1: Das waren schon wieder 2 Stunden Reggae Dub Dance Programm auf in den Jungle, as usual. Für diesen Samstagabend. Hier nochmal der Hinweis: heute Abend Original Bar Nürnberg, Schenkpeng Sound. Dancehall Afro und Hip-Hop. Oder im Live Evil in München. Munich Carnival, Wave Your Flag. Dancehall meets Soca. Und morgen der Road March zum Munich Carnival ab 14 Uhr. Gefolgt von der Last Fett After Party.
0: Just like a tree.
1: Nächste Woche auch noch im Kunstverein Nürnberg. Makaber live aus Erfurt. Am Donnerstag, 11.06. Ska Punk. Hey,
0: hey.
1: Ich verabschiede mich schon mal an der Stelle. Sag danke fürs Zuhören. Bleibt dran hier auf Radio Z. Es geht weiter mit dem Tiefton. Sachen Reggae gibt's heute Abend im Nachtclub nochmal ein paar Sounds in der 2. Stunde von meinem Kollegen Selector Hi-Fi. In der 1. Stunde die Rolle der Frau auf dem Badentreffen und in der 2. Stunde nochmal Reggae. Schaltet nächste Woche wieder ein, 19 bis 21 Uhr. Steppt bei uns auf der Homepage vorbei, www.radio-z.net. Da gibt's die Sendung die nächsten 7 Tage zum Nachhören. In unserer Mediathek. Digga, Bun Bless, wie immer, ohne Stress. Genießt das Wochenende. Ciao for now.

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2: Was für ein bassiger Sound. Leute, Leute, Leute, may I have your attention, please? Es ist Zeit für Tiefton im wunderschönen Monat Juni. Ich freue mich, dass ihr bei euch seid. Es empfängt euch und führt euch auf eine musikalische Reise beziehungsweise führt euch durch einen musikalischen Gemüsegarten. Your favorite DJ WLNHFR. Und nachdem wir in der Mai-Sendung schon das Lied des Jahres hatten, Kentaur von Is Home, gibt es jetzt das nächste Lied des Jahres. Wir werden bombardiert mit unfassbar guter Musik. Hier in diesem Fall von dem All-Time-High-Level-Künstler Tricky mit seiner neuen LP. Die Single-Auskopplung von der neuen LP heißt Out of Place. Und ihr werdet gleich wissen, warum ihr am Leben seid. Hört euch diese Musik an.

Leider nur 2 Minuten und 37 Sekunden. Tricky und Martha, das sind die weiblichen Vocals, mit Out of Place von der neuen Platte von Tricky, die noch nicht erschienen ist, die Single-Auskopplung House Music auf False Idols verlegt. Wie die Platte heißt, kann ich euch im Moment nicht sagen. Da hätte ich recherchieren müssen, das habe ich aber nicht getan. My Shame. Wir machen weiter in unserem Blumengarten bzw. auf unserer floralen Reise. Im wahrsten Sinne des Wortes. Blooming Flowers von Abundance.

Man sieht die Blumenwiese, Blooming Flowers, die Extended Version von Abundance and Parallel von der gleichnamigen EP Electronica, wie ihr festgestellt habt, erschienen auf dem Sapiens Recordings Label. So, ein kleiner Nachtrag zu Tricky. Die Platte heißt Different When It's Silent. Silent und kommt am 17. Juli raus, wird am 17. Juli veröffentlicht. Ich bin am 8. Juni in Wien auf dem Konzert von Tricky und kann es kaum erwarten. Erwarte natürlich, ja, ich erzähle euch davon. Also die Vorfreude ist, wie ihr bekanntlich wisst, die schönste Freude und meine Vorfreude ist gigantisch.

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Das war Mentally Naked mit den Chicks on Speed von Captain Moustache, einem französischen Komponentenduo, Konsumentenduo, Produzentenduo. Na schön, dass ich Wortfindungsstörungen habe hier in diesem wunderbaren Samstagabend im Studio von Radio Z. Die Platte ist erschienen auf Bedrock Records. John Dickwit Presents Quattro Artists. So,

Ihr merkt's, ihr seht heute die weichgespülte Seite, beziehungsweise ihr hört die weichgespülte Seite von eurem Favorite DJ WLNHFR. Das war der zweite Track mit Saxophoneinsatz. Groove with it, Deep Spell, Spell mit E hinten, Deep Spelly vielleicht, von der gleichnamigen EP, erschienen auf dem Blend It Records, Deep House Music. So. Grüße gehen raus an die Sabine aus Kolbermoor und die Tanja aus Nürnberg. Ganz besondere Grüße. Es macht Spaß, sich im Fitnessstudio zu treffen. Wie wunderbar. Und dann gehen noch Grüße raus an meine Boxfreunde vom 1. FCN. Ihr seid natürlich ein Faktor in meinem Leben. Ich weiß gar nicht, was ich machen würde ohne euch. Auf jeden Fall ist der Spaß immer auf unserer Seite. Das ist meine Empfehlung. Zum ersten Samstag im schönen Monat Juni 2026 geht doch alle mal boxen.

Im Gemüsegarten ist es immer noch die Abteilung Blumenwiese, Melted von Brunello, Indie Dance, erschienen auf dem Mellow Circus Records Label.

Ihr hört es, der Erregungslevel steigt. Wir kommen aus dem Gemüsegarten in den Früchtegarten, aus den Obstgarten in den Gemüsegarten. Reife Früchte, ihr hört es hier, Erdbeeren würde ich sagen. Keep it moving. Halt, nein, 1886, ich bin heute wirklich etwas neben der Spur, 1886, Orsay und Kyoter von der gleichnamigen EP Indie Dance. Erschienen auf dem Akra Kadabra Music Label.

Unser Garten ist im hügeligen Gelände angesiedelt. Da kann es schon mal sein, dass die Sprache stolpert. Aber wie Martin Roth zum Besten gibt, keep it moving. Deep House auf dem Anjuna Deep Label erschienen. Wir machen weiter in unserem hügeligen Gelände mit Manuel Farado.

So, I'll get there, Manuel Farrado von der EP Fade into Deep. Wie der Titel schon sagt, Deep House auf Cuckoo After Dark Records Label erschienen. Die Nachrichten aus der bewohnten Welt. Ich habe für euch ein Buch mitgebracht, das mir sehr am Herzen liegt und das ich euch kurz vorstellen möchte. Welche Landschaft? Dazu muss ich sagen, lese ich den glatten Text auf der Rückseite vor. Das Buch ist doch sehr komplex und ich wüsste gar nicht, wo ich anfangen sollte bei der Beschreibung des Buches. Deswegen habe ich mich entschlossen, euch den glatten Text auf der Rückseite vorzulesen. Einfach mal, das ist präzise, prägnant und durchaus aussagekräftig. Welche Landschaft würde man in dir finden, frage ich A. Ich glaube, zu mir passt die Region hier ganz gut. Die Weite und die Leere, die Trockenheit, die Artenvielfalt und die Stürme. So, jetzt eine Kritik von Maria Christina Pivovarsky, die ich nicht kenne. Ein Text, der wunderbar frei in der Luft wurzelt und doch tief in die Landschaft eingeflochten ist. Beeindruckend, poetisch und klug verbindet Clara Heinrich die Fragen unseres Heute mit Vergangenheit, Natur, mit Sorge, Leben und Literatur. Das Buch ist zärtlich, das Buch ist wahnsinnig poetisch, es ist tiefgründig. Sie spielt immer wieder mit Zitaten berühmter Leute, die dann auch in einem Glossar und Anhang sehr umfangreich dargestellt sind. Also wenn ihr was Gutes lesen wollt, was sehr Anspruchsvolles lesen wollt, dann lest Clara Heinrich Pustergold.

Get a Little Closer. Ein Track von Clemente, Yamil, Di Massimo und Peace of Life. Afro House von der Peace of Life EP und dem Label, das auch Peace of Life heißt. Kleiner Nachschlag noch zu unseren Nachrichten aus der bewohnten Welt. Was hat denn Clara Heinrich mit unserer Sendung zu tun? Sie betreibt tatsächlich eine Landwirtschaft in Niederösterreich, hat Literatur und Sprachkunst studiert in Wien und jetzt der allerletzte Satz zu dem Buch Pustergold ist eigentlich eine Paprikasorte. Und weil es so schön war, kommen wir nochmal zu Manuel Faradot zurück. Cruise Control.

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schneller als die Polizei erlaubt. Mit 128 Sachen rast Manuel Faradro durch unseren Gemüsegarten. Oder sollte ich besser sagen, durch unseren Gemüsegarten. Das war Cruise Control von der gleichnamigen EP House Music, ebenfalls erschienen auf dem Cuckoo After Dark Label. Der nächste Höhepunkt des heutigen Abends, Savage.

Oh mein Gott, wir sind schon fast wieder am Ende unserer Sendung. Das war Savage, der Wildgartenanteil in unserer Landschaft. Savage von Selim Sivade und Barbara Nicole, sie hat die Vocals dazu beigesteuert, Indie Dance, das habt ihr gehört, auf dem Label erschienen Exit Strategy. Es ist Zeit, mich zu verabschieden. Ihr wisst, nach mir kommen 2 Stunden Heads mit dem wunderbaren Dr. Best. Bitte hört rein und bleibt dabei. Andere Musik, andere Aspekte von Musik, andere Art von Unterhaltung, aber auf jeden Fall hörenswert. Ich danke euch für eure Aufmerksamkeit. Bitte bleibt mir gewogen. Ich freue mich, wenn ihr wieder einschaltet in 4 Wochen, wenn es heißt Tiefton am ersten Samstag im Monat Juli with your favorite DJ WLNHFR. Meine Liebe begleitet euch, das wisst ihr eh. Und jetzt als Rausschmeißer quasi El Emoa von Max Berlin. Erschienen auf dem H-Track Recordings Label. Gehabt euch wohl. Ich danke euch fürs Zuhören.

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2: Hallo zu einer neuen Ausgabe von Heads auf Radio Z, heute mit einem Mix von Dr. Best. Leider kann ich heute keine durchgehend moderierte Sendung vom Stapel lassen, da ich gesundheitlich ein bisschen angeschlagen bin. Auch wenn man das meiner engelsgleichen Stimme nicht so anhört, nach einem Bandscheibenvorfall macht längeres Sitzen im Studio zum einen keinen großen Spaß und zum anderen die Sache natürlich auch nicht unbedingt besser. Aber ich habe für die heutige Sendung einen Mix kredenzt mit Musik aus den Bereichen Elektronika, Dark Ambient, Left Field, Indie, Cinematic Soundscapes und IDM. Vertreten ist Musik von Artists wie Voodoo Sid, Freivogel Sinclair, Penelope Traps, Quiet Husband, Seafield, Chloe Lula, Markus Nikolaus, Jori Hulkonen und Sasse, John Theada und vielen mehr. Die komplette Tracklist zu diesem Mix findet ihr auf unserer Website radio-z.net. Ich wünsche euch hoffentlich gute Unterhaltung in den nächsten beiden Stunden hier auf Radio Z. Ciao, sagt der Dr. Best.

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Der Nachtclub heute mit Philipp Kause, Selecta Hi-Fi. In der ersten Stunde geht es um Frauen, die beim Badentreffen gespielt haben. Insgesamt 32 von ihnen habe ich im Laufe der Jahre interviewt, entweder auf dem Badentreffen oder im Zuge anderer Veranstaltungen, die dort aufgetreten sind und die das Line-Up, die Line-Ups weiblicher gemacht haben. Dieses Jahr stehen die Frauen im Mittelpunkt. Es gibt schon 4, die benannt sind für das Programm von 2026. Es ist wieder das Eröffnungswochenende der Sommerferien und mit dabei sein werden Nenda Neururer, eine österreichische Rap-Storytellerin mit einer Schauspielkarriere in London, die aus dem Ötztal kommt und nigerianische Wurzeln hat. Und es geht auch um diese Bikulturalität in ihren Songs oft. Sie hat letztes Jahr ihr Debüt rausgebracht, mit angekündigt sind bis jetzt außerdem schon 3 weitere Frauen auf dem Line-Up, nämlich Kezia, eine recht alternative R&B-Künstlerin, aber mit so einem tektonischen Elektro-Sound oft unter ihrer Stimme, unter ihrer sehr schönen Stimme. Dann haben wir eine kalabresische Künstlerin, die auch mit Fado, mit Balladen, mit Folk, mit Tarantella, mit, das wäre dann auch was Lokales aus Süditalien, und flirtet Lavinia Mancusi. Und wir haben eine das ist auch italienisch, was sie macht, quasi Italo-Disco-Künstlerin Luca Vasta mit dabei. Das ganze Programm, das ist noch nicht veröffentlicht, aber ich denke, es wird sich nur noch um Tage handeln, bis das dann soweit sein wird. Und eine Künstlerin aus den letzten Jahren habe ich euch heute mitgebracht. 2022 hat sie nicht nur beim Badentreffen, sondern zum Beispiel auch beim Burgherzberg-Festival gespielt. Sie ist kein großer Name in Deutschland. In Frankreich ist das anders. Da ist sie nämlich schon als Jugendliche hineingewandert. Ursprünglich aber aufgewachsen in Alger, also algerisch. Und Jazia Satour hat dort ihre Kindheit in Algerien verbracht. Sie ist aufgewachsen auch mit Musik von dort. Sie ist aufgewachsen aber auch mit sozusagen westlicher und auch französischer Oper. Es haben verschiedene Einflüsse so in ihre Musik hinein geschafft, die man nur so in Spurenelementen heraushören kann, aber die man hören kann. Manchmal ist es folkig, was sie macht, manchmal auch von Gnawa Fusion geprägt, manchmal ist es Trip-Hop. Trip-Hop ist im Grunde auch der Urbeginn ihrer eigenen Karriere mit der Gruppe M.I.G., einer Gruppe, von der wir jetzt nicht so viel finden können mehr heutzutage, die ist ein bisschen verblasst. Sie hat dann eine Solo-Karriere angetreten in den 2010er Jahren. Das ging relativ, glaube ich, an uns vorbei, aber mit einer sehr schönen EP und auch 2 Alben und so ein Best-of aus alledem mit akustischen und Remix-Fassungen hat sie dann noch letztes Jahr nachgeliefert und wir hören so einen Querschnitt aus dem, was sie gemacht hat und sie wird auch erzählen. Jazia Satour war eine tolle Gesprächspartnerin. Migration ist so das Kernthema, teilweise auch in Songtexten und auch ein Thema, über das man sich gut mit ihr unterhalten kann. Bevor wir aber dazu kommen, hier eine Künstlerin von diesem Jahr, Luca Vasta, Disco Mare.

0: Mitnichten heißt Luca Waster, die wir gerade gehört haben, wirklich Luca, sondern eigentlich Nadine Waster. Und mitnichten lebt sie in Italien, auch wenn sie hier auf Italienisch singt. Sie kam in Remscheid zur Welt und sie hat auch selbst schon Sendungen gemacht. Und zwar im Fernsehen bei der Deutschen Welle hat sie ein Programm namens Pop Export moderiert. Da ging es darum, Künstlerinnen aus Deutschland zu zeigen und das quasi für das Auslandsfernsehen der Deutschen Welle. Und sie hatte, als es Viva noch gab, auch eine kurze Zeit lang dort Moderationsjobs im Fernsehen. Von Luca Waster gibt es 3 Alben. Irgendwie klingelte mir der Name auch noch im Ohr, aber ich habe nichts damit verbunden. Das ist schon einige Zeit her, dass sie so ein größerer Name war. Und dieses Jahr kann man sie beim Badentreffen erleben. Überhaupt ist sie auf Tour, naturgemäß, weil sie aus Deutschland kommt, mit ihrem Italo-Pop in Deutschland unterwegs. In allen möglichen Regionen und zwar jetzt gerade und dann, wie gesagt, beim Badentreffen, dann im Herbst auch wieder Anfang nächsten Jahres. Also die ist gut gebucht und wir hörten die Songs Estate und Disco Mare. Gibt auch ganz pfiffige Videos zu den Songs. Auch die Künstlerin, die jetzt im Mittelpunkt steht und eher trip-hoppig und folkig unterwegs ist, hat so den ein oder anderen poppigen Sound auch. Jazzia Satur ist heute mein Gast. Das liegt daran, dass wir jetzt hier in den Samstag auf Sonntagnächten bis zum Badentreffen jeweils Künstlerinnen des Badentreffens vorstellen und zwar jeweils Frauen, denn der Schwerpunkt dieses Jahr sind Frauen. Mit 32 von ihnen aus der Geschichte des Badentreffens habe ich gesprochen und Jazzia Satur war eine besonders angenehme Gesprächspartnerin im Jahr 2022. Ihren gesamten Auftritt von damals, der war in der St. Katharinen-Ruine, der hat 1,5 Stunden gedauert, kann man noch in der Mediathek der ARD komplett in guter Qualität sehen und hören. Und hier ist Jazzia Satur mit dem Song Bitter Sweet. Ursprünglich habe ich sie mal interviewt für meine Sendereihe Female Energy Flow.
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0: Ein leichter Reggae-Vibe ist da auch drunter bei Clammy aus dem Jahre 2010 von Jerzia Satur, meinem Gast in dieser Stunde. Heute Nacht sind wir flexibel, die Zeit von 1 Uhr bis 2 Uhr ist dem Ska-Festival in Roßlau bei Dessau in Sachsen-Anhalt gewidmet. Da war ich noch nie, aber das Aufgebot ist unwiderstehlich, wenn man sich ein bisschen für Ska und Artverwandtes interessiert. Da gucken wir ab 1 Uhr drauf. Vorher aufs Badentreffen. Das findet dieses Jahr wieder am ersten Wochenende der Sommerferien statt, also am 31. Juli, 1. und 2. August. Bekanntlich eines der größten Open Airs in Europa, die man gratis besuchen kann. Und da haben wir auch schon viele internationale Artists sehen können, die man sonst niemals in Deutschland auf einer Bühne erblicken würde. Und die Künstlerin gerade, Jerzia Satur, ist aus unserem Nachbarland Frankreich aufgewachsen, wie gesagt, in ihrer Kindheit in Algerien. Zu ihrer Familiengeschichte kommen wir gleich. Ja, und da geht es auch um ihren Musikgeschmack, beziehungsweise das, was man bei ihr zu Hause so gehört hat. Jerzia Satur.
1: Est-ce que tu te souviens de quelque chose dans ton enfance ou à l'école that brought your way to the music, into the music in general?
2: Je me souviens que mes parents écoutaient beaucoup de musique. C'est le cas de beaucoup de parents, mais j'ai baigné dans un univers musical très varié. Parce que je suis née en Algérie et mes parents écoutaient aussi bien de la musique algérienne, disons vraiment du coin. Ma mère est aussi en partie syrienne, donc elle écoutait aussi de la musique moyen-orientale. Et on écoutait aussi les Beatles, Renaud, Elvis Presley, Carmen, l'opéra de Bizet. Et donc en fait, j'ai baigné dans un univers qui était mélangé dans les styles musicaux qui pouvaient être entendus à la maison. Et très tôt, j'ai commencé à chanter en disant à mon père, qui voulait chanter lui aussi avec moi, qu'il fallait faire attention et ne pas chanter faux. Je supportais pas quand j'entendais chanter faux. Donc j'ai commencé très tôt à aimer chanter. Puis ensuite, je suis arrivée en France. J'ai un grand frère qui fait de la musique et qui m'a probablement donné envie. Mais il y a quelque chose qui m'a fait un grand boom dans la tête. C'est la première fois que j'ai vu Michael Jackson. C'est banal, mais quand je l'ai vu, je crois que je suis restée vraiment pétrifiée. Et quelques années plus tard, j'ai commencé à faire de la musique dans des groupes amateurs. Et passer peut-être 3 ou 4 heures par jour à chanter.
1: Sinon, la musique, quelle autre profession vous souhaiteriez comme deuxième priorité?
2: Je n'ai jamais pensé à ça. Jamais. J'ai jamais imaginé autre chose. Vraiment.
1: Jamais.
2: Jamais.
1: Ok.
2: Je réfléchis quand même. Mais en fait, je me rends compte que non.
1: Parce que normalement, les enfants disent « I want to become fire protection, police, and something, a doctor. And... »
2: J'ai pas souvenir d'avoir exprimé, quand j'étais petite, l'envie d'être... je me rappelle pas d'avoir eu envie d'être quelque chose, d'avoir un métier vraiment que je voulais faire. C'est peut-être bizarre, mais... Ou alors j'ai oublié.
1: En tout cas,
2: la musique pour moi, c'est très vite devenu quelque chose que j'avais envie de faire.
1: Donc c'est la base, ok, d'accord.
0: Jerzia Satur erzählt von ihrer Familie. Sie ist in Algerien groß geworden in den ersten 10 Lebensjahren und ihre Mutter hat auch noch einen syrischen Background. Somit ist eine östliche Musik auch in ihrem Haushalt mit erklungen. Aber Elvis hat auch ein bisschen die Liebe zur Musik entzündet. Es waren Opern, zum Beispiel die Carmen-Oper von Bizet. Es waren aber auch französische Chansonniers wie Renaud. Und diese Mischung, die war es so, was das Musikhören betrifft. Selber das Musikmachen, das hatte auch was damit zu tun, dass Jazia einen großen Bruder hat, der war in der Musik aktiv, in Bands, und das machte ihr auch Lust, das auch zu versuchen. Ihr Papa, der wollte immer mit ihr singen, und zwar zusammen. Und wenn man zusammen ein Lied anstimmt, dann kommt es darauf an, richtig zu singen, damit es nicht schief klingt. Und das hat sie in frühen Jahren gelernt, noch in Grundschulzeiten. Als Teenager war sie dann in Covergruppen aktiv. Sie hat 2-3 Stunden am Tag jeweils mit Singen verbracht, in Amateurbands, wenn die geprobt haben, wenn sie aufgetreten sind. Und das auch beruflich zu machen, das hat sie nie hinterfragt. Seit es einen Knalleffekt-Moment in ihrem Kopf gab, das war, als sie Michael Jackson für sich entdeckt hat. Wie sie sich erinnert, eigentlich ganz banal, aber sie wurde Michael Jackson-Fan, wollte selbst Musik machen. Ich wollte dann wissen, gab's das nicht auch so diese klassischen Kinderträume, ich möchte Tierärztin werden, ich möchte Polizistin werden oder zur Feuerwehr? Und sie sagt, nein, überhaupt nie hat sie einen Plan B erwogen. Sie erinnert sich auch nicht, dass sie als Kind irgendwie solche Vorstellungen hatte. Es war irgendwie immer die Musik, das war dann ganz selbstverständlich für sie. Und wie schön sie das macht, hören wir jetzt mit weiteren 2 Songs, nämlich Stories auf Englisch und, wie ihr schon merkt, sie macht auch viel arabischsprachige Musik, während wir in dem Interview hier unter anderem auch Französisch geredet haben, also sehr flexibel. Hier ist Jazia Satour einmal mit Stories und dann mit Nirane.

Aufgewachsen ist Kezia oder K.Z.I.A. in verschiedenen Ländern, ist eine Afro-Europäerin, also mit afrikanischer Kultur, die sie so eingesogen hat, familiärerseits, aber auch mit europäischen Wurzeln, in Brüssel geboren, und 2017, da waren die Mieten in Berlin gerade so am Kippen ins Unbezahlbare. Und da hat sie den Sprung noch geschafft nach Berlin und hat sich dort niedergelassen, also ein ganzes Jahrzehnt schon nun fast in der Hauptstadt verbracht. Deswegen auch relativ leicht für deutsche Festivals zu gewinnen, so auch für das Badentreffen, wo sie dann den Frauenschwerpunkt bereichern wird am Sonntag, den 2. August. Kezia, geschrieben K.Z.I.A. Das war jetzt ein neo-souligeres, schmusigeres Stück, und zwar an der Seite der legendären Sap Mama, die sie wahrscheinlich auch in Belgien kennengelernt hat. Und es sind manchmal so Amapiano-Klänge aus dieser südafrikanischen Afro-Pop-Strömung mit dabei. Und manchmal sind so kühle R&B-Sounds. Wir hören noch ein zweites Beispiel von Kezia. No Place hier im Nachtclub mit Frauenschwerpunkt mit Blick aufs Badentreffen.

0: auch die Chance darin gesehen, was das für Vorteile hat, in Frankreich zu leben und mir so Argumente zurechtgelegt, mich selbst zu überzeugen. In Frankreich angekommen war das zwar einschneidend, aber es war dann schon eine positive Erfahrung mit 11 Jahren. Also da zog Jerzy Sartour nach Frankreich.
1: Okay. Bonjour à tous, je suis Jerzy Sartour, je suis chanteuse et je serai sur Radio Z 95.8 depuis le festival Baden Treffen avec Philippe.

2022 ist sie in der Katharinenruine in Nürnberg aufgetreten. Wir hören sie jetzt mit dem Chansonnier Soin aus Frankreich zusammen mit einem Chanson, groovigen Chanson-Titel Coco hier im Nachtclub.

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Die Agrolites eröffneten diese Stunde Nachtclub zu Ehren von Ska in allen Schattierungen, Ska-Festivals, Ska-Fachveranstaltungen in diesem Mikrogenre, in dieser klein gewordenen Szene, die gibt es. Gab es zwar schon seit Jahrzehnten auch in Deutschland, aber die sind eben immer wenige geblieben. Und meistens war der Ska irgendwo mit reingemischt, mit eingeordnet bei Latin Ska, Afrika Festivals, war irgendwie beim Reggae so noch mit versteckt mit dem ein oder anderen Programmpunkt. Und so findet man hier mal eine Ska-Band auf dem Summer Jam. Man hatte bis das Festival in Wassertrüdingen, das Afrika-Karibik-Festival, vor ein paar Tagen mitgeteilt hat, dass es auch unter dem neuen Namen Respectival nicht mehr an den Start gehen wird, dass es das nicht mehr geben wird. Da hat man immer wieder Ska gefunden, aber meistens sehr aus der Schattierung Latin Ska. Dann ist eine Adresse, die es ja auch im Namen hat, das Sunrise Reggae und Ska in Burtenbach. Das wäre was Schwäbisches. Und ja, es gibt so ein paar ganz nischige, kleine, mini-kleine Ska-Festivals. In Mainz hat es jahrelang eins gegeben, vor einer sehr idyllischen Kulisse. Und ich stelle euch jetzt in dieser Stunde eine Running Order vor, also einen Festival-Laufplan aus Dessau-Roßlau vom This Is Ska Festival. Das findet vom 18. bis 20. Juni statt. Das ist in aller Regel Ende Juni, Mitte, Ende Juni. Das gibt es auch schon ganz lang und das hat dieses Jahr ein Aufgebot, das einen richtig wegfegt. Wenn man ein bisschen in die Geschichte nur guckt, dann sind zum Beispiel Doreen Schäffer, die ja auch zuletzt mit den Scatterlights getourt hat, und Keith and Tex mit dabei, die ja, letzten Fackelträger des guten alten Rocksteady, die auch noch neue Alben aufgenommen haben und auf Bandcamp verkaufen mit Rocksteady-Musik und die eine deutsche Backingband aus München mit auf Tour haben, die Steady Tones. Das hat sich sehr gut eingespielt. Die Agrolites, wie gerade gehört, sind natürlich ein Highlight. Dann, wenn ich schon von Rocksteady und Lovers Rock Musik, was ja auch so in diesem Ska-Bottich oft mit drin ist, spreche, haben wir unter den deutschen Sängerinnen eine, die einstmals in Nürnberg Abitur gemacht hat, Zoe Massa. Da gibt es auch gerade eine neue Single, die wir gleich hören werden. Dann namhafte deutsche Ska-Bands mit Legendenstatus und großer Geschichte sind zum Beispiel Blechreiz. Und ja, auch sonst Namen wie Keeling Beckford oder Alpheus. Also das ist ein schönes Programm. Wir hören uns durch maximal viel Musik hier durch und gehen jetzt zu einer Live-Aufnahme von den Agrolites. Ain't too proud to beg.

Vielleicht klappt es ja, Sie zu treffen für meine Serie Female Energy Flow, die Pionierinnen des Reggae, und da ist sie für die Ska-Fraktion ganz entscheidend ab 1962 gewesen, Doreen Sheffer aus Jamaika, die mit den Scatterlights bekannt geworden ist. Und auch ein paar Soloalben gemacht hat. In dieser Form, wie wir das gerade gehört haben, wird es sicherlich nicht live erklingen. Das war mal ihre Stimme gedubbt, warum auch nicht. Who's Gonna Dub Me? Wir befinden uns in einer Juninacht und auch in drei solchen wird das Ska-Festival This is Ska in der Nähe von Dessau über die Bühne gehen, in Roßlau in Sachsen-Anhalt, und da musste ich selber gucken, wo das ist. Ich versuche es gleich ein bisschen zu beschreiben, auch wenn ich noch nie dort war. Und in einer Juninacht fühlt sich auch Doreen Sheffer wohl. 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

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Ja, das war von 1968 eigentlich, und zwar damals von Derek Harriott. Den oder sein Material haben Keith and Tex immer wieder aufgenommen. Und diesen Song haben sie 2015 bei einem, sagen wir mal, Aufpep-Album Just Passing Through nochmal sich vorgeknöpft. Und das war ein Retro-Album allererster Güteklasse, wo sie den Rocksteady, eigentlich eine Musikrichtung, die im Grunde nur so anderthalb Jahre lang wirklich aufgeblüht ist, noch einmal restauriert haben. Und ja, sie sind auf den Geschmack gekommen, dann wieder Alben aufzunehmen und mit einer deutschen Backingband, mit den Steady Tones zu touren, denn Keith and Tex spielen selbst keine Instrumente. Sie sind ein Gesangsduo aus Jamaika und ein sehr ehrenwertes, schön, wirklich schöner Paargesang. Aber oft waren es ja Trios oder Quartette. Und sie zählen auch hier ein paar Namen aus der dahinterliegenden Ska-Geschichte auf, zum Beispiel Scotty oder Rudy Mills in diesem Songtext und die Kingstonians. Und das war so eine Vokalgruppe, eine von den vielen, vielen. Warum ich das erzähle? Weil ich Keith and Tex, da muss man jetzt ein bisschen ausholen, in Nürnberg verpasst habe. Das war so schlecht angekündigt oder so kaum beworben, dass ich hier ums Eck vom Sender im Club Stereo tatsächlich einen Gig von Keith and Tex verpasst habe. Nicht nur ich, sondern auch alle anderen in der Rastaschock-Redaktion, obwohl wir ja immer nach lokalen Veranstaltungstipps fahnden. Und wir wussten es nicht. Sehr schade, aber dass man Keith and Tex jetzt nochmal live in Deutschland erleben kann, ist eine großartige Sache. Und eben beim This Is Ska Festival in Dessau-Roßlau möglich, am 18. bis 20. Juni. Die sind am Samstag, den 20. Juni dran. Dessau-Roßlau heißt wirklich so, da musste ich jetzt auch noch mal extra nachgucken, wurde vor knapp 20 Jahren durch eine Gebietsreform unter diesem Namen zusammengeführt und ist eine kreisfreie Stadt mit um die 75.000 EinwohnerInnen. Hier fließen zwei Flüsse, die Elbe und die Mulde, zusammen. Dessau-Roßlau ist natürlich wie das ganze Bundesland Sachsen-Anhalt im September mit einer möglicherweise folgenschweren Landtagswahl dran. Ganz ehrlich, ich habe auch ein bisschen bange beim Dahinfahren, denn ich war in meinem Leben noch nie in Sachsen-Anhalt. Ich kenne es nicht von sozusagen, wie es dort früher war, wie es sich so entwickelt hat, kann es nicht so einschätzen. Und ich bin mir auch nicht ganz sicher, wie easy es dort ist, wenn man so als Reggae-Fan dahin kommt. Didi Hallervorden übrigens, der stammt aus Dessau, der ist dort geboren worden. Ist, glaube ich, einer der berühmtesten Dessauer und Dessauerinnen. Mit dem Zug kommt man auch relativ leicht hin, das spricht für die ganze Veranstaltung. Und im Moment, weil ich jetzt eh schon die Politik mit ins Spiel gebracht habe, gibt es einen parteilosen Oberbürgermeister, sogar noch relativ jungen Politiker. Und wir gehen jetzt weiter zu Keith and Tex und deren politischen Bezügen, denn sie haben auf ihren letzten Alben immer aktuelle Themen aufgegriffen, zum Beispiel syrische Flüchtende im Song Refugee, Hotel Corona, da geht es um die Pandemie natürlich, Fake News und noch einen anderen Aspekt des Internet, nämlich sich in einen Cyberlover zu verlieben. Hier sind Keith and Tex mit einigen Songs neueren Datums.

Keys and Tags. Fake News. Live zu erleben beim This Is Ska Festival in Dessau-Roßlau am 20. Juni, also vom 18. bis 20. Juni geht es. Und am Samstag sind die im Line-Up dran. Hier ist der Nachtclub mit Philipp Kause, Selector Hi-Fi. Und was gehört natürlich auch oft zu Ska-Musik dazu? Das Bier. Und ja, in gewisser Weise sind Party-Soundtrack-Alben in dieser Musikrichtung natürlich auch immer entstanden. Und da reihen wir uns jetzt für ein paar Minuten mit ein. Danach gibt es dann wieder was Filigraneres.

Mit der E-Gitarre der Boomrush Backing Band Zoe Mazza und der noch relativ neue Song von ihr Love Above All. Gesehen habe ich sie auf der Bühne zuletzt als Background-Sängerin. Ja, wenn man in München wohnt, da gibt es jetzt nicht so viele Harmony-Vokalistinnen für einen Künstler wie Albo Rosie, der ja dort beim Reggaeville Easter Special an Ostern war. Und dann hat er eben noch Hintergrundgesang gebraucht und Zoe war mit auf der Bühne. Und wir hören sie jetzt mit einem Song von aus dieser Pandemiezeit, I and I von 2020. Und auch Zoe ist zu erleben beim This is Ska Festival in Sachsen-Anhalt. Es findet am übernächsten Wochenende statt, vom 18. bis 20. Juni.

Man hört ja mal wieder von Leuten, die auf Festivals auf gar keinen Fall campen wollen. Ich habe auch so Campingplätze schon festgestellt, auf denen ich das auch nicht tun will, weil mir mein Schlaf lieb und teuer ist und es einfach sonst zu laut ist, wenn man so in der Einflugschneise der Schallwellen von irgendwelchen Dub-Tents liegen muss und so weiter. Aber hier in diesem Fall in Dessau-Roßlau, da wird auf zahlreiche Übernachtungsmöglichkeiten in der Umgebung hingewiesen, also auch für ein Publikum, das sogar ein Bett braucht. Das ist Ska Festival. Wir hörten jetzt Blechreiz, eines der Highlights. Es gibt dort viele Highlights. Es gibt auch Quizveranstaltungen auf der Bühne und so weiter. Und eine Band, die wir auch natürlich noch mitspielen müssen und die immer wieder in den letzten Jahren tourtechnisch für Furore gesorgt hat, Buster Shuffle.

viele Orgelsounds, viele Bläser, scharfe Bläsersätze. Das ist das This Is Ska Festival mit nicht ganz so stark vertreten jetzt der UK Ska-Geschichte, also so im Two-Tone-Gefolge, aber die Busters, die treffen das auf dem aktuellen, jetzt kommen wir schon völlig in Zeitnot. Buster Shuffle treffen das auf ihrem, je nachdem wie man will, aktuellen Album, das vor einem guten Jahr erschienen ist, ganz gut. Und mit auf dem Lineup wären dann noch die Banana Peel Slippers, für die die Zeit jetzt ebenso wenig reicht wie für Keeling Beckford, was sehr schade ist. All Fears hätten wir jetzt noch spielen können. Oder Nutty Bow. Nutty Bow, eigentlich ein Cover-Künstler, der in dieses 60s-Feeling des Original Jamaican Ska entführt. Aber da können wir nächstes Wochenende weitermachen mit ebenso der Vorschau aufs Badentreffen, also der Nachtclub von Samstag auf Sonntag, ist schon reserviert. Und ich habe jetzt als Rausschmeißer von Alphys noch Kitty Kitty, eine Single von vor 2-3 Jahren. Am Mikrofon verabschiedet sich Selector Hi-Fi, Philipp Kause. Ich wünsche euch noch ein schönes restliches Wochenende. Das war der Nachtclub.

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